0: Straßen in Deutschland. Hier ist der Verkehrsservice in der ARD-Hitnacht. Die A656 Heidelberg Richtung Mannheim ist zwischen Mannheim-Seckenheim und Kreuz Mannheim aktuell nach einem Unfall gesperrt. Blitze haben wir keine zu vermelden. Wir wünschen eine gute und sichere Fahrt.
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0: Und das Ganze mit mir, an den Reglern, am Mikrofon, im Studio live. Keine KI, nein, mit Leib und Seele sitze ich hier. Jeder Menge Schokokugeln, einem guten Tropfen. Und euch da draußen und Ihnen da draußen, herzlich willkommen bei uns.

Kokain, also, ja, lassen wir mal so stehen. Hier bei uns in der ARD-Hitnacht geht's weiter mit Musik von Daryl Hall und John Oates mit Man Eater. Und an der Stelle sei es mal gesagt, aus der Dominikanischen Republik haben wir gerade Post bekommen von Dominik. Der hat mir gerade geschrieben, es ist Star Wars Tag und er genießt die ARD-Hitnacht mit Freunden und der Family, bis er heute Nachmittag sich einem Star Wars Marathon hingeben wird. Naja, das Wetter war heute auch schön bei uns. Also muss man wirklich sagen, nicht ganz so warm wie bei euch, aber wir hatten immerhin viel, viel

0: kann so gut mit dem Popo wackeln, habe ich mir mal sagen lassen, wie diese Frau. Shakira. Na, ich kenne einige, die können das auch mindestens genauso gut. Hier ist die ARD Hitnacht, 2.25 Uhr. Bin schon wieder frech, ne? Naja, um die Uhrzeit darf man das, sage ich Ihnen. Potten on the Ritz. Als ich diesen Titel das erste Mal gehört habe, das war im Kessel Bunt, das habe ich gedacht, was für eine geile Nummer. No, jetzt spiele ich sie hier in der ARD Hitnacht. Also, los geht's. Taco, jetzt am Start.
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0: Gleich 2.30 Uhr, halb drei am frühen Montagmorgen. Wir schauen kurz auf die Straßen. Hier ist der Verkehrsservice in der ARD-Hitnacht. Was soll ich Ihnen sagen? Wir haben nichts zu vermelden. Keine Staus, keine Blitzer, keine Falschfahrer. Das sind nochmal richtig gute Nachrichten. Wo auch immer Sie uns hören, kommen Sie gut in den Tag. Haben Sie eine gute und sichere Fahrt.
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0: Am Mikrofon Ronny Krappmann.

Also ich habe diese Frau mal live erlebt und ich muss Ihnen sagen, ich saß da 2 Stunden mit offenen Ohren, Augen, Mund und habe gedacht, was ist das für eine coole Show, Barbara Streisand. Sie hat gesungen mit Band, da war kein Ballett, da waren keine nackten Leute, die durch die Luft fliegen, kein Feuerwerk, nichts. Da war einfach nur eine Band, eine Frau auf einer Bühne und die hat gesungen und sie hat 15.000 Menschen sowas von begeistert und das ist etwas, wo ich sage, ja, das ist einfach wunderbar. Es ist schön, dass man sowas erleben durfte und schön, dass es sowas noch gibt und deswegen spiele ich auch diese Musik wahnsinnig gern hier bei uns in der ARD Hitnacht. Kurzer Uhrenvergleich, 2.41 Uhr. Und wir haben ja heute so ein schönes Thema, da geht's ja bei uns um das Aufhören. Also nicht wirklich aufzuhören, sondern dabei zu bleiben, nicht aufzugeben, dran zu bleiben. Ich wiederhole es gern nochmal. Einmal nicht aufhören, so der Schlüsselsatz. Punkt, Punkt, Punkt. Haben Sie es auch schon erlebt? Haben Sie es vielleicht so empfunden? Haben Sie Ihre Schlüsse daraus gezogen und haben vielleicht weitergemacht und etwas ganz Besonderes erreicht? Das können Sie gerne mit mir teilen unter ard-hitnacht@mdr.de. Ich freue mich auf Ihre Zuschriften und versuche, jede zu beantworten.

coole Musik um 2.52 Uhr. Meredith Brooks mit Bitch in der ARD-Hitnacht. So, ich habe schon nächste Schokokugel in der Hand und freue mich auf die passende Musik dazu. Geh weiter mit White Boys von Duran Duran. Mmh.

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1: Die Nachrichten mit Lukas Haag. Guten Morgen. Staats- und Regierungschefs aus über 40 europäischen Ländern treffen sich heute zu Beratungen in Armeniens Hauptstadt Erivan. Bundeskanzler Merz wird nicht dabei sein. Die sogenannte Europäische Politische Gemeinschaft hat sich nach dem russischen Großangriff auf die Ukraine gegründet. Wer dazugehört, sagt Jean-Marie Macron, Erivan.
2: Neben den 27 Mitgliedstaaten der Europäischen Union sind über 20 weitere Länder vertreten, darunter die Türkei, das Vereinigte Königreich und die Ukraine. Mit Kanada nimmt außerdem das erste Land am Forum teil, das nicht zum europäischen Kontinent gehört. Die armenischen Gastgeber wollen bei dem tägigen Gipfel Energiesicherheit und wirtschaftliche Entwicklung, Sicherheitspolitik und die Stärkung der Demokratie zum Thema machen. Bei den Gipfeltreffen werden keine bindenden Entscheidungen getroffen.
1: In der ARD-Sendung Mioska hat Bundeskanzler Merz mehr Kompromissbereitschaft vom Koalitionspartner SPD gefordert. Dabei geht es vor allem um die geplante Steuerreform. Von der SPD geforderte höhere Abgaben von Spitzenverdienern und bei Erbschaften erteilte Merz eine Absage. Er betonte aber auch, dass er an der Zusammenarbeit mit der SPD festhalten will. Die USA wollen Schiffen vor der Küste des Iran Geleitschutz geben durch die Straße von Hormuz. Der Iran blockiert die Meerenge als Konsequenz aus den Angriffen durch die USA und Israels. Das sorgt vor allem auf dem weltweiten Ölmarkt für Probleme. Die haben auch zu den stark gestiegenen Kraftstoffpreisen beigetragen. Weltweit gibt es heute Aktionen rund um das Sci-Fi-Franchise Star Wars. Für Fans der Reihe ist der Tag heute wegen des Datums besonders. Der 4. Mai, im Englischen May the Force, klingt wie das ikonische Zitat der Filme, möge die Macht mit dir sein.
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1: Der archäologische Park in Xanten hat das erste sogenannte römische Wochenende hinter sich. Die Mitmachaktionen finden bis September immer am Anfang jeden Monats statt. Matthias Hensel war diesmal für WDR aktuell dabei.
3: Es riecht nach Leder für Sandalen. Ton wird auf einer Scheibe zu Vasen geformt. In den Werkstätten im Park wird gearbeitet wie vor 2000 Jahren. Schuhmacher, Töpfer oder Beinschnitzer, die damals aus Tierknochen, Kämme oder Schmuck hergestellt haben, zeigen ihre Handgriffe. Besucher können vieles selbst ausprobieren, gerade Kinder werden dabei zu Handwerkern und nehmen eigene Stücke mit nach Hause. Der Park in Xanten ist eine der größten archäologischen Anlagen Europas mit rekonstruierten Gebäuden einer ganzen römischen Stadt.
1: Das Wetter für Nordrhein-Westfalen: bis zum Morgen noch vereinzelt Schauer. Bei noch zwischen 8 und 13 Grad kann stellenweise auch Nebel aufziehen. Der Tag startet dann mit Wolken und Sonne. Am Anfang noch vereinzelt, später dann verbreitet Schauer und Gewitter. Dazu in Remscheid 19 Grad, in Schwerte bis 20 und in Siegen bis 21 Grad. Morgen gibt es dann viele Wolken, wenig Sonne und teilweise Regen bei bis 18 Grad. Am Mittwoch deutlich kühler mit maximal 14 Grad. Das war WDR aktuell.
4: Nein. Und wir schauen auf die Straßen in Deutschland. Hier ist der Verkehrsservice in der ARD-Hitnacht. Gute Nachricht, keine Falschfahrer, keine Blitze, keine Staus, keine Unfälle. Sieht richtig gut aus deutschlandweit. Wir wünschen Ihnen, wo auch immer Sie uns hören, eine gute und sichere Fahrt.
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4: Im Studio Ronny Krabmann.

Musik aus Bella Italia, Para con me, Eros Ramazzotti bei uns am Start in der ARD Hitnacht. Schöne Musik zum Einschlafen, zum Dusseln, wie wir uns hier im Osten sagen, oder auch wieder zum Aufwachen. Das Gute ist ja, wenn Sie jetzt ins Bettchen gehen und machen das Radio ganz leise und hören so unsere Musik zum Schlummern, dann haben Sie genau den passenden Sender eingestellt für morgen früh, wenn die Morningshows losgehen. Also für heute Morgen. In ein paar Stunden ist es ja soweit. Also, und für die, die nicht schlafen können, die glauben, ich würde jetzt so ein bisschen gern eine Sohle aufs Parkett legen. Ja, können wir auch damit dienen. Warum denn nicht? Wir sind flexibel. Sag ich Ihnen, das ganze Team, ne? Wir tanzen hier durchs Haus. Glauben Sie nicht? Doch. Wenn Sie uns sehen könnten. Besonders jetzt bei Lisa Stansfield. Aufgepasst.

Ist das nicht eine coole Nummer? The Real Thing, Lisa Stansfield in der ARD-Hitnacht, 3.15 Uhr. Harald fragt gerade, ihr habt gesagt, dass ihr im Studio tanzt, wo kann man denn das singen? Ganz einfach, auf Instagram. Einfach mal bei mir vorbeischauen, bei Ronny Krabmann. Da gibt's auch jede Menge andere schöne Sachen zu sehen, zum Beispiel, was wir hier so vertilgen während so einer Hitnacht. Aber ich bin gut versorgt. Meine Silke, meine Technikerin, die hat gut für mich gesorgt. Also das ist wirklich an dieser Stelle mal ein Dankeschön an alle die, die auf die anderen achten, damit die gut arbeiten können. Das ist wichtig, dass man sowas hat. Apropos gut achten, die Elisabeth hat gerade geschrieben, die hat heute Abend noch Besuch gehabt und musste noch backen, weil morgen viele Gäste kommen. Zwei Torten, zwei Kuchen hat sie gebacken, bis jetzt noch abwaschen und Gerätschaften, Saumachen eingeschaltet, zugehört. Ja, tolles Thema, schreibt sie, und so wichtig, sie spricht aus Erfahrung. Das, was sie ganz geschrieben hat, das würde ich jetzt einfach mal noch ein bisschen in Ruhe lesen, muss man nicht vorlesen, aber sie meint, nie aufgeben, weitermachen, dranbleiben. Das ist gut, liebe Elisabeth, das ist gut. Dann wünschen wir Ihnen jetzt eine liebe, gute Nacht und hoffen, dass morgen alles gut klappt für Ihr großes Event, wenn so viel Besuch da ist. So, und zum Gang ins Bettchen machen wir noch ein bisschen schöne Musik. Zum Weitertanzen. Musik von Hot Chocolate. You Sexy Thing. Ich liebe diese Nummer. Also, ich gehe mal weiter tanzen hier, Freunde.

Roxy Music in der ARD Hitnacht. 3.23 Uhr. So manch einer muss jetzt langsam aus den Federn krabbeln, damit das schafft für die Frühschicht. Ich denke dabei nur an die Bäcker, an Bahnfahren, ja, also die Zugführer, wenn die Frühschicht haben, die müssen auch ganz schön zeitig raus. Oder unsere Kollegen von den Morningshows. Hallo, liebe Kollegen, aufstehen, es geht los. In anderthalb Stunden seid ihr an der Reihe in Deutschland. Bis da mache ich noch ein bisschen schicke Musik hier, damit die Nation wach wird. Zum Beispiel mit dem Kunden hier. Falco, Rock Me, Amadeus. Also ich muss ja sagen, als die Nummer rauskam, da war ich ja irgendwie schockverliebt in den Sound, in die Mucke. Und man hat mich von der Tanzfläche nicht mehr runtergekriegt. Rock Me, Amadeus. Ein Welthit. Jetzt bei uns.

0: Der Arthur hat geschrieben, er ist alle drei Wochen auf Nachtschicht und hört die tolle Musik in der ARD Hitnacht und wünscht sich, dass wir bitte weiter so machen und live senden. Er ist auch schon sehr tief in seinem Leben gefallen, aber das Wichtigste, was er für sich mitgenommen hat, ist immer aufstehen, weitermachen, niemals aufhören. Lieber Arthur, danke für das Feedback, wenn auch Sie mir schreiben wollen. Wir sind ja live, ich lese auch alles. ard-hitnacht@mdr.de kommt garantiert hier bei mir im Studio an und ich bin ganz, ganz aufmerksam bei der Sache. Somit auch mit dem Blick auf die Straßen in Deutschland und da kann ich was Gutes vermelden. Es gibt nichts zu vermelden. Keine Staus, keine Blitzer, keine Falschfahrer, keine Unfälle, keine Katastrophen. Ist das nicht schön? So kann es doch weitergehen in dieser Woche. Also, eine gute und sichere Fahrt, wo auch immer Sie uns hören in Deutschland.
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0: Am Mikrofon Ronny Krappmann und es geht bei uns mit Hits weiter. Zum Beispiel den hier aus den 80ern. Stehe ich drauf. Einer meiner Lieblinge. Hier ist Alpha Will mit Big in Japan.

Bei diesem Titel habe ich das erste Mal einen Zungenkuss gehabt. Feels like heaven. Die Fiction Factory. Naja, bleiben wir mal beim Thema Knutschen. Am frühen Morgen macht das auch Spaß. Aber wenn du nichts zum Knutschen hast, ist ja auch blöde. Macht man's halt selber so. Guten Morgen allerseits. Ich hoffe, Sie, ihr kommt gut aus den Federn. Hier ist die ARD-Hitnacht. Jetzt mit den Fine Young Cannibals. Bitteschön.

Gabriel mit Rise. Schöne Nummer zum langsamen Wachwerden. Der eine lässt sich sein Mettbrötchen schmecken. Die andere hat mir gerade geschrieben, die Sandra. Ja, das ist eine schöne Idee mit dem Knutschen, aber wenn der andere noch schläft, wie soll ich denn das machen? Na, einfach knutschen. Und wenn er aufwacht, ja, dann soll er sich freuen, dass er noch geknutscht wird. Es gibt Menschen, die würden sich das wünschen. Also, wir machen mit Spaß weiter um 3.52 Uhr hinein in die neue Woche. 8 Minuten noch, dann ist es 4 Uhr. Hurra, Freunde, die Frühschicht ruft oder auch das Bettchen. Wer weiß, wie auch immer. Wir sagen Dankeschön fürs Einschalten. Hier ist die ARD.

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1: Die Nachrichten mit Lukas Haack. Guten Morgen. US-Präsident Trump hat einen neuen Einsatz vor der Küste des Iran angekündigt. Schon heute sollen Schiffe, die wegen der Blockade der Straße von Hormuz feststecken, Geleitschutz bekommen. Markus Wolf für WDR aktuell.
2: Wie genau die USA vorgehen wollen, ist unklar. Aus Teheran kam bereits eine Warnung. Der Vorsitzende des iranischen Parlamentsausschusses für nationale Sicherheit erklärte, jede amerikanische Einmischung in der Straße von Hormuz werde als Verstoß gegen die geltende Waffenruhe angesehen. Die Meerenge gilt für den weltweiten Ölhandel als extrem wichtig. Hunderte Tanker, Containerschiffe und Frachter stecken in der Region fest. Laut dem Verband Deutscher Reeder sind darunter zurzeit allein fast 50 Schiffe mit deutschem Bezug.
1: Der spanische Regierungschef Sanchez hat eine Panne mit seinem Regierungsflieger. Die Maschine hatte technische Probleme und musste deshalb in Ankara in der Türkei notlanden. Sanchez ist auf dem Weg nach Armenien. Da treffen sich ab heute Staats- und Regierungschefs aus mehr als 40 europäischen Ländern. Bundeskanzler Merz wird nicht dabei sein. Mehrere NRW-Hochschulen starten eine Werbekampagne in Nachbarbundesländern. Sie wollen Abiturienten anlocken. Von denen gibt es dieses Jahr durch die Rückkehr zu G9 nur halb so viele wie sonst. Die Hochschulen fürchten Einbußen. Die Abiturienten haben durch den kleinen Jahrgang größere Chancen auf besonders beliebte Studienplätze. Das Formel-1-Rennen von Miami hat der Mercedes-Fahrer Kimi Antonelli gewonnen. Für den 19-jährigen Italiener war es der dritte Sieg in Folge. Er baute seine WM-Führung damit aus. Zweiter wurde Weltmeister Lando Norris im McLaren. Der einzige Deutsche, Nico Hülkenberg, fiel wegen eines Defekts an seinem Audi früh aus.
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1: In Heiligenhaus im Kreis Mettmann sind mehrere Wohnhäuser geräumt worden. Der Grund sind schwere Gebäudeschäden. Hanna Sperber für WDR aktuell.
3: Bewohner hatten am Samstagabend Risse im Mauerwerk gemeldet, nachdem in einem Mehrfamilienhaus eine Holzdecke teilweise eingestürzt war. Dabei wurde auch ein größerer Riss an einer darüberliegenden Betondecke entdeckt. Die Feuerwehr räumte das Gebäude umgehend und zog das technische Hilfswerk hinzu. Das stellte bei Messungen Bewegungen im Millimeterbereich fest und räumte insgesamt 5 Häuser. Insgesamt sind 33 Wohnungen betroffen. Die Bewohnerinnen und Bewohner aus Heiligenhaus wurden durch die Ordnungsbehörde in Hotels untergebracht oder organisierten sich selbst. Die Ursache der Schäden ist bislang unklar.
1: Das Wetter in Nordrhein-Westfalen. Gerade ist es ganz vereinzelt noch nass. Stellenweise bildet sich Nebel bei noch 8 bis 13 Grad. Der Tag beginnt dann mit Wolken und ein bisschen Sonne. Danach zieht es sich stückweise zu und es bilden sich Schauer. Zum Nachmittag dann auch Gewitter, die auch mal kräftiger sein können. Dazu in Schwerte höchstens 20 Grad. Soest kommt auf 21, Bocholt auf bis 22 Grad. Morgen dann auch viele Wolken und immer mal Regen bei noch bis 18 Grad. Das war WDR aktuell.
4: Vielen Dank an die Kollegen von den Nachrichten. Und wir starten in den Morgen mit dem Blick auf die Straßen. Hier ist der Verkehrsservice in der ARD-Hitnacht. A4 Dresden Richtung Görlitz. Der Tunnel Königshainer Berge ist wegen eines defekten Fahrzeugs aktuell gesperrt. A6 Pilsen Richtung Nürnberg zwischen Grenzübergang Weidhaus und Pleistein. Ich hoffe, ich habe es richtig ausgesprochen. 1 Kilometer Stau. Soweit unser Blick auf die Straßen in Deutschland. Keine Blitzer, keine Falschfahrer. Das sieht gut aus. Wir wünschen Ihnen eine gute und sichere Fahrt.
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4: Am Mikrofon und im Studio Ronny Krappmann. Ich wünsche einen guten Start in die neue Woche, in den neuen Tag. Hoffe, Sie haben gut geschlafen und sind bereit für alles, was ansteht. Wir begleiten Sie bis zum Beginn der Morningshows mit richtig guter Musik, guter Laune und noch mit so manch kleiner Überraschung.

oft gecovert, aber irgendwie ist das Original doch das Schönste. Susi Quattro mit Chris Norman im Duett hier bei der ARD Hitnacht. Kurzer Unvergleich, 4.12 Uhr in drei Minuten ist es 4:15 oder wie man auch im anderen Teil Deutschlands sagt, 4:05. Herzlich willkommen in der ARD Hitnacht.

0: Musik von Bruce Springsteen.
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0: Und soll ich was Schönes sagen? Ich habe sehr, sehr aufmerksame Kollegen. Na, ich habe ja gerade gesagt, es ist hier Viertel fünf und für den anderen Teil Viertel nach fünf. Das ist natürlich Quatsch. Das ist Viertel nach vier. Brille putzen, Krabmann, Mensch. Naja, vielleicht liegt es einfach jetzt am fehlenden Kaffee, aber die lieben Kollegen, die sorgen schon dafür. Die brühen gerade frisch, ja. Nicht nur für mich, sondern auch fürs Morning-Team. Und deswegen nochmal ganz deutlich jetzt und in aller Ausführlichkeit. Es ist 4.16 Uhr für alle, die jetzt raus müssen. Wir rechnen um und sagen in 14 Minuten halb fünf. Jetzt habe ich es aber richtig gesagt und mir mein Käffchen verdient. Hier in der ARD-Hitnacht. Guten Morgen.

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Winners mit Shocking Blue um 4.25 Uhr. 5 Minuten noch, dann ist es 16:30, dann schauen wir auf die Straßen in Deutschland. Wie sieht's aus? Was gibt es Neues zu vermelden? Bis dahin, für einen gelungenen Start in den neuen Tag, falls Sie gerade auf dem Weg in die Dusche sind, Radio ruhig ein bisschen lauter machen, das Wasser auf ganz kalt stellen, ja? Und dann einfach nur genießen, Wasser und Musik. Hier ist Kim Wilde.

0: Sam Wilds und You Came in der ARD Hitnacht. Kurzer Blick auf die Straßen in Deutschland. Hier ist der Verkehrsservice in der ARD Hitnacht. A1 Lübeck Richtung Hamburg. Zwischen Morfleet und Norderelbbrücke 1 Kilometer Stau wegen eines Schwertransportes. Soweit unser Blick auf die Straßen in Deutschland. Keine Blitze, keine Falschfahrer, keine Unfälle, keine Staus. Das sind doch ganz gute Aussichten. Wie gesagt, A1 Lübeck Richtung Hamburg zwischen Morfleet und Norderelbbrücke. Aktuell 1 Kilometer Stau wegen eines Schwertransporters. Wo auch immer Sie uns hören, haben Sie eine gute und sichere Fahrt.
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0: Guten Morgen wünscht Ronny Krappmann.

Richtig gut und entspannt in den neuen Tag starten. T-Rex mit Hot Love. Das Ganze um 4.50 Uhr. In genau 10 Minuten ist es 5 Uhr. Und kurz nach 5 beginnen in einigen Teilen Deutschlands die Morning Shows. Und die Kollegen, die freuen sich schon auf sie. Alles vorbereitet, tolle Musik, tolle Beiträge und natürlich auch so manche Überraschung. Tja, und das Team der ARD Hitnacht hat noch so einen kleinen Gedanken für Sie zum Start in den neuen Tag. Denken Sie dran, du kannst die Zukunft verändern mit dem, was du heute tust. Ob du oder sie, egal. Also, wir können die Zukunft verändern mit dem, was wir heute tun. Und darauf, einfach mal ein Hoch jetzt. Von und mit Andreas Burani in der ARD Hitnacht. Kommen Sie gut und sicher in den neuen Tag. Haben Sie eine schöne Woche.

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1: Die Nachrichten mit Lukas Haack. Guten Morgen. US-Präsident Trump hat einen neuen Einsatz vor der Küste des Iran angekündigt. Schon heute sollen Schiffe, die wegen der Blockade der Straße von Hormuz feststecken, Geleitschutz bekommen. Markus Wolf für WDR aktuell.
2: Wie genau die USA vorgehen wollen, ist unklar. Aus Teheran kam bereits eine Warnung. Der Vorsitzende des iranischen Parlamentsausschusses für nationale Sicherheit erklärte, jede amerikanische Einmischung in der Straße von Hormuz werde als Verstoß gegen die geltende Waffenruhe angesehen. Die Meerenge gilt für den weltweiten Ölhandel als extrem wichtig. Hunderte Tanker, Containerschiffe und Frachter stecken in der Region fest. Laut dem Verband Deutscher Reeder sind darunter zurzeit allein fast 50 Schiffe mit deutschem Bezug.
1: In Heiligenhaus mussten am Wochenende mehrere Wohnhäuser geräumt werden. Grund dafür sind Schäden an der Gebäudestruktur. Eine Decke war teilweise eingestürzt. Die Bewohner von insgesamt 33 Wohnungen mussten raus. Wie es mit den Gebäuden weitergeht, ist unklar. Die abschließende Bewertung der Gebäude steht noch aus. Auf einem Kreuzfahrtschiff im Atlantischen Ozean ist eine Atemwegserkrankung ausgebrochen, die tödlich verlaufen kann. Mindestens 3 Menschen starben, 3 weitere sind erkrankt. Bei einem von ihnen wurde das Hunter-Virus nachgewiesen. Es wird von Nagetieren übertragen, von Mensch zu Mensch eher selten. Das Schiff liegt zurzeit vor Kap Verde. Der 1. FC Köln hat den Klassenerhalt in der Fußball-Bundesliga fast sicher. Der VfL Wolfsburg holte beim SC Freiburg am Abend nur ein Unentschieden. Das bedeutet, die Wolfsburger und St. Pauli haben zwar noch nach Punkten mit Köln gleichziehen können, beide haben aber eine deutlich schlechtere Tordifferenz.
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1: Eine internationale Friedenswanderung durchquert in den nächsten Tagen Nordrhein-Westfalen. Der sogenannte Peace Walk hat gestern den Niederrhein erreicht. Die Wanderung führt Menschen seit Monaten zu Fuß quer durch Europa. Matthias Hensel für WDR aktuell.
3: Rucksäcke, Laufschuhe und eine einfache Botschaft: Frieden. Seit Ende Januar ist der Peace Walk unterwegs. Gestartet ist er in Spanien. Das Ziel Jerusalem, das will man in etwa einem Jahr erreichen. Rund 150 Menschen sind aktuell dabei. Viele laufen nur einzelne Etappen mit, aber jeder kann sich überall anschließen. In den nächsten Tagen geht es weiter Richtung Süden durch NRW, grob am Rhein entlang, über Moers und Neuss sowie weiter nach Köln und Bonn.
1: Das Wetter für Nordrhein-Westfalen. Gerade kann es noch neblig sein, bei noch zwischen 8 und 13 Grad. Der Tag startet dann nachher mit Sonne und Wolken. Dazu gibt es erst vereinzelt und später dann verbreitet Schauer und Gewitter, die auch mal kräftiger ausfallen können. Dazu in Zülpich heute maximal 20 Grad. Rheine kommt auf 21, in Münster sind bis 22 Grad drin. Morgen gibt es dann viele Wolken, wenig Sonne und teilweise Regen. Dazu noch bis 18 Grad. Am Mittwoch dann auch oft grau, regnerisch und deutlich kühler. Da sind dann maximal 14 Grad drin. 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
4: Uhr 3.
5: Guten Morgen, liebe Autofahrer. Hier ist der Verkehrsservice in der ARD Hitnacht. Kurz nach 5 Uhr und wir haben nichts zu vermelden. Keine Staus, keine Blitze. Tja, keine Falschfahrer. Das sind gute Aussichten. In diesem Sinne, eine gute und sichere Fahrt hinein in den Montag.
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5: Guten Morgen Deutschland, wünscht Ronny Krapmann. Schön.

0: Dion Ara mit Friends. Ein bisschen hört man ja Susanne Vega raus mit My Name is Luca. Oder? Mit Hab ich die ganze Zeit überlegt mit einem Kollegen, hab gedacht, genau das ist es. 5:11, 11:05, früher Montagmorgen. Wir schauen kurz auf die Straßen in Deutschland. Hier ist der Verkehrsservice in der ARD-Hitnacht. A4 Erfurt Richtung Kirchheimer Dreieck zwischen Friedewald und Bad Hersfeld. Aktuell 4 Kilometer stockender Verkehr. Fahren Sie vorsichtig und kommen Sie gut in den Montag.
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Musik von Ronan Keating in der ARD-Hitnacht. Ich schaue hier gerade so aus dem Fenster und sehe einen herrlichen Sonnenaufgang. Es ist einfach wunderbar. Es ist herrlich mit diesen Wolken und dieses Rot der Sonne, wie sich das drin spiegelt. Traumhaft. Ich hoffe, Sie sehen auch so was Schönes und Sie haben einen guten Start in diese neue Woche. Machen Sie was draus. Nutzen Sie den Tag, die Zeit, so wie wir das alle tun sollten, denn jeder Tag ist ein Geschenk. Und wenn man ein bisschen Sehnsucht hat an Vergangenes, dann schaut man einfach hoch in den Abendhimmel. Heute Abend haben wir wieder Gelegenheit dazu, vielleicht auch hier und da ein sternklarer Himmel zu sehen. Und auf dem anderen Stern, da ist vielleicht jemand, den man sehr, sehr vermisst. Na, meistens ist ja nur die Hülle weg. Und das Eigentliche, die Liebe, die ist ja da. Und in diesem Sinne an alle, die uns heute geschrieben haben, heute Nacht und auch ihre Gedanken mitgeteilt haben, nochmal ein ganz, ganz herzliches Dankeschön für diesen Austausch und für das wunderbare Feedback. Ich gebe das alles gern weiter an die Kollegen der Musikredaktion und auch an die Kollegen der ARD-Hitnacht für diese freundlichen Mails und diese Aufmunterung und diese wunderschönen Zeilen. Und sehr persönlichen Zeilen möchten wir uns an dieser Stelle nochmal ganz, ganz herzlich bedanken. Und wir machen weiter mit richtig cooler Musik aus deutschen Landen. Hier ist Musik von Ich und Ich, vom selben Stern. In diesem Sinne,

0: Unverkennbar der Sound von den Dire Straits, Walk of Life in der ARD Hitnacht. 5.30 Uhr, halb sechs, wir schauen auf die Straßen in Deutschland. Guten Morgen Deutschland. Ja, freie Straßen. Keine Staus, keine Blitzer, keine Falschfahrer, keine Unfälle. Das sind doch mal gute Nachrichten. Wo auch immer Sie uns hören, kommen Sie gut durch und haben Sie einen guten Start in die neue Woche.
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0: Guten Morgen wünscht Ronny Krabmann.

Lionel Richie, Just For You in der ARD-Hitnacht. 5.48 Uhr inzwischen, in 12 Minuten 6 Uhr, dann übernehmen die Morning-Shows in Deutschland und die Kollegen haben schon eine Menge vorbereitet. Coole Musik, gute Beiträge und so manch Überraschung. Das Team der ARD-Hitnacht darf sich an dieser Stelle ganz herzlich verabschieden. Fürs Erste. Heute Nacht geht's weiter. Wir freuen uns schon auf Sie. Wünschen Ihnen erstmal ein gutes Reinkommen in die neue Woche, den neuen Tag und dass alles, was Sie anpacken, gelingen möge, dass Sie eine gute Zeit haben. Das wünschen wir Ihnen. Dazu einen guten Morgen. Mein Name ist Ronny Krabmann. Kommen Sie gut und behütet in den Tag.

0: Das Wetter, heute früh ist es noch meistens trocken. Ab dem Nachmittag ziehen wieder zum Teil kräftige Regen und auch Gewitter durch. Temperaturen heute in Gummersbach bis 19 Grad. Eschweiler schafft 20 und Minden bis 21 Grad.
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2: Die Nachrichten mit Katrin Börs. Ich wünsche Ihnen einen schönen guten Morgen. US-Präsident Trump hat einen neuen Vorstoß für die blockierte Straße von Hormus angekündigt. Trump erklärte, der durch den Iran-Krieg gesperrte Seeweg solle wieder ohne Einschränkung genutzt werden, um freien Handel zu treiben, und zwar schon ab heute. Sebastian Ehl, WDR aktuell dazu, wie genau Trump das schaffen will.
3: Ja, das scheinen sich in Washington im Moment auch viele zu fragen. Vom Pentagon, also dem Kriegsministerium, gibt es zu der Ankündigung von Trump erstmal keinen Kommentar. Allerdings mehren sich die Hinweise darauf, dass dem Präsidenten wohl ein größerer militärischer Einsatz vorschwebt. Denn das zuständige Regionalkommando für das US-Militär im Nahen Osten, das hat verraten, dass der Einsatzplan mehr als 100 Flugzeuge und 15.000 Soldaten vorsieht. Trump selbst hat diesen Einsatzplan übrigens Project Freedom genannt, Projekt Freiheit. Für Spannungen sorgt das allerdings jetzt schon, denn der Iran verbittet sich jeder Einmischung in der Straße von Hormus. Das iranische Regime sagt, ein solcher Einsatz wäre ein Verstoß gegen die ausgehandelte Waffenruhe.
2: Bundeskanzler Merz ist unzufrieden mit seinem Koalitionspartner SPD. In der ARD-Sendung Mioska verwies er auf zunehmenden Unmut in CDU und CSU und forderte von den Sozialdemokraten mehr Kompromissbereitschaft.
4: In dieser Koalition muss die Union vorkommen. Und wir müssen auch Dinge hinbekommen, die unsere Handschrift tragen.
2: Der Kanzler betonte gleichzeitig, dass er an seinem Koalitionspartner festhalten wolle.
4: Ich suche keine andere Mehrheit. Das sollte die SPD jetzt aber nicht zu dem Gedanken verleiten, sie könnte sozusagen mit uns machen, was sie will.
2: Den Plänen von Finanzminister Klingbeil von der SPD, höhere Einkommen und Erbschaften stärker zu besteuern, erteilte Merz im Interview eine klare Absage. Reden müsse man aber über den Abbau von Subventionen. Auf einem Kreuzfahrtschiff im Atlantischen Ozean ist eine Atemwegserkrankung ausgebrochen, die tödlich verlaufen kann. Mindestens 3 Menschen starben, 3 weitere sind erkrankt. Bei einem von ihnen wurde das Hunter-Virus nachgewiesen. Es wird von Nagetieren übertragen, von Mensch zu Mensch eher selten. Das Schiff liegt zurzeit vor Kap Verde.
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2: In Heiligenhaus im Kreis Mettmann sind mehrere Wohnhäuser geräumt worden. Der Grund sind schwere Gebäudeschäden. Hanna Sperber für WDR aktuell.
5: Bewohner hatten am Samstagabend Risse im Mauerwerk gemeldet, nachdem in einem Mehrfamilienhaus eine Holzdecke teilweise eingestürzt war. Dabei wurde auch ein größerer Riss an einer darüberliegenden Betondecke entdeckt. Die Feuerwehr räumte das Gebäude umgehend und zog das technische Hilfswerk hinzu. Das stellte bei Messungen Bewegungen im Millimeterbereich fest und räumte insgesamt 5 Häuser. Insgesamt sind 33 Wohnungen betroffen. Die Bewohnerinnen und Bewohner aus Heiligenhaus wurden durch die Ordnungsbehörde in Hotels untergebracht oder organisierten sich selbst. Die Ursache der Schäden ist bislang unklar.
2: Das war WDR aktuell.
0: Und hier sind die Staus bei WDR 4. Wir haben eine Baustelle auf der A2 Dortmund Richtung Oberhausen. Zwischen Oberhausen-Königshardt und Kreuz-Oberhausen dauert es 10 Minuten länger, 4 Kilometer stockend. A52 Essen Richtung Düsseldorf, zwischen Essen-Harzopf und Breitscheid 20 Minuten, 4 Kilometer, weil an der Ruhrtalbrücke gebaut wird. Und A59 Dienstlaken Richtung Duisburg, zwischen Kreuz-Duisburg-Nord und Duisburg-Meiderich 10 Minuten, 4 Kilometer stockend. 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Es ist Montagmorgen, 3 Minuten nach 6, die Schalke-Fans sind müde und glücklich.
6: Jetzt wird alles geil in Gelsenkirchen. Erste Liga, yeah! Der schöne
0: Morgen. Sie bekommen wir auch gut gelaunt in den Tag. Haben wir Michael Jackson aus den 80ern mit Unterstützung. Hier ist Billie Jean. Katrin Börs heute früh in den Nachrichten.
2: Guten Morgen.
0: Ich bin Bastian Bender. Hallo. Wir alle tun uns zusammen und wir helfen. Wir packen gemeinsam an mit den WDR 4 Heimathelden. Heute geht's los und in der Viertelstunde habe ich die ersten Infos für Sie.
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0: kennt es, Klassiker. Zum ganz entspannt in den Montag kommen mit WDR 4. 5:45 ist es Guten Morgen nach Köln, Dirk.
1: Guten Morgen.
0: Na, ausgeschlafen?
1: Abgebrochen.
0: Ja, richtig. Das ist, ne, also wenn man so 3 Tage frei hatte, das ist, dann ist Montag, schlägt doppelt hart rein, oder?
1: Auf jeden Fall.
0: Wie war denn das Wochenende bei Ihnen?
1: Entspannt. War ein Eis essen bei dem schönen Wetter und dann fing es an zu regnen. Dann mussten wir doch rein bei der Eisdiele.
0: Und eigentlich sind wir auch schon beim Thema. Wir sprechen über das WDR4-Schätzchen. Also ich stelle Ihnen jetzt, Dirk, eine Schätzfrage. Sie raten und egal was Sie antworten, Sie bekommen was Schönes geschenkt. Jetzt am langen Wochenende gab es einen besonders sonnigen Ort, nämlich Winterberg. Und ich möchte von Ihnen wissen, von Freitag bis gestern, wie viele Stunden Sonne gab es in Winterberg? Also zur Verfügung stehen 72 Stunden, aber da waren auch noch 2 Nächte dazwischen.
1: 47.
0: Ja, fast. Also es sind dann doch einige Wolken durchgezogen. Es waren 35 Stunden und 57 Minuten Sonne in Winterberg.
1: Hammer.
0: Diese eine Regenwolke, die Ihnen das Eis verregnet hat, die ist da garantiert auch drüber gegangen.
1: Die blöde Wolke.
0: Und Dirk, damit gewinnen Sie unser WDR4-Schätzchen.
1: Brettchen.
0: So ist es.
1: Dankeschön.
0: Jetzt wünsche ich Ihnen einen richtig guten Start in die Woche.
1: Danke, gleichfalls. Und tolles Programm macht ihr.
0: Herzlichen Dank.
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0: Ach, wie schön. Ein Wochenende voller Grillgeruch und Fahrradausflügen und Familientreffen geht zu Ende und wir machen jetzt gemeinsam den Übergang in die Woche. Schönen guten Morgen, 16:06. Schön, dass Sie bei WDR 4 sind.
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0: einer weiß nicht mehr weiter und dann packen wir alle an und wir helfen. Das sind in einem Satz die WDR4 Heimathelden und heute geht's los damit. Es ist 20 nach 6, schönen guten Morgen. Hier ist der schöne Morgen bei WDR4 und ein Hilferuf kommt von der DLRG Büren, so ungefähr 30 Kilometer südlich von Paderborn. Die haben ein altes Umspannwerk bekommen, das soll ihr Vereinsheim werden. Und Dirk Kleeschulte hat mir erzählt, die haben eigentlich schon ganz gut was weggeschafft.
1: Also ich würde mal sagen 95%. Also wir haben wirklich eine Menge Arbeit investiert, ungefähr 30.000 ehrenamtliche Stunden. Wir haben 2020 das Werk übernommen und seitdem komplett entkernt und komplett neu aufgebaut zum Vereinsheim. Und die letzten 5% kriegen wir einfach nicht mehr hin.
0: Können Sie mir Beispiele geben, was muss noch getan werden?
1: Also es ist einmal eine Werkstatt, die unbedingt aufgeräumt werden muss, weil wir einfach unser Werkzeug nicht finden. Da geht viel zu viel Zeit bei drauf. Eine zweite Sache sind die Außenanlagen, die auch schon seit längerer Zeit darauf warten, so hergestellt zu werden, dass sie dem tollen Gebäude entsprechen. Und das dritte wäre eine sanitäre Anlage für Helfer, die auch schon seit 2 Jahren darauf wartet, dass sie zu Ende fertiggestellt wird und wir das einfach nicht schaffen.
0: Und jetzt sind Sie schon so weit und das alles, während Sie Menschen ausbilden, die dann wieder Leben retten. Warum schaffen Sie nicht die letzten Meter gerade?
1: Ja, weil wir schon insgesamt 30.000 Stunden investiert haben an ehrenamtlicher Arbeit und die Leute sind einfach durch. Die wollen nicht mehr, die haben genug gemacht an dem Bau und wir kriegen die Helfer nicht mehr zusammen. Es ist ein ganz kleiner Teil der Helfer noch da, die machen immer wieder was und die scheitern an den Stellen, die ich eben benannt habe.
0: Also ganz einfach zusammengefasst, es fehlen Leute, die mit neuem Schwung kommen und das Ding einfach fertig kriegen.
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0: Und das wäre doch auf jeden Fall eine schöne erste Aufgabe für Katharina Theule. Wir wechseln uns ja hier ab im schönen Morgen bei WDR4. Eine Woche Katharina, eine Woche ich, Bastian Bender. 80 Stunden Zeit für eine Aufgabe, zum Beispiel für die DLRG in Büren. In einer Stunde bekommt Katharina ihre Aufgabe.
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0: aus ihrem dunkelblauen Polo mit einer Firmenaufschrift drauf wird ein Hawaii-Hemd mit diesem Klassiker von Rupert Holmes und leicht die 80er mit Aha.
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0: Wir gucken auf die neue Woche mit Claudia Barbonus im WDR-Wetterstudio. Hallo!
3: Guten Morgen. Heute gibt es im Ruhrgebiet viele wolkige und ein paar sonnige Abschnitte und dazu erst nur vereinzelt. Im Lauf des Nachmittags dann vermehrt Schauer und einzelne Gewitter, lokal mit Starkregenpotenzial. Dazu in Breckerfeld bis 19 Grad, Holzwickede 20. Morgen weiter viele Wolken und verbreitet Regen bei 15 bis 17 Grad.
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4: Um 6.30 Uhr mit Katrin Börs. Ich wünsche Ihnen einen schönen guten Morgen. US-Präsident Trump hat einen neuen Einsatz vor der Küste des Iran angekündigt. Schon heute sollen Schiffe, die wegen der Blockade der Straße von Hormuz feststecken, Geleitschutz bekommen. Der Iran warnte die USA umgehend vor der Aktion. Sie sei ein Bruch der geltenden Waffenruhe. Bundeskanzler Merz hat mehr Kompromissbereitschaft vom Koalitionspartner SPD gefordert. In der ARD-Sendung Mioska sagte Merz, die Politik von CDU und CSU müsse sichtbar sein. Die von der SPD geforderten höheren Steuern für Spitzenverdiener und Erbschaften lehnte Merz ab. Er betonte aber auch, dass er an der Zusammenarbeit mit der SPD festhalten will. Mehrere Hochschulen in Nordrhein-Westfalen haben eine Werbekampagne in Nachbarbundesländern gestartet. Sie wollen Abiturienten anlocken, denn durch die Rückkehr zu G9 gibt es in diesem Jahr nur halb so viele wie sonst. Die Hochschulen fürchten Einbußen. Die Abiturienten wiederum haben durch den kleinen Jahrgang größere Chancen auf besonders beliebte Studienplätze.
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4: In Verl in Ostwestfalen-Lippe dürfen Minderjährige ab sofort nur noch dann ins Freibad, wenn sie mindestens ein Bronzeschwimmabzeichen haben. Die Bademeister im Freibad Verl haben in den vergangenen Jahren immer häufiger Jugendliche beobachtet, die gar nicht oder extrem schlecht schwimmen können. An vollen Tagen mit vielen Besuchern sei es aber unmöglich, solche Schwimmer einzeln im Blick zu behalten. Deshalb müssen 16-Jährige und Jüngere ohne einen erwachsenen Aufpasser ab sofort an der Kasse mindestens das deutsche Schwimmabzeichen in Bronze nachweisen. Wer das machen möchte, kann das jetzt in Verl bis zum 17. Mai an jedem Nachmittag. Die Stadt Köln wird bald wieder Reisebusse an der Bastei am Rheinufer zulassen. Dafür müssen in der Parkzone noch letzte Änderungen vorgenommen werden. Die Reisebusse sollen in Zukunft Fahrgäste wieder direkt am Rheinufer ein- und aussteigen lassen. Dafür wird die Einbahnstraße umgedreht. Reisebusse fahren dann nicht mehr an der Bastei rein, sondern raus. Dafür muss noch eine kleine Böschung gerodet und ein Bordstein abgesenkt werden. Vor 2 Jahren hatte die Stadt die Rampe an der Bastei für Busse gesperrt, weil dort angeblich zu wenig Platz war. Der Waldbrand in Attendorn im Sauerland gilt mittlerweile als gelöscht. Die Feuerwehr hatte das Gebiet am Wochenende noch mehrfach mit einer Drohne mit Wärmebildkamera geprüft. Große Regenmengen wie in anderen Landesteilen waren den Rettern allerdings nicht zur Hilfe gekommen. In dem betroffenen Gebiet kamen nur wenige Tropfen runter. Insgesamt haben in Attendorn rund 41.000 Quadratmeter Wald gebrannt. Das war die WDR 4 Lokalzeit.
0: Und hier kommen die Staus A2 Dortmund Richtung Oberhausen. Zwischen Dreieck Bottrop und Kreuz Oberhausen eine Baustelle, dauert 10 Minuten länger, 4 Kilometer stockend. A3 Arnheim Richtung Oberhausen zwischen Dienstlaken Süd und Oberhausen-Holten 3 Kilometer. A52 Essen Richtung Düsseldorf zwischen Essen-Harzopf und Breitscheid gut 20 Minuten plus, das sind 5 Kilometer, weil an der Ruhrtalbrücke gebaut wird. Und A59 Dienstlaken Richtung Duisburg zwischen Kreuz Duisburg Nord und Duisburg Meiderich sind es 10 Minuten und 4 Kilometer stockend. 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Gute Fahrt!
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0: So we begin. Guten Start in den Mai und in den Morgen. Katrin Börs ist in den Nachrichten für Sie.
3: Moin.
0: Hallo, ich bin Bastian Bender. Der Auge hat ja heute frei, der bereitet seinen 60. Geburtstag vor, aber er hat Ihnen ein paar musikalische Grüße dagelassen, eingespielt mit seiner Tuba. Hören Sie hier ein paar Minuten bei WDR 4.

Er möchte mit seiner alten Schülerband auftreten, zu Hause in Breckerfeld. Aber sie merken, er muss noch ein bisschen üben. WDR 4 hier, schönen guten Morgen. 20 vor 7 ist es. Ich habe mich mit

0: getroffen, unserem Nachrichtenmann. Der feiert ja bald seinen 60. und trommelt nochmal seine alte Band zusammen. Jetzt muss er aber für diese große Party lernen, Tuba zu spielen. Und Auge ist sehr fleißig gewesen die letzten Tage.
1: Ja, ich habe viel gelernt. An der Tuba.
0: Okay. Also. Und das wird von Mensch und Hund sehr begrüßt.
1: Ja.
0: Hör mal, die Angela aus Hüchen meldet sich.
2: Meine Dackeldame Lilly hat entschieden, dass sie mehr Tuba-Spielversuche von Auge hören möchte. Sie läuft sehr aufgeregt vom Radio auf und ab und kann sich kaum mehr beruhigen.
0: Auge, du hörst die ersten Groupies.
1: Ja. Und deswegen habe ich auch ein Lied geschrieben, eine freie Improvisation. Ich nenne sie Für Lilly,
0: ja,
1: aus dem Musical Der Dackelfänger von Breckerfeld.

0: Das lieben Dackel.
1: Ja, ist noch, wann hast du Geburtstag? Ist noch ein bisschen, ne?
0: Ja.
1: Okay.
0: Das spiele ich da aber nicht.
1: Ja, Lilly wird dir Energie schicken, bin ich mir ganz sicher. Ja, wir haben uns überlegt, Mensch, wenn bei dir schon bald Geburtstag ist und du down zu Hause im Rickerfeld rumläufst und Musik machst, dann wollen wir auch schon ein bisschen Partymusik hören. Ich hätte hier Cool in the Gang, Celebration.
0: Ah ja, das habe ich mal vor 20 Jahren geschrieben und die haben das mir dann geklaut, das Lied.
1: So wird es gewesen sein, ja.

0: Viertel vor sieben. Schönen guten Morgen.
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0: 8 vor 7. Ey, dieser 80er bei WDR 4, der passt so gut. Peter Schilling. Eine Woche hören Sie hier Katharina Theule, eine Woche mich, Bastian Bender, und wir machen uns gemeinsam eine gute Zeit, und da haben wir es wieder. Stichwort gute Zeit.
1: Da kann man sich doch nur drauf freuen, bei aller Liebe.
0: So sehr hat sich selten eine Stadt in Nordrhein-Westfalen gefreut. Also gefreut selbst darüber, dass die Straßenbahnen nicht mehr durchkommen, weil es so voll ist, weil alle gemeinsam feiern. Schalke ist wieder in die erste Liga aufgestiegen nach 3 Jahren. Also es geht um Fußball, ne? Der Volker aus Gelsenkirchen ist eine Mischung aus völlig am Ende, aber eben auch sehr happy.
2: Ja, hallo Bastian. Wir haben es geschafft. Und wir haben es auch wirklich verdient. Unglaublich. Ich habe eine Gänsehaut. Ich weiß gar nicht, die geht gar nicht mehr weg. Jetzt wird gefeiert.
0: Ihr feiert schön weiter, Volker. Danke für Ihre Sprachnachricht hierhin über die WDR 4 App.

0: Eitorf, an der Stelle mal größter Respekt. Das war echt ein schöner Sonnenaufgang. Beim Erwin gerade hat ein Foto geschickt ins WDR4-Studio. Bei ihm an der Sieg bis 20 Grad heute, in Winterberg bis 16, in Bielefeld bis 21 Grad. Wir haben Sonne und Wolken heute früh. Ab dem Nachmittag ziehen dann zum Teil kräftige Schauer und Gewitter durch. Über die Eifel kommen die Reine, breiten sich Richtung Norden aus. Und dann ist örtlich auch wirklich Starkregen möglich.
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2: Die Nachrichten mit Katrin Börs. Ich wünsche Ihnen einen schönen guten Morgen. US-Präsident Trump will ab sofort Handelsschiffe durch die blockierte Straße von Hormus eskortieren. Wegen des Kriegs zwischen den USA und dem Iran sitzen dort ungefähr 2000 Schiffe fest. Annika Honneff, WDR aktuell.
3: Die USA wollen heute damit starten, Schiffe aus der Straße von Hormus rauszubegleiten. Auf seiner Online-Plattform hat Trump geschrieben, dass Schiffen aus den Ländern geholfen wird, die nicht in den Krieg verwickelt sind. Wie genau das gehen soll, hat Trump aber nicht gesagt. Das US-Militär hat verraten, dass es einen Einsatzplan gibt, in dem mehr als 100 Flugzeuge und 15.000 Soldaten stehen. Für den Iran wäre so eine Aktion ein Verstoß gegen die Waffenruhe. Das Land hält die wirtschaftlich wichtige Wasserstraße seit Kriegsbeginn geschlossen. Normalerweise fahren da viele Frachter und Containerschiffe durch, die vor allem Öl in andere Länder bringen.
2: Bundeskanzler Merz ist nach eigener Aussage nicht überrascht vom angekündigten Teilabzug der US-Armee aus Deutschland. Merz sagte in der ARD, die 5000 Soldaten habe der frühere Präsident Biden auf Zeit hier stationiert. Über deren Abzug werde schon länger gesprochen. Georg Schwarte, WDR Berlin.
4: Einen direkten Zusammenhang mit seinem Streit mit Präsident Trump über den Iran-Krieg wies Merz zurück. Es wird vielleicht ein bisschen zugespitzt, aber neu sei der Teilabzug nicht, sagte Merz. Der Bundeskanzler bestätigte zudem, dass die von Trumps Amtsvorgänger Joe Biden zugesagte Stationierung von Tomahawk-Marschflugkörpern zunächst nicht erfolgen werde. Die Amerikaner haben zurzeit selbst nicht genug, sagte Merz. Der Zug für eine Stationierung der Mittelstreckenraketen sei aber nicht abgefahren.
2: In der Fußball-Bundesliga hat Mönchengladbach nach dem 1:0-Sieg gegen Dortmund den Klassenerhalt geschafft. Auch Köln ist so gut wie gerettet, weil Wolfsburg nur unentschieden spielte. Wolfsburg und St. Pauli können zwar nach Punkten noch gleichziehen, haben aber die deutlich schlechtere Tordifferenz.
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2: Mehr als 7 Jahre lang soll in Attendorn im Sauerland ein Mädchen von ihrer Mutter und ihren Großeltern weggesperrt worden sein. Heute wird vor dem Landgericht das Urteil gegen sie erwartet. Mike Hültmann für WDR aktuell.
5: Alles soll kurz nach der Geburt 2015 begonnen haben. Laut Staatsanwaltschaft hat die Mutter ihr Kind versteckt, um es dem getrennt lebenden Vater vorzuenthalten. Später gab sie an, mit der gemeinsamen Tochter nach Italien ausgewandert zu sein. 7 Jahre lang soll das Mädchen eingesperrt im Haus gelebt haben. Erst 2022 konnte es nach Zeugenhinweisen befreit werden. Nach Aussagen eines Gutachters war das Kind psychisch und körperlich in einem schlechten Zustand.
2: Das war WDR aktuell.
0: Und hier sind die Staus bei WDR 4. A2 Dortmund Richtung Oberhausen. Zwischen Dreieck Bottrop und Kreuz Oberhausen gibt's eine Baustelle. 10 Minuten plus 4 Kilometer stockend. A3 Oberhausen Richtung Köln. Zwischen Kreuz Hilden und Kreuz Leverkusen. Viertelstunde 6 Kilometer stockend. A43 Recklinghausen Richtung Wuppertal. Zwischen Kreuz Recklinghausen und Bochum Riemke wird gebaut. Ist eine Viertelstunde mehr 6 Kilometer stockend. Wir haben eine Sperrung. Die A44 Düsseldorf Richtung Essen ist zwischen Hetterscheid und Felbert Nord gesperrt. Da wird ja im Tunnel gebaut bis Anfang Juli. A52 Essen Richtung Düsseldorf zwischen Essen, Harzopf und Breitscheid 20 Minuten 5 Kilometer, weil an der Ruhrtalbrücke gebaut wird. A57 Nemwegen Richtung Köln zwischen Mörskapellen und Kreuz Meerbusch ein Unfall, eine halbe Stunde 6 Kilometer. Und A59 Dienstlaken Richtung Duisburg zwischen Kreuz Duisburg Nord und Duisburg Meiderich 10 Minuten 4 Kilometer stockend. 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Gute Fahrt! Packt sie das in so kurzer Zeit? Schafft es Katharina Thiule innerhalb von 80 Stunden eine Aufgabe zu meistern, bei der ein Haufen von Leuten sagt, wir packen das nicht, wir brauchen Hilfe. Sie hören das ab heute, WDR4, die Heimathelden. Da ist immer klar, einer allein schafft das nicht, aber wenn wir alle zusammenhalten, dann ist eben alles möglich. Katharina und ich wechseln uns hier ab, immer eine Woche sie, eine Woche ich, und sie bekommt ihre Aufgabe in einer halben Stunde hier. Katrin Börs, heute früh in den Nachrichten.
6: Guten Morgen.
0: Und ich habe die 80er für Sie, jetzt mit Michael Cimbello. Hier ist Maniac aus Flashdance.
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0: 12:45. Ein Superstar holt sie ab in seinem Sportwagen. Nämlich Christopher Cross jetzt bei WDR 4. Ride Like the Wind. Spiele ich ihn und der Sohn von Moderator Blacky Fuchsberger ist der Grund dafür. Der Thomas nämlich, der hat was erlebt mit dem Sportwagen und Christopher Cross. Das ist unglaublich. Also Thomas nervt seinen Vater unglaublich. Nach dem Motto, es gibt da diesen tollen Sänger Christopher Cross. Lad den doch mal ein in deine Fernsehshow, weil dann lerne ich den ja kennen.
1: Ich habe dann den kennengelernt, weil ich bei meinem Vater nicht Ruhe gelassen habe und habe dann so lange hingepenst, bis er ihn eingeladen hat in die Sendung auf Los geht's los. Habe dem sofort erzählt mit seiner Musik, wie toll ich das finde. Und dann hat er gesagt, ja, wenn du mal nach Amerika kommst, besuch mich doch mal.
0: So, dann müssen wir mal kurz einhaken. Das Ding ist, besuch mich doch mal. Amerikaner meinen das meistens gar nicht so ernst. Das ist wirklich eine Höflichkeitsfloskel in den USA. Das wusste nur damals der Thomas Fuchsberger nicht.
1: Was, 82 bin ich dann nach Los Angeles und rufe den Christopher Cross an. Der sagte, oh, you sound very local, du klingst sehr nah. Dann sage ich, ja, ich bin ja in Los Angeles. Dann sagt er, oh, ist aber blöd, ich fliege morgen auf Tournee nach Südafrika. Moment, ich hol dich ab. Kam mit einem Ferrari, holte mich ab.
0: Und das ist jetzt kein Witz, Thomas Fuchsberger hat den Haustürschlüssel von Christopher Cross bekommen und hat dann 3 Wochen lang da gewohnt, während Christopher auf Tour war. Hier ist er mit Ride Like the Wind bei WDR 4.

0: 17 nach 7, hier ist der schöne Morgen, sind bei WDR 4.
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0: Willkommen, hier ist der schöne Morgen bei WDR 4. Eine Woche hören Sie ja Katharina Theule, eine Woche mich, Bastian Bender. Jetzt ist es 7.24 Uhr am Montag, der 4. Mai. Das ist der Tag des heiligen Florian, also der Schutzpatron der Feuerwehr.
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2: Leute, ich hab mir was überlegt.
3: Oh nein!
2: Morgen, Tina, kannst du hier mal den Schlauch anschließen.
4: Und was wird das? Blümchen gießen?
2: Scholli, antreten! Heute ist der internationale Tag der Feuerwehr.
5: Da habe ich ja Glück gehabt. Bei mir in der Werkstatt brennt nämlich die Hütte.
2: Banause. Tina, wir testen heute unsere Sprinkleranlagen.
4: Ich denke, das macht besser ein Fachmann, oder?
2: Ach was, ein halbwegs begabter Laie kann das auch.
6: Morgen, ich denke intensiv über die Anschaffung eines Fuego Gratitudo nach.
4: Ja, hier ist Ihr Kaffee, Herr Frings.
2: Herr Frings, wissen Sie, was heute ist?
6: Ja, Tag der Feuerwehr. Ich war schon bei denen und hab ein Kilo Kaffee gespendet.
4: Toll. So eine Anerkennung haben die Feuerwehrleute verdient.
2: Ja, aber ich auch, denn ich teste jetzt unsere Sprinkleranlage.
6: Genial. Aber sollte das nicht lieber ein Fachmann machen, statt der Hackertmann?
2: Oh wei, schnell, Herr Frings, Handzug.
4: Och nee, ja. Herr Juniorchef. Ich rufe schon mal die Feuerwehr zum Abpumpen. Und Sie gehen mit Blaulicht an die Bilanz.
2: Ja.
5: Moment, ich habe eine Watt. Womit bringt die Feuerwehr ihr Equipment ans andere Ufer?
4: Sach.
5: Mit dem Schlauchboot.
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0: The Cure aus den 80ern.
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0: Claudia Barbonus hat den Überblick im WDR-Wetterstudio. Hallo.
3: Guten Morgen. Heute gibt es im Ruhrgebiet viele Wolken, etwas Sonne und dazu erst vereinzelt, im Lauf des Nachmittags dann vermehrt Schauer und Gewitter, örtlich auch Starkregen, dazu in Essen bis 20 Grad, in Hamm 21. Morgen verbreitet Regen bei 15 bis 17 Grad und die nächsten Tage werden kühler und es bleibt erstmal unbeständig.
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4: Um 7.30 Uhr mit Katrin Börs. Ich wünsche Ihnen einen schönen guten Morgen. US-Präsident Trump hat einen neuen Einsatz vor der Küste des Iran angekündigt. Schon heute sollen Schiffe, die wegen der Blockade der Straße von Hormus feststecken, Geleitschutz bekommen. Der Iran warnte die USA umgehend vor der Aktion. Sie sei ein Bruch der geltenden Waffenruhe. Mehrere Hochschulen in Nordrhein-Westfalen haben eine Werbekampagne in Nachbarbundesländern gestartet. Sie wollen Abiturienten anlocken, denn durch die Rückkehr zu G9 gibt es in diesem Jahr nur halb so viele wie sonst. Die Hochschulen fürchten Einbußen. Die Abiturienten wiederum haben durch den kleinen Jahrgang größere Chancen auf besonders beliebte Studienplätze. Deutscher Meister im Eishockey sind erneut die Eisbären Berlin. Sie holten im 5. Spiel der Finalserie gegen die Adler Mannheim den erforderlichen 4. Sieg. Für die Berliner ist es die 3. Meisterschaft in Folge und die 12. insgesamt.
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4: Der Neubau der maroden A59-Brücke in Duisburg soll heute mit einem symbolischen Spatenstich beginnen. Die Brücke soll 6 Spuren bekommen und fast 7 Kilometer über Ruhr und Hafen führen. Die Stadt Duisburg fordert mit Rücksicht auf die Anwohner einen Tunnel. Das wäre aber deutlich teurer. Die Stadt Gescher im Münsterland will ihr Freibad mit einer künstlichen Intelligenz ausstatten, die Badegäste vor dem Ertrinken retten kann. Der Rat hat jetzt einstimmig beschlossen, das System im kommenden Jahr installieren zu lassen für rund 110.000 Euro. Es geht um mehrere Kameras. Ihre Bilder werden künftig in Echtzeit von der künstlichen Intelligenz ausgewertet. Ist ein Badegast in Schwierigkeiten, schlägt das System sofort auf einer Smartwatch eines Mitarbeiters Alarm. Es soll die Badeaufsicht also nicht ersetzen, sondern unterstützen. Immer mehr Freibadbesucher können nämlich nicht gut schwimmen, sagt die Stadt Gescher. Eltern seien oft durchs Handy abgelenkt und es würden mehr ältere Menschen ins Bad kommen mit gesundheitlichen Risiken. In Solingen gibt es nach dem langen sonnigen Wochenende ein Müllproblem, weil an vielen Stellen öffentlich gegrillt wurde. Nicht nur an den beiden offiziellen Grillplätzen stapelt sich der Abfall. Pappteller und Plastikverpackungen mit Marinaderesten werden vom Wind über Wege und Wiesen verteilt. Der Solinger Oberbürgermeister hatte sich via Facebook-Kommentar dazu geäußert, Kontrollen könnten keine gute Kinderstube ersetzen, schrieb er. Die Situation rund um die Grillplätze werde die Stadt Solingen weiter beobachten und gegebenenfalls neu bewerten, heißt es. Das war die WDR 4 Lokalzeit.
0: Und hier kommen die Staus. A2 Dortmund Richtung Oberhausen. Zwischen Dreieck Bottrop und Kreuz Oberhausen wird gebaut. Eine Viertelstunde plus 7 Kilometer stockend. A3 Oberhausen Richtung Köln. Zwischen Kreuz Hilden und Kreuz Leverkusen dauert es eine gute halbe Stunde länger. 15 Kilometer Stop and Go. A43 Wuppertal Richtung Recklinghausen. Zwischen Bochum und Kreuz Herne. 10 Minuten 4 Kilometer stockend. Bis Juli gibt es eine Sperrung. Die A44 Düsseldorf Richtung Essen ist zwischen Hetterscheid und Felbert Nord gesperrt, weil im Tunnel Birth gearbeitet wird. A52 Essen Richtung Düsseldorf zwischen Essen, Harzopf und Breitscheid. 20 Minuten, 5 Kilometer Stau wegen der Bauarbeiten an der Ruhrtalbrücke. Unfall auf der A57 Nebenwegen Richtung Köln zwischen Kreuz Moers und Kreuz Meerbusch. Eine Dreiviertelstunde plus 9 Kilometer Stau. Und A59 Dienstlaken Richtung Duisburg zwischen Kreuz Duisburg Nord und Duisburg Meiderich. 10 Minuten, 4 Kilometer stockend. 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Gute Fahrt!
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0: Hier kommt Dionne Warwick aus den 80ern. Eine Aufgabe, die wir alleine nicht lösen können, aber wir alle zusammen können es. So eine Aufgabe wartet auf Katharina Theule bei unseren WDR4 Heimathelden. Katharina und ich, Bastian Bender, wir wechseln uns ja ab. Und was sie wuppen soll, für wen und wo, das erfährt Katharina in 5 Minuten hier. Und sie auch. Das sind die WDR4 Heimathelden. Ganz neu. Heute geht's los.

0: 20 vor 8 ist es, guten Morgen. Unser Bundesland wird ja in diesem Jahr 80 Jahre alt und wir im WDR, wir feiern das natürlich hier auch alle zusammen.
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0: Guten Morgen, Katharina.
2: Guten Morgen, lieber Bastian.
0: Wir moderieren ja immer im Wechsel den schönen Morgen hier bei WDR 4. Eine Woche Katharina, eine Woche ich. Und in dieser Woche, sind wir mal ehrlich, hast du auch gar keine Zeit hier frühmorgens auf der Matte zu stehen, weil ich gebe dir gleich eine Aufgabe, für die hast du zusammen mit dem ganzen Land 80 Stunden Zeit.
2: Ja, 80 Stunden, das ist echt sportlich und ich muss ehrlicherweise sagen, also ich freue mich, es ist große Vorfreude.

0: da, aber ich habe auch ein bisschen Angst.
1: Wir holen ihn einfach mal den Dirk dazu. Dirk Kleeschulte ist von der DLRG Büren. Die haben vor Jahren ein altes Umspannwerk bekommen und haben das in zehntausenden Arbeitsstunden wirklich viele Jahre in Eigenregie fast komplett renoviert. Und jetzt auf den letzten Metern, die können nicht mehr. Die brauchen Hilfe. Dirk, guten Morgen. Was genau gibt's noch zu tun?
2: Hallo, guten Morgen. Zum einen ist es so, dass wir eine Werkstatt haben, wo unglaublich viel Werkzeug drin ist. Die ist aber total durcheinander und wir schaffen es einfach nicht, die auf Vordermann zu bringen. Und es wäre so dringend notwendig, damit unsere Helfer die Sachen auch finden, mit denen sie arbeiten sollen. Sie verbrauchen viel zu viel Zeit dazu. Dann haben wir ein sehr schönes Gebäude, 70 Jahre alt, aber es sind schreckliche Außenanlagen da, die uns wirklich stören. Wir würden gerne dort Blumenwiesen hinmachen, damit es gut aussieht, und zurzeit sind da einfach Löcher. Und das dritte ist zum Beispiel eine sanitäre Anlage, die wir extra für die Helfer haben, damit die nicht durchs ganze Gebäude laufen wollen. Aber seit 2 Jahren wartet diese Anlage darauf, dass sie fertiggestellt wird, und wir schaffen es einfach nicht.
0: Boah, also das ist meine Liste, und dafür 80 Stunden, ja. Das ist aber wirklich wow. Okay, also was ich auf die Schnelle wüsste, wäre Wildblumenwiese, und kann ich ein paar Blumensamen streuen. Das habe ich ganz schnell erledigt, aber für den Rest, boah, also für einen alleine, Dirk, ist es ja gar nicht zu schaffen. Aber ich glaube, wir sind 18 Millionen Menschen in Nordrhein-Westfalen. Also ehrlich, lieber Bastian, lieber Dirk, ich nehme die Aufgabe an, ich drücke den Buzzer und cool. Ab jetzt habe ich 80 Stunden Zeit mit Ihnen am Radio, mit Ihnen in Nordrhein-Westfalen, mit Ihnen, Dirk, und der DLRG Büren, das Ding zu rocken. Das wäre doch gelacht, wenn wir das nicht geschafft kriegen.
2: Das ist wirklich großartig und das gibt uns einen ganzen Schritt weiter nach vorne, und endlich können wir uns dann auf die Aufgaben konzentrieren, die weiter noch so anliegen.
0: Dirk, ich würde sagen, und Bastian, wir sprechen in einer Stunde nochmal. Also die Detailfragen. Ja. Und an alle, die jetzt zuhören, die hier den schönen Morgen bei WDR 4 hören, die DLRG Büren und ich, wir brauchen jetzt Ihre Hilfe. Packen was an, melden Sie sich.
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0: 14 vor 8. Guten Morgen.
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0: die 80er und hinten dran dieser Sister Slash Klassiker, das ist der WDR 4. 4 vor 8 ist es, der schöne Morgen ist hier und die Liane ist in Siegen dabei.
1: Ich möchte mich einfach mal bedanken, dass es euch gibt. Ihr bringt immer so eine tolle, positive Stimmung in den Tag. Danke,

0: Ah, da kommt eine Packung rein. Das Wetter, heute haben wir erstmal Sonne und Wolken zum Start in den Tag, also es ist trocken, aber heute Nachmittag sind zum Teil kräftige Schauer und Gewitter dabei über der Eifel, die gehen dann so langsam Richtung Norden und da ist dann auch wirklich Starkregen möglich. Die Temperaturen heute in Schleiden bis 18 Grad, in Essen bis 20, Münster kommt später auf bis 21 Grad.
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2: Die Nachrichten mit Katrin Börs. Ich wünsche Ihnen einen schönen guten Morgen. US-Präsident Trump hat einen neuen Vorstoß für die blockierte Straße von Hormus angekündigt. Trump erklärte, der durch den Iran-Krieg gesperrte Seeweg solle wieder ohne Einschränkung genutzt werden, um freien Handel zu treiben, und zwar schon ab heute. Sebastian Ehl, WDR aktuell dazu, wie genau Trump das schaffen will.
3: Ja, das scheinen sich in Washington im Moment auch viele zu fragen. Vom Pentagon, also dem Kriegsministerium, gibt es zu der Ankündigung von Trump erstmal keinen Kommentar. Allerdings mehren sich die Hinweise darauf, dass dem Präsidenten wohl ein größerer militärischer Einsatz vorschwebt. Denn das zuständige Regionalkommando für das US-Militär im Nahen Osten, das hat verraten, dass der Einsatzplan mehr als 100 Flugzeuge und 15.000 Soldaten vorsieht. Trump selbst hat diesen Einsatzplan übrigens Project Freedom genannt, Projekt Freiheit. Für Spannungen sorgt das allerdings jetzt schon, denn der Iran verbittet sich jeder Einmischung in der Straße von Hormus. Das iranische Regime sagt, ein solcher Einsatz wäre ein Verstoß gegen die ausgehandelte Waffenruhe.
2: In Kiel startet am Mittag ein Minenjagdboot der deutschen Marine in Richtung der Straße von Hormus. Das Boot Fulda soll dabei helfen, die durch den Iran-Krieg blockierte Schifffahrtsstraße zu sichern. Für einen möglichen Einsatz fehlt noch die Zustimmung des Bundestages. Bundesinnenminister Dobrindt will die Kontrollen an den deutschen Grenzen fortsetzen, obwohl die Zahl der Migranten deutlich gesunken ist. Der CSU-Politiker sagte in der ARD, die Kontrollen könnten erst heruntergefahren werden, wenn das Migrationssystem in ganz Europa funktioniere. Georg Schwarte, WDR Berlin.
4: Die wieder eingeführten Grenzkontrollen sind umstritten. Kritiker verweisen unter anderem darauf, dass der Schengener Grenzkodex sie nur im Fall außergewöhnlicher Umstände und befristet erlaube. Zuletzt hat das Verwaltungsgericht Koblenz eine Kontrolle an der deutsch-luxemburgischen Grenze für rechtswidrig erklärt. Dobrindt spricht hier von einem Einzelfall. Die SPD-Ministerpräsidentin des Saarlandes, Anke Rehlinger, sieht die Fortsetzung der Grenzkontrollen dagegen skeptisch. Ich glaube nach wie vor, dass dauerhafte Grenzkontrollen nicht das Mittel der Wahl in Europa sind. Sie schaden uns am Ende mehr, als sie helfen, sagte Rehlinger im ARD-Bericht aus Berlin.
2: Ein 49-Jähriger aus der rechten Szene in Dortmund muss sich von heute an vor dem Düsseldorfer Landgericht verantworten. Er soll im Darknet zu Attentaten auf bekannte Politiker aufgerufen und Spenden für Kopfgelder gesammelt haben.
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2: In Heiligenhaus im Kreis Mettmann wird ab heute weiter untersucht, wie schwer die Schäden an mehreren Wohnhäusern sind. Dutzende Familien mussten am Wochenende spontan ihr Zuhause verlassen. Hanna Sperber für WDR aktuell.
5: Bewohner hatten am Samstagabend Risse im Mauerwerk gemeldet, nachdem in einem Mehrfamilienhaus eine Holzdecke teilweise eingestürzt war. Dabei wurde auch ein größerer Riss an einer darüberliegenden Betondecke entdeckt. Die Feuerwehr räumte das Gebäude umgehend und zog das technische Hilfswerk hinzu. Das stellte bei Messungen Bewegungen im Millimeterbereich fest und räumte insgesamt 5 Häuser. Insgesamt sind 33 Wohnungen betroffen. Die Bewohnerinnen und Bewohner aus Heiligenhaus wurden durch die Ordnungsbehörde in Hotels untergebracht oder organisierten sich selbst. Die Ursache der Schäden ist bislang unklar.
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0: Jetzt die Staus bei WDR 4. Eine Baustelle auf der A2, Dortmund Richtung Oberhausen. Zwischen Dreieck Bottrop und Kreuz Oberhausen brauchen sie eine Viertelstunde länger, 7 Kilometer stockend. A3, Arnheim Richtung Köln, zwischen Oberhausen-Holten und Kreuz Kaiserberg, 10 Minuten, 4 Kilometer stockend. A3, Oberhausen Richtung Köln, zwischen Mettmann und Kreuz Leverkusen, halbe Stunde immer wieder stockend auf mehr als 15 Kilometern. A40 Dortmund Richtung Duisburg, zwischen Dreieck Bochum West und Essen Zentrum, 20 Minuten, 6 Kilometer Stauen stockend. Die A44 Düsseldorf Richtung Essen ist gesperrt zwischen Hetterscheid und Velbert Nord, da wird im Tunnel Birth gebaut bis Anfang Juli. A52 Essen Richtung Düsseldorf, zwischen Essen Rüttenscheid und Breitscheid, eine halbe Stunde, 7 Kilometer Stau wegen der Bauarbeiten auf der Ruhrtalbrücke. Und Bergungsarbeiten auf der A57 Nebenwegen Richtung Köln, zwischen Kreuz Moers und Kreuz Meerbusch, 20 Minuten, 6 Kilometer Stau. 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Ich bin Bastian Bender, wünsche Ihnen eine gute Fahrt. Die DLRG Büren braucht unsere Hilfe. Wir starten ja heute mit den Heimathelden hier bei WDR 4. Das heißt, einer braucht Hilfe und alle packen gemeinsam an. Katharina Thiule ist diese Woche unsere, ich sag mal, Projektmanagerin. Wir wechseln uns ja immer morgens ab, ne? Also eine Woche ist Katharina im Studio, eine Woche ich. Und der Dirk von der DLRG Büren, der hat eine lange Aufgabenliste für Katharina und die Heimathelden. Das Vereinsheim in Büren, das muss dringend auf Vordermann gebracht werden.
6: Streichen, Toiletten einbauen und Gerümpel raus. Liebe Katharina, liebe Heimathelden, helft uns bitte der DLRG Büren, endlich unser Vereinsheim fertigzustellen.
7: Ich nehme die Aufgabe an, ich drücke den Buzzer und cool. Ab jetzt habe ich 80 Stunden Zeit.
6: Das ist wirklich großartig.
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0: 11 nach 8. Sie sind mittendrin hier im schönen Morgen bei WDR 4 und wir machen jetzt was, das haben wir hier noch nie gemacht. Eine ganze Stadt bekommt was geschenkt. Der geschenkte Song, den bestellen Sie ganz einfach per Sprachnachricht hier über unsere kostenlose WDR 4 App. Die Jemmy aus Mönchengladbach hat das gemacht und ihre Geschichte beginnt aber gar nicht mit einem Musikwunsch, sondern erstmal mit einem Missverständnis.
1: Ja, ich freue mich immer, wenn der Song What a Beautiful Noise im Radio kommt.
0: Kennen Sie, das ist der hier.
1: Also ich verstehe den Song immer so, dass dieses Lied geschrieben ist für die Stadt Neuss in NRW. Und dann singen die immer so schön, boah, the beautiful Neuss, it's this town that I love. Und das finde ich wunderbar, wenn man da dieses Lied hört. Und wenn man jetzt Neusser wäre, würde man sich doch sehr freuen, dass jemand so ein schönes Lied geschrieben hat.
0: Ja, ich glaube, da muss man gar nicht nur Neusser für sein, da freuen sich doch alle. Also Neil Diamond, schenken Sie wem?
1: Gerne allen Neussern möchte ich diesen Song schenken, damit sie auch diese Freude teilen und in Zukunft immer hören, dass dieses Lied für ihre Stadt geschrieben wurde.

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1: Neil Diamond für die Chemie aus Mönchengladbach. Jetzt habe ich die 80er für Sie im Texas. 16 nach 8.
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0: Musik aus Greece bei WDR 4. Schönen guten Morgen, es ist 9:06. Der schöne Morgen, eine Woche mit Katharina Theule, eine Woche mit mir, Bastian Bender. Immer mit Ihnen und jetzt wird's nass. Wuppertal ist bei 24 Grad angekommen, also im Wasser. Das Freibad Mälersbeck, das eröffnet heute Nachmittag. Und das ist eine große Nachricht, sag ich Ihnen als Wuppertaler, weil 6 Jahre lang war das jetzt zu. Das ist neu gestaltet worden, moderner geworden ist es jetzt auch. Also 15 Uhr heute Wiedereröffnung bei der Katharina Pohl im Freibad. Was ist denn noch auf der Mälersbecker Chefinnen-To-Do-Liste?
1: Wir müssen noch das Seil vorbereiten, was durchgeschnitten wird. Wir müssen noch kleine Absperrungen machen, die Musikanlage aufbauen.
0: Ja. Oh, super. Also richtig Party bei Ihnen, ne?
1: Richtig.
0: Also bei uns, wir haben ja ganz frisch angefangen mit der schönen Morgen bei WDR 4. Die Katharina hat auch Kuchen mitgebracht. Wie ist es bei Ihnen mit Kuchen?
1: Leider nicht.
0: Oh.
1: Aber es gibt Schnittchen.
0: Schnittchen ist der Kuchen des Nachmittags.
1: Ja, richtig.
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0: schaffen wir alle gemeinsam. Was die DLRG Büren nicht gepackt hat, weil am Ende einfach die Puste weg war nach mehr als 30.000 Stunden ehrenamtlicher Arbeit. Die WDR 4 Heimathelden, 80 Stunden Zeit für eine richtig große Monsteraufgabe. Eben gab es ja die erste Aufgabe, die führt uns nach Büren. Und was seitdem passiert ist, das hören Sie in 10 Minuten.
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0: Claudia Barbonus, hallo.
3: Guten Morgen. Übers lange Maiwochenende hatten wir in Summe 31 Stunden und 45 Minuten Sonne, zum Beispiel in Castrop-Rauxel. Jetzt ist es zunehmend bewölkt, heute aber nochmal warm mit 19 bis 21 Grad. Dazu gibt's vor allem ab dem Nachmittag teilweise kräftige Schauer und Gewitter. Morgen Regen und höchstens 17 Grad und die nächsten Tage werden wechselhaft und kühl.
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4: Um 8.30 Uhr mit Katrin Börs. Ich wünsche Ihnen einen schönen guten Morgen. Bundesinnenminister Dobrindt will die Kontrollen an den deutschen Grenzen fortsetzen, obwohl die Zahl der Migranten deutlich gesunken ist. Der CSU-Politiker sagte in der ARD, es gäbe immer noch Zurückweisungen an den Grenzen. Die Kontrollen könnten erst heruntergefahren werden, wenn das Migrationssystem in ganz Europa funktioniere. US-Präsident Trump hat einen neuen Einsatz vor der Küste des Iran angekündigt. Schon heute sollen Schiffe, die wegen der Blockade der Straße von Hormuz feststecken, Geleitschutz bekommen. Der Iran warnte die USA umgehend vor der Aktion, sie sei ein Bruch der geltenden Waffenruhe. Das Formel-1-Rennen von Miami hat der Mercedes-Fahrer Kimi Antonelli gewonnen. Für den 19-jährigen Italiener war es der dritte Sieg in Folge. Er baute seine WM-Führung damit aus. Zweiter wurde Weltmeister Lando Norris im McLaren. Der einzige Deutsche Nico Hülkenberg fiel wegen eines Defekts an seinem Audi früh aus.
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4: Ab heute sind über Südwestfalen Kampfhubschrauber der Bundeswehr im Einsatz. Die Manöver finden nachts statt. Die Bundeswehr warnt vor möglichen Ruhestörungen bis Donnerstag. Insbesondere am Himmel über Bad Larsve bis nach Meschede kann es laut werden. Etwa zwischen 18 und 2 Uhr nachts fliegen die Kampfhubschrauber ständig und ohne größere Pause. Das Hubschraubertraining zielt darauf ab, Flüge nahe dem Boden und im Dunkeln zu trainieren. Das ist wichtig, um im Ernstfall in der Lage zu sein, die Deckung der Dunkelheit nutzen zu können, sagt die Bundeswehr. Sie verlagert die Einsatzorte immer wieder, sodass die Lärmbelastung für die Bevölkerung nicht ständig nur auf einem Gebiet liegt. Immer mehr Jahre mit Regen und extremem Frost oder extremer Hitze. Der Klimawandel bedroht im Münsterland viele historische Gebäude und Denkmäler aus Sandstein. Dafür gibt es jetzt einen Rettungsplan. Es geht um Wegkreuze, Heiligenfiguren, aber auch um Herrenhäuser aus Sandstein. Die sind teils Jahrhunderte alt. Von vielen der fein gezeichneten Sandsteinstatuen sind schon ganze Partien abgeplatzt, Gesichter und Gliedmaßen entstellt und an Häusern und Wasserschlössern gibt es ganze Bauteile, die abgefallen sind. Da müssen jetzt die Eigentümer mal genau hinschauen und handeln. Wie es geht, erklärt der Landschaftsverband Westfalen-Lippe in einem Leitfaden und zwar Schritt für Schritt. Die Stadt Remscheid im Bergischen Land mäht im Mai nicht. Wenn öffentliche Grünflächen also etwas ungepflegt aussehen, dann ist das so gewollt, sagt die Stadt. Das fördere die Artenvielfalt. Dann kommen zum Beispiel mehr Schmetterlinge. Die Aktion Mähfreier Mai ist eine Aktion von Naturschutzverbänden und der Deutschen Gartenbaugesellschaft. Das war die WDR 4 Lokalzeit.
0: Und hier kommen die Staus. Eine Baustelle auf der A2 Dortmund Richtung Oberhausen. Zwischen Dreieck Bottrop und Kreuz Oberhausen dauert es eine Viertelstunde länger, 6 Kilometer stockend. A3 Oberhausen Richtung Köln zwischen Mettmann und Dreieck Langenfeld 10 Minuten, 5 Kilometer stockend. A40 einmal Dortmund Richtung Duisburg zwischen Dreieck Bochum West und Essen Zentrum, Viertelstunde 8 Kilometer stockend. Und dann Unfall auf der A40 Essen Richtung Duisburg zwischen Mülheim-Dünken und Duisburg-Kaiserberg 20 Minuten, 5 Kilometer Stau. Das hier wird länger dauern. Die A44 Düsseldorf Richtung Essen ist gesperrt zwischen Hetterscheid und Velbert Nord. Da wird im Tunnel Birt gearbeitet. Das geht bis Anfang Juli. A52 Essen Richtung Düsseldorf zwischen Essen, Harzopf und Breitscheid 20 Minuten plus 5 Kilometer wegen der Ruhrtalbrücke Bauarbeiten. Und A59 Dienstlaken Richtung Duisburg zwischen Kreuz Duisburg Nord und Duisburg Meiderich. Viertelstunde 6 Kilometer stockend. Alle Staus finden Sie in der WDR 4 App und auf wdr4.de. Gute Fahrt für Sie.
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0: Wir bringen Sie schön in den Montagmorgen. Da ist Katrin Börs in den Nachrichten.
4: Guten Morgen.
0: Ich bin Bastian Bender. Hallo.
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0: Jetzt aus den 80ern. Kids in America.
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0: Das sind die Bee Gees bei WDR 4.
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0: Die deutsche Lebensrettungsgesellschaft, die DLRG, die hilft uns, wenn uns beim Schwimmen die Luft ausgeht. Aber jetzt helfen wir alle zusammen, der DLRG Büren, weil denen geht gerade die Puste aus.
2: Streichen, Toiletten einbauen und Gerümpel raus. Liebe Katharina, liebe Heimathelden, helft uns bitte, der DLRG Büren endlich unser Vereinsheim fertigzustellen.
0: Da übernimmt jetzt Katharina Thiule. Wir beide, wir wechseln uns ja ab hier im schönen Morgen bei WDR 4. Eine Woche sie, eine Woche ich. Immer sie. Und Katharina hat jetzt diese Aufgabe bekommen. Jetzt haben wir noch 78 Stunden, 59 Minuten und 19 Sekunden. Dirk Kleeschult hat gerade gesagt, was die Aufgabe ist. Was ist seitdem geschehen?
3: Mach mir ruhig Druck, ja, die Uhr tickt und die Zeit läuft. Also, wir machen uns dreckig und wir müssen anpacken. Wir haben jetzt schon ganz, ganz viele Sprachnachrichten bekommen mit tollen Hilfsangeboten. Also Menschen, Heimathelden aus Nordrhein-Westfalen, Menschen, die anpacken wollen. Aber wir müssen jetzt auch den Dirk nochmal dazu holen. Es geht nämlich um Details. Dirk, Werkstatt muss aufgeräumt werden, es muss gestrichen werden. Gibt es da einen Farbwunsch? Also ich weiß, rot-gelb sind die Farben der Deutschen Lebensrettungsgesellschaft. Welche Farben habt ihr da im Kopf?
2: Das muss nicht sehr bunt sein. Wir können natürlich auch eine Wand mal gestalten. Ich finde, das können wir gemeinsam entscheiden und da sind wir offen.
3: Können wir gemeinsam gestalten? Was denn? Der Dirk ist da sehr optimistisch, was meine Malkünste angeht. Lasst mich lieber nicht

0: an einen Pinsel. Toilettenanlage, ganz großes Thema. Wie ist da der Status quo, Dirk?
1: Es geht wirklich eher um die Restarbeiten. Das heißt, Wände setzen direkt im WC-Bereich, dann das WC selbst installieren, ein Waschbecken installieren und die Wände verputzen.
0: Also das heißt, wir brauchen jemanden, der sich mit Wänden auskennt, Wände hochziehen, Wände streichen, jemanden, der sich mit Toilette auskennt, mit Waschbecken auskennt. Und dann gehen wir natürlich noch nach draußen. Eine Wildblumenwiese, haben wir gehört, wollen Sie gerne streuen, säen. Was müssen wir noch machen draußen?
1: Genau, also das ist einmal die Wildblumenwiese, das heißt, da ist ja teilweise jetzt noch Rasen, beziehungsweise ungerade Fläche durch die weggerissenen Büsche. Das müsste begradigt werden und im Prinzip vom Boden her so vorbereitet werden, dass man dann da sehen kann, dann ist das auch schon fertig. Und dann gibt es ja noch einen Bereich, wo so eine Böschung ist, dieser Wildwuchs müsste weg und im Prinzip mit irgendwas bepflanzt werden, dass das dann nicht wieder Wildwuchs wird.
0: Also können wir auch noch mal ein bisschen was rausreißen. Dann lassen Sie uns mal einen Plan machen. Womit fangen wir heute konkret an, heute am Montag?
1: Also das Einfachste und auf der Stelle und sofort können wir die Werkstatt ausräumen. Das ist das Einfachste. Einfach in der Garage daneben schon ein bisschen durchsortieren und damit loslegen.
0: Super. Ausräumen, aufräumen. Das ist was ich kann. Im Gegensatz zu Malern und Fliesen und Wände verspachteln. Da kann ich auf jeden Fall helfen. Aber ich freue mich auch, wenn sich ganz viele Menschen, ganz viele WDR4-Heimathelden melden, die da Material haben, die Arbeitskraft haben, die mit anpacken können, helfen können, die sagen, so und so machen wir das. Also gerne jetzt melden und dann rocken wir das zusammen.
1: Mega, voll gut, echt.
2: Ich sag das jetzt voller Liebe, aber Katharina, genug geredet, du musst jetzt nach Büren fahren. Viel Erfolg da.
0: Ich mache mich auf den Weg. Dirk, kann den Kaffee schon mal fertig machen? Ich bin auf dem Weg.
1: Super, hört sich sehr, sehr gut an. Wir freuen uns auf dich.
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0: Das ist für gute Laune aus den 80ern, The Barge, um 14 Minuten vor 9 und gleich Pink Floyd für Sie mit einem Klassiker.
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2: Heute ist wieder Montag. Und weil heute Montag ist, ist das Wochenende auch schon wieder vorbei. Tja. Und es gibt ja diese Tage, an denen du schon beim Aufstehen weißt, das wird nichts. Der Termin heute in der Chefetage wird Mist. Die Leute in der Arbeitsgruppe werden unzufrieden sein. Und Onkel Karl wird heute Abend beim Geburtstag von Tante Hetti bloß wieder ein Best-of seiner misanthropischen Sprüche zum Besten geben. Mal ganz abgesehen von dem Text, an dem du gerade schreibst. Du weißt jetzt schon, dass du ihn am besten im Computer drin gelassen hättest. Alles spricht gegen diesen Tag. Erfahrung, Statistik, Vernunft und Gefühl. Eigentlich könntest du liegen bleiben. Aber du stehst auf. Du gehst trotzdem los. Hilft ja nichts. Was willst du machen? Und damit sind wir bei dieser Geschichte vom See. Eine meiner Lieblingsgeschichten aus der Bibel. Eine richtige Montagsgeschichte. Ein Haufen Fischer ist vollkommen desillusioniert wieder bei seinen Booten gelandet. Für Petrus und seine Kollegen fühlt es sich so an, als würden sie nach einer Weltreise mit der Aida wieder mit einem Schlauchboot an einem einsamen Anleger in Zoons festmachen. Statt weitläufiger Abenteuer mit dem Messias, nun wieder Angeln mit der kurzen Leine. Die ganze Nacht lang und am Morgen festzustellen, alles umsonst, nichts gefangen, verflucht. Und dann kommt da auch noch diese Nervensäge und gibt Ratschläge vom Ufer aus. Einer dieser Leute, die sich eine Smartwatch kaufen und schon am nächsten Tag glauben, sie könnten einen Marathon unter 3 Stunden laufen. Versucht's ruhig nochmal, ruft der. Aber hey, tagsüber fischen zu gehen, ist keine kreative Idee, sondern eine hirnrissige. Das weiß eigentlich jeder. Und die Fischer möchten ihm deswegen eigentlich antworten: Vielen Dank für den Hinweis. Wir kommen dich gleich vermöbeln. Aber sie bleiben höflich. Sie tun es trotzdem. Gegen ihr Wissen, gegen ihre Erfahrung, gegen ihren gesunden Menschenverstand. Sie sind dermaßen enttäuscht und wütend, dass sie gar nicht merken, dass Jesus dieser Besserwisser ist. Und das ist der eigentliche Skandal dieser Geschichte. Denn dann passiert das, was nicht passieren dürfte. Es funktioniert. Man könnte jetzt sagen, wie ärgerlich. Oder das ist halt Ostern. Denn dieses Trotzdem zieht sich ja durch ihr Erinnern. Da war doch der, der sich beim Abendessen hinkniet und anderen den Knies von den Füßen wäscht. Bäh! Und er macht es trotzdem. Er bricht Brot, verteilt es und als alle anderen nur Bahnhof verstehen, sagt er, mach das trotzdem nach. Und offenbar braucht es manchmal genau das. Jemanden, der sich nicht an das hält, was man eben so macht, sondern jemanden, der Sachen macht, die man eigentlich lässt. Am Ende sitzen alle zusammen am Ufer und essen. Die Fische, die die Fischer nur deshalb gefangen haben, weil sie gegen ihre eigene Überzeugung gehandelt haben. Das Heil kommt meistens nicht von außen wie eine gut organisierte Rettungsaktion. Es beginnt da, wo jemand ruft, mach es trotzdem. Nicht nur beim Fischen und nicht nur an diesem Montagmorgen.
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1: Ah, da sieht im Wetter so freundlich aus, aber da kommt was reingezogen. Wir haben erstmal Sonne und Wolken und ab dem Nachmittag kommen zum Teil kräftige Schauer und Gewitter rein, kommen über die Eifel reingezogen und gehen dann so Richtung Norden hoch. Da kann Starkregen dabei sein. Die Temperaturen heute in Bad Berleburg bis 19 Grad, Oberhausen schafft 20, Detmold später bis 21 Grad. Morgen wird es dann nicht mehr ganz so mild.
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4: Die Nachrichten mit Katrin Böhrs. Ich wünsche Ihnen einen schönen guten Morgen. Bundesinnenminister Dobrindt will die Kontrollen an den deutschen Grenzen fortsetzen, obwohl die Zahl der Migranten deutlich gesunken ist. Der CSU-Politiker sagte in der ARD, es gebe immer noch Zurückweisungen an den Grenzen. Die Kontrollen könnten erst heruntergefahren werden, wenn das Migrationssystem in ganz Europa funktioniere. Georg Schwarte, WDR Berlin.
5: Die wieder eingeführten Grenzkontrollen sind umstritten. Kritiker verweisen unter anderem darauf, dass der Schengener Grenzkodex sie nur im Fall außergewöhnlicher Umstände und befristet erlaube. Zuletzt hat das Verwaltungsgericht Koblenz eine Kontrolle an der deutsch-luxemburgischen Grenze für rechtswidrig erklärt. Dobrindt spricht hier von einem Einzelfall. Die SPD-Ministerpräsidentin des Saarlandes, Anke Rehlinger, sieht die Fortsetzung der Grenzkontrollen dagegen skeptisch. Ich glaube nach wie vor, dass dauerhafte Grenzkontrollen nicht das Mittel der Wahl in Europa sind. Sie schaden uns am Ende mehr, als sie helfen, sagte Rehlinger im ARD-Bericht aus Berlin.
4: Bundesaußenminister Wadephul reist heute nach Athen. Er spricht unter anderem mit dem griechischen Regierungschef Mitsotakis über eine engere wirtschaftliche Zusammenarbeit beider Länder und über die Krise am Persischen Golf. Ruth Kirchner, WDR Berlin.
6: Griechenland ist von der Blockade der Straße von Hormuz auf besondere Weise betroffen. Die griechische Handelsflotte gehört zu den größten der Welt. Eine freie Seeschifffahrt ist für die griechische Wirtschaft besonders wichtig. Auch Wadephul drängt auf eine sofortige Freigabe der Straße von Hormuz, zuletzt am Wochenende bei einem Telefonat mit seinem iranischen Amtskollegen. Neben der Lage am Golf dürfte auch der russische Angriffskrieg gegen die Ukraine in Athen Thema werden und die russische Schattenflotte. Viele Schiffe, die westliche Sanktionen umgehen und russisches Öl transportieren, waren früher in griechischem Besitz.
4: Auf einem niederländischen Kreuzfahrtschiff ist eine Atemwegserkrankung ausgebrochen, die tödlich verlaufen kann. Mindestens 3 Menschen starben, 3 weitere sind erkrankt. Bei einem von ihnen wurde das Hantavirus nachgewiesen. Es wird von Nagetieren übertragen, von Mensch zu Mensch eher selten. Das Schiff liegt zurzeit vor den Kapverden im Atlantik.
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4: Ein Mann soll im Darknet dazu aufgerufen haben, Politiker zu töten. Ab heute steht er in Düsseldorf vor Gericht. Der Prozess läuft unter hohen Sicherheitsvorkehrungen an. Annika Honnef, WDR aktuell.
7: Der 49-jährige Angeklagte ist Softwareentwickler und soll in Dortmund zu der rechten Szene gehören. Ihm wird vorgeworfen, im Darknet anonym eine Internetseite erstellt zu haben, um Mordaufträge gegen deutsche Politiker und andere bekannte Personen zu koordinieren. Sein Plan war wohl, Menschen sollten erstmal Geld spenden, offenbar in Kryptoform, und damit sollten dann Attentäter bezahlt werden, die Anschläge verüben. Medien berichten, dass auf der Liste der möglichen Opfer auch die Ex-Bundeskanzler Merkel und Scholz standen. Letzten November war der Angeklagte aufgeflogen und festgenommen worden. Das Bundeskriminalamt hat die Online-Seite abgeschaltet.
4: Das war WDR aktuell.
1: WDR 4 jetzt mit den Staus. A1 Dortmund Richtung Köln zwischen Burscheid und Kreuz Leverkusen. Viertelstunde, 7 Kilometer stockend. A1 Köln Richtung Euskirchen. Ein Unfall zwischen Kreuz Köln Nord und Köln Löwenich. Das sind 20 Minuten mehr und 4 Kilometer Stau. A2 Dortmund Richtung Oberhausen zwischen dem Dreieck Bottrop und Kreuz Oberhausen wird gebaut. Viertelstunde, 7 Kilometer stockend. A3 Oberhausen Richtung Köln zwischen Kreuz Hilden und Leverkusen Opladen. 10 Minuten, 4 Kilometer stockend. A40 Dortmund Richtung Duisburg zwischen Dreieck Bochum West und Essen-Krai, eine Viertelstunde, 6 Kilometer stockend. Tunnelarbeiten auf der A44 Düsseldorf Richtung Essen zwischen Hetterscheid und Filbert Nord gibt es deswegen eine Sperrung bis Anfang Juli. A52 Essen Richtung Düsseldorf noch zwischen Essen-Harzopf und Breitscheid ist es eine Viertelstunde plus und 4 Kilometer Stau wegen der Bauarbeiten an der Ruhrtalbrücke. 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Gute Fahrt! Willkommen hier in der neuen Woche. Der schöne Morgen. 3 freie Tage sind vorbei. Wir versammeln uns wieder alle um die 80er. Jetzt mit Manfred Mann's Earth Band. Katrin Börs ist in den Nachrichten.
4: Guten Morgen.
1: Und ich bin Bastian Bender. Hallo.
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0: Ronan Keating bei WDR4 und jetzt die 80er mit Purple Schulz für Sie. Normalerweise helfen Sie uns, jetzt brauchen Sie unsere Hilfe. Die DLRG Büren hat ein neues Vereinsheim, aber da muss ganz viel renoviert werden. Und jetzt beginnt ja die Freibad- und Badeseesaison. Also die Lebensretter haben eh viel um die Ohren. Also helfen wir. Die WDR4 Heimathelden packen an, damit die DLRG den Nachwuchs ausbilden kann. Viel zu tun.
1: Reichen, Toiletten einbauen und Gerümpel raus,
0: sagt der Dirk. Und Katharina Theule aus dem schönen Morgen ist jetzt auf dem Weg. Sie organisiert alles. Helfen Sie auch mit vor Ort. Melden Sie sich. Einfach eine Sprachnachricht über die WDR4-App. Wir packen gemeinsam an.

0: Shawadi Wadi bei WDR 4 und gleich die 80er mit Jennifer Rush, damit sein runder Geburtstag ein rauschendes Fest wird. Ist noch ein bisschen was zu tun. Hier ist WDR 4, der schöne Morgen. 18 Minuten nach 9. Unser Nachrichtenmann Auge wird ja bald 60 und er trommelt gerade seine alte Schülerband zusammen. Die wollen gemeinsam aus seiner Geburtstagsparty in Breckerfeld das große Comeback machen. Und Auge arbeitet an seiner Performance, hat er mir gesagt.
1: Ja, ich habe viel gelernt.
0: Okay, also. Und das wird von Mensch und Hund sehr begrüßt.
2: Meine Dackeldame Lilly hat entschieden, dass sie mehr Tuba-Spielversuche von Auge hören möchte.
0: Auge, du hörst die ersten Groupies.
1: Ja, und deswegen habe ich auch ein Lied geschrieben, eine freie Improvisation, ich nenne sie Für Lilly, ja, aus dem Musical Der Dackelfänger von Breckerfeld.

0: Es ist noch kein Meister von der Tonleiter gefallen. Bisschen Zeit hat er noch, der Auge, bis zu seiner Geburtstagsparty.
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0: vor halb zehn. Guten Morgen.
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0: Sie ist der Wetterboss heute früh im WDR-Wetterstudio. Claudia Barbonus, hallo.
3: Guten Morgen. Heute gibt es im Ruhrgebiet viele Wolken, etwas Sonne und erst vereinzelt im Laufe des Nachmittags dann vermehrt teilweise kräftige Schauer und einzelne Gewitter bei ein Wetter bis 20 Grad, Lünen 21. Morgen ist es eher grau mit Regen und 15 bis 17 Grad und bis zum Wochenende bleibt es unbeständig und wird vorübergehend kühler.
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4: Um 9.30 Uhr mit Katrin Wörs. Ich wünsche Ihnen einen schönen guten Morgen. Bundesinnenminister Dobrindt will die Kontrollen an den deutschen Grenzen fortsetzen, obwohl die Zahl der Migranten deutlich gesunken ist. Der CSU-Politiker sagte in der ARD, es gebe immer noch Zurückweisungen an den Grenzen. Die Kontrollen könnten erst heruntergefahren werden, wenn das Migrationssystem in ganz Europa funktioniere. Mehrere Hochschulen in Nordrhein-Westfalen haben eine Werbekampagne in Nachbarbundesländern gestartet. Sie wollen Abiturienten anlocken, denn durch die Rückkehr zu G9 gibt es in diesem Jahr nur halb so viele wie sonst. Die Hochschulen fürchten Einbußen. Die Abiturienten wiederum haben durch den kleinen Jahrgang größere Chancen auf besonders beliebte Studienplätze. Bei jeder dritten Geburt in deutschen Krankenhäusern wird ein Kaiserschnitt gemacht. Zahlen vom Statistischen Bundesamt aus 2024 zeigen nochmal, dass das inzwischen deutlich öfter passiert. Seit Anfang der 90er Jahre hat sich die Zahl der Kaiserschnitte mehr als verdoppelt.
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4: Vor 20 Jahren ist der Ruhrtal-Radweg von Winterberg nach Duisburg eröffnet worden. Der 240 Kilometer lange Weg lockt mehr als 1 Million Tagesbesucher an. Und darauf haben sich die Orte entlang der Strecke eingerichtet. Mehr als 200 Gaststätten sind inzwischen vom Allgemeinen Deutschen Fahrradclub ADFC als sogenannter Bed and Bike-Betrieb zertifiziert, bieten also spezielle Angebote für Radler, zum Beispiel Lademöglichkeiten für E-Bikes. Insgesamt 40 Millionen Euro Umsatz kommen so jährlich in die Region. Am Düsseldorfer Rheinufer startet heute der Aufbau für die German Beach Tour. Zu dem Turnier an den nächsten beiden Wochenenden kommt das internationale Spitzenfeld im Beachvolleyball. Ab heute wird eine Arena extra dafür aufgebaut. Ab morgen werden dann 400 Tonnen Sand angeliefert. Eine Neuheit ist dieses Jahr auch geplant. Erstmals soll es Flutlichtspiele bis 22 Uhr geben. Zu Beginn der Ruhrfestspiele in Recklinghausen fallen ab heute die Aufführungen einer iranischen Theatergruppe ersatzlos aus. Sie waren als zentrale Schauspielproduktion des Festivals geplant. Wegen der aktuellen Situation im Iran habe das Ensemble aber keine Möglichkeit, nach Deutschland zu reisen. Die Organisatoren wollen das Stück im kommenden Jahr wieder einladen. Gestern Abend hat das Programm des Festivals mit einer Tanzproduktion begonnen. Die Ruhrfestspiele Recklinghausen sind eines der größten Theaterfestivals Europas. Das war die WDR 4 Lokalzeit.
0: Und hier kommen die Staus. A1 Dortmund Richtung Köln. Zwischen Burscheid und Kreuz Leverkusen brauchen Sie ungefähr eine Viertelstunde länger, 7 Kilometer stockend. A2 Dortmund Richtung Oberhausen. Zwischen Dreieck Bottrop und Kreuz Oberhausen eine Baustelle, Viertelstunde, 6 Kilometer stockend. A3 Oberhausen Richtung Köln. Zwischen Leverkusen Opladen und Köln Mülheim 10 Minuten, 4 Kilometer stockend. Die A44 Düsseldorf Richtung Essen ist länger gesperrt zwischen Hetterscheid und Velbert Nord. Da wird im Tunnel Birth gearbeitet bis Anfang Juli. Bauarbeiten auf der Ruhrtalbrücke haben eine Konsequenz auf der A52 Essen Richtung Düsseldorf. Auch heute zwischen Essen, Harzopf und Breitscheid eine Viertelstunde plus 3 Kilometer Stau. A57 Krefeld Richtung Köln zwischen Dormagen und Kreuz Köln Nord 10 Minuten 5 Kilometer stockend. Und A59 Dienstlaken Richtung Duisburg zwischen Kreuz Duisburg Nord und Duisburg Meiderich 10 Minuten 4 Kilometer stockend. Alle Staus finden Sie in der WDR4 App und auf wdr4.de. Kommen Sie gut an.
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0: hier startet Phil Collins. Jetzt aus den 80ern, Two Hearts. Katrin Börs ist für Sie in den Nachrichten.
1: Guten Morgen.
0: Ich bin Bastian Bender. Hallo, schönen Montag.

0: Toto aus den 80ern bei WDR 4. Die sind ja schon echt gut, wenn sie so wie hier knapp 5 Minuten lang sind, aber die können das auch eine, weiß ich nicht, Viertelstunde lang spielen und es macht immer noch Spaß. Vergangenes Jahr Toto in Düsseldorf sind sie live aufgetreten. Ich war da und das ist so super, weil die nehmen sich ganz viel Zeit für ihre Songs. Ein ganz entspannter Konzertabend. WDR 4, der schöne Morgen, ist neu in ihrem Radio. Eine Woche lang bringt sie immer Katharina Thiule, in den Tag eine Woche lang ich, Bastian Bender und dazu immer sehr viel Kaffee im Autohaus.
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2: Leute, ich hab mir was überlegt.
3: Oh nein!
2: Morgen, Tina, kannst du hier mal den Schlauch anschließen.
4: Und was wird das? Blümchen gießen?
2: Jolly, antreten! Heute ist der internationale Tag der Feuerwehr.
5: Da habe ich ja Glück gehabt. Bei mir in der Werkstatt brennt nämlich die Hütte.
2: Banause. Tina, wir testen heute unsere Sprinkleranlagen.
4: Ich denke, das macht besser ein Fachmann, oder?
2: Ach was, ein halbwegs begabter Laie kann das auch.
6: Morgen, ich denke intensiv über die Anschaffung eines Fuego Gratitudo nach.
4: Ja, hier ist Ihr Kaffee, Herr Frings.
2: Herr Frings, wissen Sie, was heute ist?
6: Ja, Tag der Feuerwehr. Ich war schon bei denen und hab ein Kilo Kaffee gespendet.
4: Toll. So eine Anerkennung haben die Feuerwehrleute verdient.
2: Ja, aber ich auch, denn ich teste jetzt unsere Sprinkleranlage.
6: Genial. Aber sollte das nicht lieber ein Fachmann machen, statt der Hackertmann?
2: Oh wei, schnell, Herr Frings, Hahn zu.
4: Och nee, ja. Herr Juniorchef. Ich ruf schon mal die Feuerwehr zum Abpumpen. Und Sie gehen mit Blaulicht an die Bilanz.
2: Ja.
5: Moment, ich habe eine Watt. Womit bringt die Feuerwehr ihr Equipment ans andere Ufer?
4: Sach.
5: Mit dem Schlauchboot.
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0: Camouflage aus dem Jahr 87 bei WDR 4. Wir sind Ihre entspannte Vormittagsbegleitung, gleich Tina Turner. We don't need another hero. Und außerdem habe ich James Blunt für Sie. So.
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0: Hui, Tina Turner. Immer wieder schön, We Don't Need Another Hero. Heute Mittag kommt wieder so ein neues Regenpaket auf uns zu. Das hatten wir ja am langen Mai-Wochenende auch. Aber wir hatten viel Sonnenschein, wir können uns nicht beklagen. Es ziehen von der Eifel kräftige Schauer und Gewitter auf. Örtlich ist auch wieder Starkregen möglich. Und die Temperaturen steigen auf 19 Grad bei Ihnen in Olpe, 20 Grad in Bonn und 21 in Bad Salzuflen.
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2: Die Nachrichten mit Jessica Häusler. Guten Tag. Der Iran hat aggressiv auf einen neuen Vorstoß von US-Präsident Trump zur blockierten Schifffahrtsstraße von Hormuz reagiert. Die iranische Führung drohte damit, jede ausländische Armee anzugreifen, die in die Meerenge eindringt. Sebastian Ehl, WDR aktuell. Was genau steckt dahinter?
3: Bis jetzt erstmal nur gegenseitige Drohgebärden. Aber offenbar ist das iranische Regime jetzt schon extrem gereizt von einer neuen Ankündigung von Trump. Der will nämlich schon ab heute dafür sorgen, dass Handelsschiffe wieder durch die Straße von Hormuz fahren können. Und will ihnen dafür Geleitschutz bieten. Offenbar also militärisch in der Region aufrüsten. Und das passt der Führung im Iran natürlich gar nicht. Trump nennt seinen Einsatzplan übrigens Project Freedom, also Projekt Freiheit. Viele Details sind dazu nicht bekannt, aber das zuständige Regionalkommando für das US-Militär im Nahen Osten hat schon mal verraten, dass der Einsatzplan mehr als 100 Flugzeuge und 15.000 Soldaten vorsieht.
2: Auf einem niederländischen Kreuzfahrtschiff im Atlantik ist offenbar das tödliche Hunter-Virus ausgebrochen. Drei Passagiere sind laut Weltgesundheitsorganisation mutmaßlich am Virus gestorben. Drei weitere sind infiziert. Stefan Hase, WDR aktuell. Was genau ist das Hunter-Virus und wie geht man auf einem Kreuzfahrtschiff mit so einem Ausbruch um?
4: Das Hantavirus ist eine schwere Atemwegserkrankung. Wenn man sich damit infiziert hat, kriegt man sehr schnell hohes Fieber und so typische Grippesymptome. Man kann aber auch plötzlich schlechter sehen, weil man extrem kurzsichtig wird. Übertragen wird es von Nagetieren wie zum Beispiel der Rötelmaus. Die Variante hier in Deutschland ist in der Regel nicht tödlich. Die auf dem Kreuzfahrtschiff scheint deutlich aggressiver zu sein. Auf Schiffen greift dann sehr schnell ein Notfallplan. Betroffene Passagiere werden unter Quarantäne gestellt, meist in ihren Kabinen und dann vom Schiffsarzt betreut. Das Schiff aus den Niederlanden hat die Reise erstmal nicht abgebrochen. Es soll kurz vor seinem Zielhafen vor den Kapverden unterwegs sein.
2: Weitere Meldungen im Überblick. Bundesinnenminister Dobrindt will die Kontrollen an den deutschen Grenzen fortsetzen, obwohl die Zahl der Migranten deutlich gesunken ist. Der CSU-Politiker sagte in der ARD, es gebe immer noch Zurückweisungen an den Grenzen. Die Kontrollen könnten erst heruntergefahren werden, wenn das Migrationssystem in ganz Europa funktioniere. Der Neubau der maroden A59-Brücke in Duisburg soll heute mit einem symbolischen Spatenstich beginnen. Die Brücke soll 6 Spuren bekommen und fast 7 Kilometer über Ruhr und Hafen führen. Die Stadt Duisburg fordert mit Rücksicht auf die Anwohner einen Tunnel, das wäre aber deutlich teurer. Bei jeder dritten Geburt in deutschen Krankenhäusern wird ein Kaiserschnitt gemacht. Zahlen vom Statistischen Bundesamt aus 2024 zeigen nochmal, dass das inzwischen deutlich öfter passiert. Seit Anfang der 90er Jahre hat sich die Zahl der Kaiserschnitte mehr als verdoppelt.
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2: Nach WDR-Informationen soll morgen wieder Atommüll von Jülich nach Ahaus gebracht werden. Die Termine werden vorab nicht offiziell genannt oder bestätigt. Markus Holtrichter für WDR aktuell.
1: 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Aus der
5: Region. Es
1: wird wohl
5: wieder nur ein Castor-Behälter sein, der ins Zwischenlager nach Ahaus kommt. Die Polizei könnte auch mehrere Transporte zusammenfassen, macht davon aber wohl noch keinen Gebrauch. Insgesamt warten noch 150 Atommüllbehälter in Jülich. Bürgerinitiativen bereiten bereits Protestaktionen vor. In Ahaus machten zuletzt rund 200 Menschen mit. Beim letzten Castor-Transport vor 2 Wochen verzögerte sich zwar der Start, verlief ansonsten aber alles reibungslos.
2: Das war WDR aktuell.
6: Dankeschön. Und dann kommt die WDR 4 Verkehrslage. Heute mal ohne Hintergrundmusik. Autobahn 1 Dortmund nach Köln zwischen Burstadt und Kreuz Leverkusen. 15 Minuten plus 3 Kilometer Stau. A3 Oberhausen nach Köln zwischen Dreieck Langenfeld und Köln-Mühlheim. 5 Kilometer stocken, 10 Minuten dauert es länger. Die 3 Köln nach Frankfurt zwischen Bad Honnef-Linz und Neustadt-Wied. Unfall 20 Minuten brauchen Sie da länger. 4 Kilometer Stau. Die 40 Dortmund nach Essen zwischen Dortmund-Dorstfeld und Dortmund-Klei. 2 Kilometer, 15 Minuten plus. A40 Dortmund Dortmund Richtung Duisburg zwischen Essen-Krai und Essen-Zentrum. 4 Kilometer stockender Verkehr, 10 Minuten dauert es da länger. Die 44 ist ja gesperrt, Düsseldorf nach Essen zwischen Hetterscheid und Felbert Nord, wegen Arbeiten im Tunnel Bürth bis Anfang Juli. A52 Essen nach Düsseldorf zwischen Kettwig und Breitscheid, 2 Kilometer Stau, wegen Bauarbeiten an der Ruhrtalbrücke, 10 Minuten plus. Und die 59 noch Dienstlaken nach Duisburg zwischen Kreuz Duisburg Nord und Meidrich. 4 Kilometer stockender Verkehr, auch da dauert es 10 Minuten länger.
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6: Da waren aber noch so ein paar Sachen hier nicht ganz richtig.
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6: Jetzt läuft's. Also, einen schönen Montag mit uns im Vormittagsquiz Kopfknoten, nur bei WDR 4. Und haben Sie die letzte Tagessiegerrunde gehört bei Martina Emmerich? Da haben sich die beiden Kandidaten, nicht nur beide, die WDR 4 Soundbox gesichert. Ganz clever. Ralf aus Beckum und Pedro aus Dorsten. Die beiden sind hier bei uns auch direkt Best Buddies geworden. Hier, hören Sie mal.
8: Yeah, Pedro, Hut ab! Ich habe mir extra Zeit gelassen, damit ich keine Siegenfragen kriege.
9: Ich habe dir auch nur für 6 Fragen die Daumen gedrückt. Hat geklappt?
8: Oma, aber durch die Woche, ich bin ganz ehrlich, wenn jetzt noch eine Frage gekommen wäre, hätte ich die nicht mehr gewusst. Weil ich denke, wenn 2 gewinnen können oder 3, man ist ja Gönner.
6: So klingt der Vormittag bei uns. Gleich die erste Quizrunde mit neuen Behauptungen und natürlich mit der Chance, die nächsten Best Buddies hier zu werden. 0800 567 8444.
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0: The Walker Brothers. Einer der größten Hits, The Sun Ain't Gonna Shine Anymore. 17 Minuten nach 10. Willkommen zur neuen Runde der WDR 4 Kopfknoten. Unser erster Kandidat ist in Essen zu Hause. Es ist Dieter Schipp. Dieter, moin.
1: Guten Morgen, Stefan. Ich grüße Sie. Hallo.
0: Ja, wir grüßen alle herzlich zurück. Dieter hat gerade Urlaub. Ansonsten ist Dieter zuständig für Maschinen, mit denen zum Beispiel Joghurtbecher produziert werden. Habe ich das so in etwa richtig gesagt?
1: So in etwa richtig. Wir bestellen Werkzeuge für die spanlose Verformung her. Ja.
0: Genau, das meinte ich auch. Aber genau. Damit sind Sie auch indirekt Teil des Haushalts bei uns. Also ich höre uns morgen früh schon sagen, Dieter, guck mal hier, der Joghurtbecher, ne? Den hat bestimmt der Dieter gemacht, also die Maschine dafür. Und hat
1: so könnte das sein. Jawohl.
0: Super, dann
1: ja.
0: Haben wir den richtigen Eindruck. Lieber Dieter, wir haben hier einen neuen Stapel von Behauptungen. Sie wissen, wenn ich hier die Behauptung stelle und sollte sie richtig sein, müssen Sie bewusst falsch sagen. Ist die Behauptung aber falsch, sagen Sie bewusst richtig. So funktioniert's.
1: Genau.
0: Alles klar?
1: Alles klar, danke.
0: Toi, toi, toi.
1: Danke.
0: Bundeskanzler Merz war gestern Abend bei Karin Mioska zum Interview.
1: Falsch.
0: Im Sauerland, im Siegerland werden oft Biere hergestellt mit Familien- und Ortsnamen.
1: Falsch.
0: Das Wort überhaupt haben unsere Nachbarn in den Niederlanden 1:1 übernommen.
1: Falsch.
0: Das Musical Phantom der Oper kehrt dieses Jahr nach Köln zurück.
1: Das ist falsch.
0: Heute ist internationaler Star Wars Day.
1: Ich hoffe mal, das ist falsch.
0: Muckefuck ist ein englisches Schimpfwort.
1: Das ist falsch.
0: Das ist in der Tat falsch und deswegen hätten Sie richtig sagen müssen, aber Sie waren so gut.
1: Ach so, ich kenne Muckefuck nur als Kaffee.
0: Ja, genau. Genau. Und es ist kein englisches Schimpfwort.
1: Ach nein, oh, Entschuldigung, ja. Habe ich falsch verstanden. Alles klar.
0: Ah, das war ja. so ein Wortspiel hier bei uns. Muckefuck ist tatsächlich löslicher Getreidekaffee. Heute
1: richtig.
0: Ist May the Force with you. Möge die Macht mit dir sein, Star Wars Day und so weiter. Phantom der Oper kommt nach Köln zurück. Alles richtig gemacht und wir haben 5 Punkte, zeigt mir meine Redakteurin hier gerade. Das ist doch schon mal ein guter Start, würde ich sagen, ne?
1: Ja.
0: Damit sind Sie... Ja?
1: Ja.
0: Damit sind Sie
1: Darf
0: an.
1: Darf ich noch meine Kollegen in der Firma grüßen?
0: Nee, wir haben keine Zeit mehr. Wir haben keine Zeit mehr, Dieter.
1: Danke.
0: Die hören uns, aber bleiben Sie vielleicht nochmal in der Leitung, denn wir brauchen Sie in der Tagessiegerrunde. Das ist jetzt erstmal Paula Abdul bei WDR 4.

0: Die Bengals walk like an Egyptian. Und wir müssen heute, wenn wir durch das Land walken, wo auch immer, in Stadt und Land, den Regenschirm mitnehmen. Denn heute Mittag kommt der Regen wieder zurück. Und zwar ziehen von der Eifel kräftige Schauer und Gewitter zu uns ins Land, örtlich mit Starkregen wieder. 18 Grad in Nettersheim, 20 Grad in Solingen und 22 in Siegen.
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2: Um 10.30 Uhr mit Steffi Orbach. Guten Tag. Das iranische Militär hat die USA vor einem Einsatz in der Schifffahrtsstraße von Hormuz gewarnt. Man werde auf jede Bedrohung mit Angriffen reagieren. US-Präsident Trump hatte einen Einsatzplan angekündigt, um die Durchfahrt von Schiffen durch die Meerenge abzusichern. Der angekündigte Teilabzug von US-Soldaten aus Deutschland kommt für Bundeskanzler Merz nicht überraschend. Merz sagte, die 5000 Soldaten habe die frühere US-Regierung hier nur auf Zeit stationiert. Über deren Abzug werde schon länger gesprochen. Bei jeder dritten Geburt in deutschen Krankenhäusern wird ein Kaiserschnitt gemacht. Zahlen vom Statistischen Bundesamt aus 2024 zeigen nochmal, dass das inzwischen deutlich öfter passiert. Seit Anfang der 90er hat sich die Zahl der Kaiserschnitte mehr als verdoppelt.
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2: In Heiligenhaus im Kreis Mettmann wird heute weiter untersucht, woher die Schäden an mehreren Wohnhäusern kommen. Bewohner hatten Risse im Mauerwerk gemeldet, nachdem in einem Mehrfamilienhaus eine Holzdecke teilweise eingestürzt war. Dabei wurde auch ein Riss in einer Betondecke entdeckt. Die Feuerwehr räumte das Gebäude umgehend und zog das technische Hilfswerk hinzu. Das räumte insgesamt 5 Häuser, 33 Wohnungen sind betroffen. Die Bewohnerinnen und Bewohner aus Heiligenhaus wurden in Hotels untergebracht oder kamen privat unter. In Duisburg geht heute der Neubau der maroden A59-Brücke mit einem symbolischen Spatenstich los. Die Brücke soll 6 Spuren bekommen und fast 7 Kilometer über Ruhr und Hafen führen. Beim Festakt heute wird es wohl auch Proteste geben, denn nicht alle sind damit einverstanden, wie die neue Brücke aussehen soll. Anwohner beschweren sich, weil Schallschutzwände nach den Plänen in ihre Gärten ragen würden. Auch die Stadt Duisburg ist nicht glücklich und will eine Tunnellösung. Alle früheren Proteste sind allerdings erfolglos geblieben. In Heinsberg ist gestern der erste inklusive Spielplatz des Kreises eröffnet worden. Dort können Menschen mit und ohne Behinderung zusammen spielen. Es gibt zum Beispiel breitere Eingänge und Fließteppiche statt Sand, damit auch Menschen im Rollstuhl den Spielplatz nutzen können. Eine Gruppe von Eltern hatte das Projekt auf die Beine gestellt. Der Spielplatz in Heinsberg ist nicht der einzige dieser Art in NRW, aber es gibt insgesamt sehr wenige. Eine Online-Suche des WDR ergab 6 Treffer bei insgesamt mehr als 16.000 eingetragenen Spielplätzen. Das war die WDR 4 Lokalzeit.
0: Alles klar, Steffi, danke schön. 3 Minuten nach Herr Belf haben wir schon. Hallo unterwegs, das ist die WDR 4 Verkehrslage. Autobahn 3 Oberhausen nach Köln zwischen Kreuzhilden und Dreieck Langenfeld. 10 Minuten plus 4 Kilometer stockender Verkehr. Dann die 4 Köln nach Aachen zwischen Köln-Klettenberg und Kreuz Köln-West. 3 Kilometer wegen Bauarbeiten. A40 Dortmund nach Essen zwischen Dortmund-Barob und Dortmund-Klei. 3 Kilometer wegen der Baustelle. 20 Minuten dauert es länger. Die 44 Düsseldorf nach Essen zwischen Hetterscheid und Felbert Nord. Arbeiten im Tunnel, deswegen ist die Autobahn da gesperrt bis Anfang Juli. A52 Düsseldorf nach, Essen nach Düsseldorf. So, zwischen Kettwig und Breitscheid. 2 Kilometer wegen der Bauarbeiten an der Ruhrtalbrücke. Und Sie wissen, alle Staus in der kostenlosen WDR4-App. Und gleich geht's hier weiter mit 9 Behauptungen im Vormittagsquiz. Sie wissen, es sind ja auch immer so Tagesaktuelle dabei. Also, wer die Nachrichten mithört, hat die besseren Karten. Oder macht hier die Punkte für eine neue WDR4-Soundbox. Einen schönen Vormittag hier, Stefan Verhasse.
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0: I'm a Train, der Klassiker von Albert Hammond. Und dann ist auch schon Susanne Pollmann in der Leitung in Hemer im schönen Sauerland. Hallo Susanne.
1: Hallo Stefan.
0: Da ist sie. Susanne betreut Schülerinnen und Schüler der OGS, in der offenen Ganztagsschule. So ist das richtig, ja?
1: Ja, Grundschule in Hemer, Diesterweg-Grundschule, genau.
0: Ja, wunderbar. Und jetzt haben Sie Zeit für die nächste Runde der WDR 4 Kopfknoten. Und ich wollte Sie fragen, Sie kennen alle Regeln, ja?
1: Ja.
0: Okay, können wir direkt loslegen?
1: Ich war schon mal dabei.
0: Ja, genau. Dann drücke ich Ihnen die Daumen, dass Sie Punkte machen. Auf geht's. Der FC Schalke 04 ist am Wochenende wieder aufgestiegen.
1: Richtig.
0: Ja, es ist natürlich richtig. Aber Sie hätten falsch sagen müssen.
1: Sie sind ja aufgestiegen.
0: Susanne, das ist das mit diesen Knoten im Kopf. Die Freude ist groß, die Schalker sind zurück in der Bundesliga.
1: Ja. Ja,
0: und wir machen nochmal einen Versuch.
1: Ich
0: melden Sie sich einfach wieder.
1: Deswegen wusste ich auch.
0: Susanne, schöne Grüße nach Hemer. Machen Sie gut. Tschüss.

0: 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Montag, 10 Minuten vor 11. Katharina und Basti, Sie haben das gehört aus dem neuen Schönen Morgen, haben da eine wirklich tolle Mission, die uns alle betrifft. Und Dirk aus Büren, der sagt uns mal eben, was gerade aktuell auf dem Plan steht.
1: Streichen, Toiletten einbauen und Gerümpel raus. Liebe Katharina, liebe Heimathelden, helft uns bitte, der DLG Büren, endlich unser Vereinsheim fertigzustellen.
0: So, das ist also die erste Mission. Dirk Kleeschulte, den haben wir gerade gehört. Er hat sich gemeldet und jetzt läuft die Zeit.
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0: Das ist eine Herausforderung. 80 Stunden Zeit. So läuft das zum 80. Geburtstag von Nordrhein-Westfalen. Katharina Theule und Bastian Bender aus der Schöne Morgen packen an, zusammen mit Ihnen. Bis Donnerstag gilt es, schaffen wir es, den Helfern in Westfalen zu helfen und dieses Vereinsheim der DLRG Büren fertig zu bekommen. Denn nach 30.000 ehrenamtlichen Stunden fehlt den Schwimmlebensrettern die Kraft, quasi für die letzten Meter, um ans Ufer zu kommen. Jetzt muss ein NDR aus vielen Gründen.
1: Das sind zum Beispiel Einsatztaucher. Also die Ausbildung von Einsatztauchern ist extrem wichtig und sehr, sehr aufwendig. Und wir haben da immer einen sehr, sehr guten Personalstamm gehabt und der hat wirklich gelitten, weil die Leute, die dort ausgebildet werden und viele, viele Stunden tauchend auch absolvieren müssen, standen nicht mehr zur Verfügung, weil sie am Bau waren.
0: Ja, und jetzt steht ja auch die nächste Badesaison davor. Ja, also da wird es natürlich ein bisschen stressig für die DLRG. Wer kann denn von Ihnen streichen? Wer kann Toiletten montieren? Wer kann aufräumen? Jede Minute, die Sie übrig haben, die hilft uns und natürlich den Menschen in Büren. Das liegt übrigens 30 Kilometer südlich von Paderborn. Also melden Sie sich gerne über die WDR 4 App, denn wenn Hilfe gebraucht wird, sind wir mehr als nur WDR 4. Dann sind wir eine Gemeinschaft, die trägt.
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0: Love Changes. Und bei uns bleibt erstmal alles so wie gehabt, so wie es gerade draußen ausschaut. Es bleibt erstmal trocken im Land. Aber ab dem Nachmittag ziehen dann wieder so kräftige Schauer zu uns ins Land mit Gewittern. Das kommt von der Eifel her und breitet sich dann Richtung Norden aus. Örtlich ist dann auch wieder Starkregen, wie auch am Wochenende schon möglich. In Attendorn bei Ihnen 19 Grad, in Rheine 20 und in unserer Landeshauptstadt Düsseldorf 21 Grad.
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2: Die Nachrichten mit Jessica Häusler. Guten Tag. Die deutsche Marine trifft in Kiel letzte Vorbereitungen für eine Minenräummission in Nahost. Das Spezialboot Fulda bricht am Mittag zum Mittelmeer auf in Richtung der blockierten Schifffahrtsstraße von Hormuz. Dort könnte es zum Einsatz kommen und beim Aufspüren von Minen und Sprengstoff helfen. Aus Kiel Andreas Schmidt für WDR aktuell.
3: Das Minenjagdboot hat etwa 40 Marinesoldaten an Bord, darunter auch Minentaucher. Sie sind nach Marineangaben darauf spezialisiert, unter Wasser Minen aufzuspüren und unschädlich zu machen. Die Minenjäger nutzen aber auch unbemannte Systeme, ferngelenkte Drohnen, die systematisch ein Suchgebiet abfahren. Deren Sonarbilder sind die Grundlage für die weitere Suche nach Sprengstoff. Voraussetzung für diesen gefährlichen Einsatz ist allerdings ein stabiler Waffenstillstand zwischen Iran, Israel und den USA. Erst dann würde der Bundestag ein entsprechendes Mandat beschließen, heißt es aus Koalitionskreisen. Bis dahin wird die Besatzung der Fulda im Mittelmeer abwarten.
2: Der Softwarepionier Tobias Groten aus Ahaus ist am Wochenende überraschend gestorben. Er wurde 59 Jahre alt. Groten galt als digitaler Vordenker. Das Münsterland war quasi sein Reallabor. Er digitalisierte Supermärkte, Hotels, Verwaltungen und Bars in Ahaus. Sein plötzlicher Tod bewegt viele Menschen in der Region. Melanie Weyand, WDR Münster.
4: Tobias Groten war ein echter Visionär. Einige nannten ihn sogar den westfälischen Bill Gates. Nach WDR-Informationen starb er am Wochenende an einem Herzinfarkt. Groten war Gründer und langjähriger Vorstand der Tobit Software AG. Seit den 80er Jahren entwickelt das Unternehmen Software, Digitalplattformen und Smart City Lösungen. Die futuristische Firmenzentrale mit eigenem Campus, auf dem Ingenieure ausgebildet werden, prägen die Stadt Ahaus.
2: Weitere Meldungen im Überblick. Auf einem niederländischen Kreuzfahrtschiff im Atlantik sind 3 Menschen gestorben, laut Weltgesundheitsorganisation offenbar am Hantavirus. 3 weitere Personen sind demnach infiziert. Einer der Fälle ist in einem Labor nachgewiesen, die restlichen Infektionen gelten als Verdachtsfälle. Das Hantavirus wird meistens von Nagetieren übertragen, in seltenen Fällen von Mensch zu Mensch. In den USA beginnt heute ein Prozess gegen Britney Spears. Der Popsängerin wird vorgeworfen, unter Drogen und Alkohol Auto gefahren zu sein. Der 44-Jährigen droht 1 Jahr Haft auf Bewährung und eine Geldstrafe. Britney Spears hat sich mittlerweile freiwillig in eine Suchtklinik begeben. Die Stadt Mülheim an der Ruhr will ihr Haushaltsloch mit einer Pferdesteuer stopfen. CDU und SPD sagen, dass ihnen 70 bis 80 Millionen Euro im Haushalt fehlen. Konkret ist der Plan für die Pferdesteuer wohl noch nicht, aber die Pferdehalterinnen und Halter sind besorgt. Sie fürchten hohe Mehrkosten. Die Pferdesteuer in Mülheim wäre die erste in NRW.
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2: Der Neubau der maroden A59-Brücke in Duisburg soll heute mit einem symbolischen Spatenstich beginnen. Die Brücke soll 6 Spuren bekommen und fast 7 Kilometer über Ruhr und Hafen führen. Der Festakt wird von Protesten begleitet werden. Warum, sagt Till Schwachenwalde, WDR Duisburg.
5: Fest steht, neu gebaut werden muss die Brücke. Wie? Das ist dagegen umstritten. Die Autobahn GmbH will den 6-spurigen Ausbau erneut auf eine Hochtrasse legen. Die würde dann fast doppelt so hoch und doppelt so breit werden. Dagegen gibt es Proteste von Anwohnern. Sie beschweren sich, weil Schallschutzwände dann in ihre Gärten reinragen würden. Auch die Stadt Duisburg ist nicht glücklich und will eine Tunnellösung. Bisher blieb jeder Protest allerdings erfolglos. Beim Spatenstich heute wollen die Anwohner ordentlich Lärm machen.
2: Das war WDR aktuell.
0: Danke dir. 3 Minuten nach 11. Hallo unterwegs. Der WDR 4 Verkehrsservice ist zur Stelle. A3 Oberhausen nach Köln zwischen Kreuzhilden und Dreieck Langenfeld. 4 Kilometer stockender Verkehr. 10 Minuten brauchen Sie länger. A40 Dortmund nach Essen zwischen Dortmund-Barob und Dortmund-Klei. 2 Kilometer. Wegen Bauarbeiten nur ein Fahrstreifen. 15 Minuten dauert's länger. Die 44 ist gesperrt. Düsseldorf nach Essen zwischen Hetterscheid und Velbert Nord wegen der Arbeiten im Tunnel. Das dauert bis Anfang Juli. A52 Essen nach Düsseldorf zwischen Kettwig und Breitscheid 2 Kilometer wegen Bauarbeiten an der Ruhrtalbrücke 10 Minuten plus. 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
0: Hallo zusammen, einen schönen Vormittag. Gleich geht's weiter mit der nächsten Quizrunde in den WDR 4 Kopfknoten. Ist immer werktags bei uns zwischen 10 und 12. Und für alle, die im Büro oder im Auto immer miträtseln, in der Bäckerei oder, wie ich am Wochenende festgestellt habe, in unserer Großtankstelle auch. Ach, guck mal, da läuft WDR 4. Also, liebes Team, gerne mal bewerben. Einfach mal so, ne? 0800 5678 444. Es geht immer um Behauptungen, auch um aktuelle Behauptungen. Und mit der bewusst falschen Antwort machen Sie hier die Punkte.
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0: ein bisschen Tam-Tam machen, Andreas Borani. Und nochmal. Tam-Tam auf anderen Wegen. Und wir kommen zurück zu den WDR4-Kopfknoten. Matthias Müller aus Altenmayrich ist der nächste Kandidat. Altenmayrich ist im Kreis Soest. Hallo Matthias.
1: Hallo Stefan.
0: Da ist er. Ist mit dem LKW unterwegs und sagt mir gerade so nebenbei, ich bin nach Büren bei Paderborn unterwegs. Wollen Sie damit anpacken bei der DLRG, bei unseren Heimathelden?
1: Das wär's noch. Die wird ganz blöd rüber. Ich würde die neue Kollegin gerne mal persönlich kennenlernen.
0: Ja, dann,
1: aber
0: dann?
1: Das schaffe ich leider nicht.
0: Nee, weil es geht noch weiter oder so?
1: Weil ich muss noch nach Salzgotten und dann muss ich noch nach Riedberg.
0: Dann müssen wir uns beeilen. Dann würde ich sagen, starten wir mit unseren Behauptungen. Lieber Matthias, sind Sie bereit?
1: Ja, klar.
0: Okay, 5 Punkte müssen Sie machen. Auf geht's. Am kommenden Sonntag ist Vatertag.
1: Falsch.
0: Ja, aber
1: Das ist richtig.
0: Ja, aber
1: Dann ist doch erst Donnerstag. Ah, blöd.
0: Dann ist nächste Woche Donnerstag der Vatertag. Und am kommenden Sonntag ist Muttertag.
1: Oh. Ja, richtig, hätte ich doch sagen müssen. Das ist mir sofort eingefallen. Scheiße, umgekehrt.
0: Lieber Matthias, gute Fahrt. Gerne nochmal bewerben. Und einen schönen Gruß.
1: Ja.
0: Tschüss. Das ist Lionel Richie.

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0: Ja, ey, ey, was ist? Das waren die Pet Shop Boys bei uns. Und ich guck mal eben auf unser Wetter. Noch ist es trocken, aber im Laufe dieses Montags kommen kräftige Schauer und Gewitter wieder über unser Land hinein. Das Ganze startet in der Eifel, breitet sich dann Richtung Norden aus. Örtlich ist leider auch wieder Starkregen möglich. In Krefeld 20 Grad, in Paderborn 21 und in Lippstadt 22 Grad. Und wir gucken einfach mal, wie so die nächsten Tage werden. Morgen gibt es viele Wolken. Es regnet immer mal wieder. Morgen also ähnliches Wetter wie heute. Zwischen Eifel und Sauerland sind auch Gewitter und ergiebiger Regen möglich. Das ist quasi Copy-Paste. Ne? 13 bis 18 Grad morgen. Und am Mittwoch bleibt es mit dichten Wolken und Regen eher auch wieder ein Freudenwetter für die Gartenfans unter uns und natürlich für die Pflanzenwelt. Auch am Mittwoch wenig Sonne und viel Regen. Wechselhaft nur noch 10 bis 15 Grad. Das wissen wir ja immer. Ne? Je mehr es regnet, umso frischer wird es. Aber die Natur ist dankbar.
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2: Um 11.30 Uhr mit Steffi Orbach. Guten Tag. In Kiel startet heute ein Minenjagdboot der deutschen Marine in Richtung der Straße von Hormus. Das Boot Fulda soll dabei helfen, die durch den Iran-Krieg blockierte Schifffahrtsstraße zu sichern. Es ist darauf spezialisiert, Minen und Sprengstoff aufzuspüren und zu räumen. Bundesinnenminister Dobrindt will die Kontrollen an den deutschen Grenzen fortsetzen, obwohl die Zahl der Migranten deutlich gesunken ist. Der CSU-Politiker sagte in der ARD, es gäbe immer noch Zurückweisungen an den Grenzen. Die Kontrollen könnten erst heruntergefahren werden, wenn das Migrationssystem in ganz Europa funktioniere. In den USA beginnt heute ein Prozess gegen Britney Spears. Der Popsängerin wird vorgeworfen, unter Drogen und Alkohol Auto gefahren zu sein. Der 44-Jährigen drohen ein Jahr Haft auf Bewährung und eine Geldstrafe. Britney Spears hat sich mittlerweile freiwillig in eine Suchtklinik begeben.
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2: In Düsseldorf startet in diesen Minuten der Prozess gegen einen rechtsextremen Dortmunder. Der 49-Jährige soll zu Attentaten auf bekannte Politiker aufgerufen haben. Er war schon früher auf Demonstrationen von Rechtsextremisten aufgefallen. Ermittler ordnen ihn in die Reichsbürgerszene ein. Laut Anklage hatte er anonymisiert im Darknet eine Art Todesliste veröffentlicht und zu Attentaten auf Politiker, Amtsträger und Personen des öffentlichen Lebens in Deutschland aufgerufen. Im Münsterland gibt es jetzt einen Rettungsplan für viele historische Gebäude und Denkmäler aus Sandstein. Es geht um Wegekreuze, Heiligenfiguren, aber auch um ganze zum Teil Jahrhunderte alte Herrenhäuser. An vielen der Statuen sind Partien abgeplatzt, Gesichter und Gliedmaßen entstellt und an Häusern und Wasserschlössern sind ganze Bauteile abgefallen. Wie man dagegen vorgehen kann, erklärt der Landschaftsverband Westfalen-Lippe jetzt in einem Leitfaden Schritt für Schritt. So sollen die vielen Sandsteindenkmäler in der Region vor dem Verfall gerettet werden. Die Stadt Mülheim an der Ruhr will ihr Haushaltsloch mit einer Pferdesteuer stopfen. CDU und SPD arbeiten in Mülheim im Rat zusammen. Sie sagen, dass ihnen 70 bis 80 Millionen Euro im Haushalt fehlen. Konkret ist der Plan für die Pferdesteuer wohl noch nicht, aber die Pferdehalterinnen und Halter sind besorgt. Sie fürchten hohe Mehrkosten. Die Pferdesteuer in Mülheim wäre die erste in NRW. Es gibt sie bisher nur in einer anderen Gemeinde in Deutschland, in Schlangenbad in Hessen. Das war die WDR 4 Lokalzeit.
0: Danke dir und hallo unterwegs, hier ist der WDR 4 Verkehrsservice. 6 Meldungen habe ich für uns. Es geht los mit der A1, sie ist gerade gesperrt, Münster Richtung Osnabrück. Die Ausfahrt Lattbergen bis 13 Uhr, da muss die Feuerwehr eine Ölspur beseitigen. Dann die 40, Dortmund nach Essen zwischen Dortmund-Barob und Dortmund-Klei, 2 Kilometer. Wegen Bauarbeiten nur ein Fahrstreifen, 10 Minuten plus. Auch die 44 ist gesperrt, das dauert da länger. Düsseldorf nach Essen zwischen Hetterscheid und Felbert Nord bis Anfang Juli dauert die Sperrung wegen Arbeiten im Tunnel. 52, Essen nach Düsseldorf zwischen Kettwig und Breitscheid, 15 Minuten plus, 3 Kilometer Stau wegen der Bauarbeiten an der Ruhrtalbrücke. Genau, so heißt sie. Dann die A59 Köln nach Bonn zwischen Flughafen Köln-Bonn und Spich. Unfall 15 Minuten plus 3 Kilometer Stau. A61 Venlo nach Koblenz zwischen Mönchengladbach-Nordpark und Wickrath. 10 Minuten plus 4 Kilometer. 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Hier ist Stefan Verhasselt.
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0: Das ist immer so ein Nachmittagstee und dann dieses Orchester dazu. DJ Thomas, Raindrops keep falling on my head. Dieter Schipp aus Essen hat soeben mit 5 Punkten vorne gelegen in den WDR 4 Kopfknoten. Deswegen ist Dieter auch nochmal da. Hallo Dieter.
1: Hallo Stefan, grüß Sie.
0: Ja, und dann waren wir in jeder Quizrunde immer schnell durch. Auch bei der aktuellen Schalke-Behauptung, Wiederaufstieg, erste Liga und so. Susanne aus Hemer hätte bewusst falsch sagen müssen, weil es ja richtig ist, sagte aber.
2: Wir sind ja aufgestiegen.
0: Ja.
2: Ja. Schade, schade. Der war aber jetzt gerade richtig, der Knoten, ja.
0: Ja. Sie ist nämlich Schalke-Fan. Ja, da war das Herz da mit der Antwort, ne? Also, Dieter liegt nach wie vor vorne. 5 Punkte könnte die jetzige Kandidatin machen. Das ist Brigitte Denkel in Bonn. Hallo Brigitte.
3: Ja, hallo Stefan.
0: Brigitte.
3: Schönen guten Tag.
0: Schönen guten Tag. Sie hat dafür gesorgt, dass diese wunderschöne Kirschblüte in Bonn, wo wir immer drüber berichten, ja, bei WDR 4, dass die so viele Menschen als Ziel haben. Von der Stadtplanerin sind sie jetzt zur Stadtführerin geworden. Zeigen die schönsten Seiten ihrer Stadt. Schaffen Sie jetzt auch 5 Punkte? Gibt es auch für Sie, liebe Brigitte, die WDR 4 Soundbox?
3: Das wäre schön.
0: Kennen Sie die Regeln? Alles okay?
3: Ja, die kenne ich.
0: Das heißt, wir können jetzt entspannt loslegen.
3: Ja, das können wir.
0: Dann toi, toi, toi, auch Ihnen. Ulrike Mayfahrt wird heute 35.
3: Das ist richtig.
0: In Burgholzhausen gibt es eine der ältesten Lebkuchenbäckereien.
3: Falsch.
0: Die Pizza Margherita ist benannt nach einer Königin.
3: Richtig.
0: Es ist tatsächlich so.
3: Ach ja, wirklich?
0: Königin Margherita, einst Königin von Italien.
3: Ach, tatsächlich.
0: Ja, das wären das. 2 Punkte haben Sie immerhin gemacht.
3: Ach ja, wie schade.
0: Aber wissen Sie was, liebe Brigitte, Sie können gerne sich nochmal beteiligen. Ich wünsche Ihnen einen schönen Tag und weiterhin schöne Stadtführungen. Machen Sie gut.
3: Ja, ich danke schön.
0: Und ich sage herzlichen Glückwunsch nach Essen.
1: Dankeschön, da freue ich mich. Schade, dass die Dame das nicht geschafft hat. Ich hätte es ja so gegönnt.
0: Ach, guck mal hier. So ist unser WDR4-Team und so sind unsere Hörerinnen und Hörer. Ich finde es großartig. Lieber Dieter, Sie bekommen die nächste WDR4 Soundbox und ich wünsche Ihnen einen schönen Tag. Sie haben ja noch Urlaub. Also genießen Sie die Zeit.
1: Genau, danke. Und die Soundbox wird bei mir den ganzen Tag laufen, weil ich höre den ganzen Tag Radio.
0: Ah, das ist toll. Da freuen wir uns. Machen Sie es gut. Ja. Tschüss, lieber Dieter. Und weiter geht es hier mit Klaus Lage und dem großen 80er Faust auf Faust.
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smart und entspannt oder wie wir heute sagen, chillig. Der 70er von Elton John, Your Song, My Song. Song ist für uns alle da.

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0: Barry White und im Hintergrund das Love Unlimited Orchester. You see the trouble with me? Und dann sind wir schon beim WDR 4 Wetter, das gibt's immer vor den Nachrichten, jetzt vor dem Nachrichtenmagazin. Heute ist quasi nachträgliches Aprilwetter, zwar einzelne Sonnenstrahlen, aber eben auch viel Regen. Von der Eifel ziehen in den nächsten Stunden kräftige Schauer und Gewitter ins ganze Land. 18 Grad in Nettersheim, 20 in Solingen und 22 Grad dann in Siegen.
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2: Und ich bin Katrin Schmick. Willkommen in der neuen Woche, die wir mit folgenden Themen einläuten.
3: Für uns ist da einfach entscheidend, dass die frei werdenden Kapazitäten gezielt zu einer Qualitätssteigerung genutzt werden und nicht zum Abbau von Angeboten.
2: Sagt Tom Rademacher vom Landesverband der Studierendenvertretungen. Wegen der Rückkehr zum G9-Abi hat sich die Zahl der Abiturienten mehr als halbiert. Wie die Hochschulen darauf reagieren, dazu gleich mehr. Außerdem, das habe ich nicht gesagt. Die Betrugsindustrie der sogenannten Deepfakes. Ein Film will warnen und aufklären. Und das Wetter. Am Nachmittag kommt Regen bis 22 Grad. Das Schriftliche ist fast durch, das Mündliche steht bevor und Anfang Juli ist dann auch das Abi 2026 geschafft. Diesmal allerdings werden es viel weniger sein, die diese Hochschulreife, wie man sie ja auch nennt, bekommen haben. Nicht, weil sie durchgefallen sind, nein, es war einfach ein kleiner Jahrgang. Statt 70.000 sind es nur 30.000 Abiturientinnen und Abiturienten, was wiederum an der Rückkehr zu Abi nach 9 Jahren, also an G9, liegt. Und das wiederum hat unterschiedliche Folgen für die Hochschulen, auch bei uns. Deswegen werben die zusammen mit der Landesregierung um Studenten aus der Nachbarschaft sozusagen. Susi Makarewitsch, WDR-Landespolitik.
4: Eine junge Frau ist mit Freunden unterwegs. Sie schaut über die Schulter, lächelt und hält sich die Hand vor den Mund, als würde sie ein Geheimnis verraten. Unter uns in NRW gibt's für deinen Vibe die richtige Studienstadt, steht daneben.
5: Studieren, wo alles geht.
4: So erklärt Birgitta Wolf, Rektorin an der Bergischen Universität in Wuppertal, das Motto der Kampagne. Die Botschaft, NRW ist ein vielfältiges Bundesland mit besten Studienmöglichkeiten. 36 Hochschulen werben mit Motiven wie diesem jetzt in anderen Bundesländern für ein Studium hier in NRW. Für die Hochschulen hat der kleine Abi-Jahrgang Unterschied. Auswirkungen. Während die Hochschule Düsseldorf damit rechnet, dass ihre Studiengänge voll werden, hat die benachbarte Heinrich-Heine-Uni schon vor Monaten erste NCs, also Mindestnoten, abgeschafft. Auch die Unis in Siegen und Wuppertal rechnen mit weniger Andrang.
5: Und wir rechnen doch mit einem deutlichen Einbruch. Eine vorsichtige Schätzung sagt, dass wir sogar über 1.000 weniger haben könnten. Und das wäre schon krass.
4: Prophezeit Birgitta Wolf für die Uni Wuppertal. Sinkende Studierendenzahlen haben für die Hochschulen langfristig finanzielle Folgen, da sie vom Land auch Zahlungen pro Absolventen erhalten. Das macht aber nur einen kleinen Teil der Finanzierung aus. Generelle Kürzungen der Grundfinanzierung sind laut NRW-Wissenschaftsministerium wegen des kleinen Abi-Jahrgangs nicht vorgesehen. Auch das Studienangebot soll nicht schrumpfen.
2: Susi Makarewitsch war das, WDR-Landespolitik um Tag um 12. Ich habe neulich was gehört, das hat mich wirklich erschreckt und zwar habe ich mich selber gehört. Es klang so, als ob ich im Radio moderiere, was ich ja nun mal tue, aber das, was ich da gesagt habe, das habe ich nie gesagt. Ich erzähle irgendeinen Quatsch über eine Weltverschwörung. Das Ganze war nicht echt. Es war ein sogenanntes Deepfake, was ein Kollege von mir mit einer KI erstellt hat, um mir mal zu zeigen, wie das geht und wie echt das auch klingen kann. Und jetzt kommt Eckhard von Hirschhausen ins Spiel, der genau darüber eine Doku gemacht hat. Hirschhausen und die Deepfake Mafia heißt die, finden Sie jetzt in der ARD-Mediathek. Er ist selber schon oft Opfer solcher Deepfakes geworden. Hier mal ein Ausschnitt aus dem Film.
6: Wie arbeitet die Deepfake-Mafia? Sie nehmen sich einen echten Ausschnitt hier aus Hirschhausen und die Abnehmspritze.
7: Wir können uns ständig berauschen und uns gewöhnen an ein Grundlevel an Süße, der einfach total unnatürlich ist.
6: Und dann nehmen die Betrüger diesen echten Fernsehausschnitt und versehen ihn mit einer künstlichen Stimme.
8: Und das Beste daran, alle Frauen, die mit diesem Kaffeetrick abgenommen haben, haben nie wieder zugenommen. Das bedeutet kein Jojo-Effekt mehr.
6: Das habe ich natürlich nie gesagt.
2: Und das ist richtig schlimm. Der Falsche von Hirschhausen klang wirklich sehr wie der Echte. Was müssen wir tun? Wie können wir uns schützen? Von Hirschhausen setzt auf Aufklärung und dass man sich wehren soll und kann. Heute Morgen hat er das hier im WDR-Radio gesagt.
9: Digitale Fälschung ist ein Milliardengeschäft. Meta, die Firma, die hinter Insta, hinter Facebook, hinter WhatsApp steckt, hat im Jahr 2024 nach eigenen internen Dokumenten 16 Milliarden mit gefälschten Anzeigen verdient. Und das dürfen wir nicht zulassen, dass Europa geschwemmt wird, sozusagen im Profitinteresse, und wir eine Welt kriegen, wo keiner mehr weiß, was stimmt, was ist gelogen. Hat der Hirschhausen das gesagt? Und es betrifft auch viele andere Ärzte und Ärzte, unter anderem beim WDR auch den Doc Esser. Und auf quarks.de gibt es eine interessante Seite, wo wir zeigen, wie das psychologisch funktioniert. Und die Verbraucherzentralen kann ich auch sehr empfehlen. Die machen auch gute Aufklärung und auch Rechtsberatung für Menschen, die auf reingefallen sind. Es muss sich keiner schämen. Es ist wirklich inzwischen so gut gemacht, dass ich da wie beim Enkeltrick darüber reden muss.
2: Den Film von Eckart von Hirschhausen finden Sie in der ARD Mediathek, die übrigens echt ungefälscht und werbefrei ist. In Duisburg geht heute der Neubau der maroden A59-Brücke mit einem symbolischen Spatenstich los. Mehr dazu jetzt in den Kurznachrichten heute mit Christina Maria Greve.
10: Die Brücke soll 6 Spuren bekommen und fast 7 Kilometer über Ruhr und Hafen führen. Beim Festakt heute wird es wohl auch Proteste geben, denn nicht alle sind damit einverstanden, wie die neue Brücke aussehen soll. Anwohner beschweren sich, weil Schallschutzwände nach den Plänen in ihren Gärten ragen würden. In Heiligenhaus im Kreis Mettmann wird weiter untersucht, woher die Schäden an mehreren Wohnhäusern kommen. Bewohner hatten Risse im Mauerwerk gemeldet, nachdem in einem Mehrfamilienhaus eine Holzdecke teilweise eingestürzt war. Dabei wurde auch ein Riss in einer Betondecke entdeckt. Die Feuerwehr räumte das Gebäude umgehend und zog das technische Hilfswerk hinzu. Das räumte insgesamt 5 Häuser. 33 Wohnungen sind betroffen. Im Münsterland gibt es jetzt einen Rettungsplan für viele historische Gebäude und Denkmäler aus Sandstein. Der Landschaftsverband Westfalen-Lippe hat dafür einen Leitfaden, wie man Schritt für Schritt vorgehen kann. Es geht um Wegekreuze, Heiligenfiguren, aber auch um ganze, zum Teil Jahrhunderte alte Herrenhäuser. An vielen der Statuen sind ganze Partien abgeplatzt, Gesichter und Gliedmaßen entstellt und an Häusern und Wasserschlössern sind ganze Bauteile abgefallen.
2: Die Kurznachrichten im Tag um 12. Das ist ja wohl mal ein Albtraum. Ein Virus bricht auf einem Kreuzfahrtschiff aus. Wir erinnern uns noch an die Corona-Zeit, da gab es sowas häufiger. Jetzt ist es auf einem niederländischen Kreuzfahrtschiff im Südatlantik passiert. Das Hunter-Virus ist dort nachgewiesen worden. Mindestens 3 Menschen sind gestorben, 3 weitere erkrankt. Stefan Haase, wie der aktuelle Star. Stefan, was ist das für ein Virus?
11: Das Hunter-Virus löst eine schwere Atemwegserkrankung aus. Wenn man sich damit infiziert hat, kriegt man sehr schnell hohes Fieber und so typische Grippesymptome. Am besten kann man das Virus aber daran erkennen.
12: Die akute Sehstörung, die akute Kurzsichtigkeit, die eigentlich ganz typisch ist für eine Hantavirus-Infektion. Nur die meisten denken nicht unbedingt bei einer akuten Kurzsichtigkeit an eine Erkrankung durch ein Virus.
11: Sagt der Münsteraner Nephrologe Dr. Martin Leuen. Übertragen wird es durch Ausscheidungen von Nagetieren, wie zum Beispiel der Rötelmaus. Und es gibt anscheinend mehrere Varianten dieses Virus. Hier in Deutschland ist es in der Regel zum Beispiel nicht tödlich, heißt es vom Bundesgesundheitsministerium. Das Virus auf dem Kreuzfahrtschiff scheint da deutlich aggressiver zu sein. Und es spricht auch eher für einen Schädlingsbefall auf dem Schiff. Denn eine Übertragung des Virus von Mensch zu Mensch ist laut WHO eigentlich sehr selten. In Deutschland laut Gesundheitsministerium sogar überhaupt nicht möglich.
2: Wie häufig kommt dieses Hunter-Virus eigentlich bei uns in Nordrhein-Westfalen vor?
11: Tatsächlich häufiger als man denkt. Allein im Kreis Münster gibt es im Jahr rund 200 dieser Hunter-Virus-Infektionen. Die passieren dann am häufigsten in staubigen Kellerräumen oder auf Baustellen, denn der Kot oder auch der Urin der Mäuse vermischt sich häufig mit Staub und Dreck auf dem Boden. Und wenn der dann aufgewirbelt und eingeatmet wird, löst genau das die Infektion aus.
2: Lass uns noch mal aufs Kreuzfahrtschiff zurückgehen. Wie muss denn da eigentlich gehandelt werden, wenn sowas passiert?
11: Wer diese typischen Symptome zeigt, der wird sofort unter Quarantäne gestellt, um weitere Infektionen zu vermeiden. Das bedeutet in der Regel, dass man seine Kabine nicht mehr verlassen darf. Dann übernimmt der Schiffsarzt. Und im schlimmsten Fall, wenn sich immer mehr Passagiere infizieren, wird die Reise auch abgebrochen. In diesem Fall hat die Crew aber anders reagiert und ist trotz 3 toter Passagiere weitergefahren. Das Schiff befindet sich gerade kurz vor seinem Zielhafen auf den Kapverdischen Inseln.
2: Auf einem Kreuzfahrtschiff, das zurzeit vor den Kapverden im Südatlantik liegt, ist das Hunter-Virus ausgebrochen. Was das ist und was dort passiert, hat uns Stefan Haase aus dem WDR-Aktuell-Team erklärt. Vielen Dank. Und wir kommen zum Wetter in Nordrhein-Westfalen. Sarah Geißler ist da aus dem WDR-Wetterteam. Also ich habe heute Morgen schon gedacht, es riecht nach Regen. Habe ich recht?
13: Ja, da hast du eine sehr gute Nase, denn auch wenn wir jetzt gerade noch viele sonnige Lücken am Himmel und nur ganz vereinzelt ein paar Schauer haben, sieht der Nachmittag in Nordrhein-Westfalen anders aus, nämlich dicht bewölkt und ja, nass. Jetzt gerade zieht über die Städteregion Aachen und die Eifel Regen rein, der sich dann am Nachmittag, am Abend und auch in der Nacht bis in den Norden Westfalens ausbreitet. Darin sind auch Gewitter eingelagert, lokal auch mit Starkregen. Und es ist heute nicht mehr so warm wie noch am Wochenende und in Gewitternähe sehr windig. Es werden höchstens 16 bis 21 Grad erreicht heute. Menden schafft davon 14 Grad, in Dienstlaken werden es 20 und in Mönchengladbach 21.
2: Aber immerhin muss man sagen, ne? Denn es geht ja wohl kühler und durchaus nasser weiter, oder?
13: Ja, also nicht unbedingt nasser, aber auch immer wieder mal nass, ja, auch die nächsten Tage. Und es wird kühler, es bleibt die nächsten Tage sehr wechselhaft, die Temperaturen gehen weiter zurück. Morgen maximal noch 18 Grad, Mittwoch dann nur noch bis zu 15 Grad. Aber in Richtung Wochenende knacken wir dann wieder die 20 Grad Marke.
2: Danke, Sarah Geißler, soweit WDR aktuell, der Tag um 12 und ich bin Katrin Schmick.
0: Ja, danke ihr zwei und hallo unterwegs, 10 nach 12, hier ist der WDR 4 Verkehrsservice. Autobahn 2 Dortmund nach Oberhausen zwischen Dreieck Bottrop und Kreuz Oberhausen, 4 Kilometer stockender Verkehr, 10 Minuten brauchen Sie deshalb länger. Die 40 Dortmund nach Essen zwischen Dortmund Barob und Dortmund Klei, 2 Kilometer Stau, Bauarbeiten, nur ein Fahrstreifen ist frei, 10 Minuten dauert es da länger. Die 44 ist gesperrt, Düsseldorf nach Essen, das dauert bis Anfang Juli wegen Arbeiten im Tunnel. Die Sperrung ist zwischen Hetterscheid und Velbert Nord. A46 Wuppertal nach Düsseldorf zwischen Wuppertal-Barmen und Faresbeck 5 Kilometer wegen eines Unfalls, 20 Minuten plus. A52 Essen nach Düsseldorf zwischen Kettwig und Breitscheid 3 Kilometer wegen der Bauarbeiten an der Ruhrtalbrücke, 15 Minuten dauert es da länger. Und Sie wissen, alle Staus in der kostenlosen WDR4-App.
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0: Einen schönen Montagmittag. Ich freue mich, dass Sie dabei sind um 10 nach 12. Wir haben da schon drüber gesprochen heute im Vormittagsquiz. Heute ist Star Wars Tag, dieser 4. Mai. Heute ist aber auch Tag der Feuerwehrleute. Gute Freunde von mir sind nämlich bei der FFW, bei der Freiwilligen Feuerwehr. Nicht bei der BF, habe ich von denen gelernt. Das ist nämlich die Berufsfeuerwehr. Und ich weiß daher auch, was ein LF ist und eine DL.
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Das waren noch Zeiten, ne? Wenn in deiner Moderation vorkommt, That's the way it is, war 1999 von Céline Dion eine B-Seite. Da weißt du Bescheid.

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0: Mary's Prayer, Danny Wilson.
1: Und ich guck mal nicht schnell auf unser Wetter für 12:30 am Montagmittag. Im Laufe des Nachmittags kommen kräftige Schauer und Gewitter über die Eifel zu uns ins ganze Land. Stellenweise gibt es auch wieder Starkregen. In Menden 14 Grad, in Brühl 20 und in Ibbenbüren 21 Grad.
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3: Um 12.30 Uhr mit Steffi Orbach. Guten Tag. Das iranische Militär hat die USA vor einem Einsatz in der blockierten Schifffahrtsstraße von Hormuz gewarnt. Man werde auf jede Bedrohung mit Angriffen reagieren. US-Präsident Trump hatte einen Einsatzplan angekündigt, um die Durchfahrt von Schiffen durch die Meerenge abzusichern. Die Feuerwehrleute aus NRW, die in den Niederlanden geholfen haben, sind zurück. Sie waren ausgerückt, um Waldbrände zu löschen, unter anderem aus Düsseldorf und Ratingen. Jetzt sind die Feuer so weit im Griff, dass die Niederlande keine Hilfe mehr brauchen. Der April war der teuerste Tankmonat aller Zeiten. Sowohl Benzin als auch Diesel waren laut ADAC so teuer wie noch nie. Ein Liter E10 kostete beispielsweise im Schnitt 2,11 Euro. Die bisherigen Höchstpreise stammen aus der Zeit kurz nach Beginn des Ukraine-Kriegs.
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3: In Duisburg geht heute der Neubau der maroden A59-Brücke mit einem symbolischen Spatenstich los. Die Brücke soll 6 Spuren bekommen und fast 7 Kilometer über Ruhr und Hafen führen. Beim Festakt heute wird es aber wohl auch Proteste geben, denn nicht alle sind damit einverstanden, wie die neue Brücke aussehen soll. Anwohner beschweren sich, weil Schallschutzwände nach den Plänen in ihre Gärten ragen würden. Auch die Stadt Duisburg ist nicht glücklich und will eine Tunnellösung. Alle früheren Proteste sind allerdings erfolglos geblieben. In Heiligenhaus im Kreis Mettmann wird heute weiter untersucht, woher die Schäden an mehreren Wohnhäusern kommen. Bewohner hatten Risse im Mauerwerk gemeldet, nachdem in einem Mehrfamilienhaus eine Holzdecke teilweise eingestürzt war. Dabei wurde auch ein Riss in einer Betondecke entdeckt. Die Feuerwehr räumte das Gebäude umgehend und zog das technische Hilfswerk hinzu. Das räumte insgesamt 5 Häuser. 33 Wohnungen sind betroffen. Die Bewohnerinnen und Bewohner aus Heiligenhaus wurden in Hotels untergebracht oder kamen privat unter. In Burscheid im Bergischen Land ist die Umweltwoche gestartet. Sie gilt als größte Umweltveranstaltung ihrer Art in Nordrhein-Westfalen. Unter anderem machen mehr als 2000 Kinder mit. In Kindergärten und Schulen werden Nistkästen gebaut und es gibt Müllsammelaktionen. Die Kinder gehen mit Experten in Bäche oder mit dem Förster in die Wälder. Die Stadt Burscheid sagt, es gehe um ein Umdenken in Sachen Klima- und Umweltschutz. Das Ziel, Nachhaltigkeit in alle Familien zu tragen. Das war die WDR 4 Lokalzeit.
1: Alles klar, Steffi, Dankeschön. 7 Meldungen in der WDR 4 Verkehrslage. Hallo unterwegs, 2 Minuten nach 12:30, Autobahn 2, Dortmund nach Oberhausen zwischen Bottrop, Dreieck Bottrop, so muss es sein, und Kreuz Oberhausen. 4 Kilometer stockender Verkehr wegen Bauarbeiten, 10 Minuten brauchen Sie länger. Die A3 Köln nach Arnheim zwischen Oberhausen-Lierich und Kreuz Oberhausen. 5 Kilometer stocken, 10 Minuten plus. 40 Dortmund nach Essen zwischen Dortmund-Barob und Dortmund-Klei, 2 Kilometer wegen Bauarbeiten. Da nur ein Fahrstreifen. 15 Minuten dauert es länger. Die 44 ist gesperrt, Düsseldorf Richtung Essen zwischen Hetterscheid und Felbert Nord wegen der Arbeiten im Tunnel da. Das dauert bis Anfang Juli. A46 Wuppertal nach Düsseldorf zwischen Wuppertal-Wichlinghausen und Wuppertal-Fahresbeck. Das ist ein Unfall passiert, 7 Kilometer Stau, 30 Minuten dauert es länger. 52 Essen nach Düsseldorf zwischen Essen-Kettwig und Breitscheid, 2 Kilometer Stau wegen Bauarbeiten an der Ruhrtalbrücke, 10 Minuten mehr. A61 Koblenz nach Mönchengladbach zwischen Dreieck, Mönchengladbach, Wanlow und Reit. 5 Kilometer stockender Verkehr, 10 Minuten plus, alle Staus in der kostenlosen WDR4-App. Es ist Montag, schaffen wir es, mit Katharina Theule und den ersten Heimathelden, dem DLAG zu helfen, in Büren. Ja, gleich gibt es ein erstes Update der ersten Mission, direkt nach ABBA und den Beatles. Also einen schönen Montagmittag, hier ist Stefan Fasels.
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0: guck gerade auf unserer WDR4 Homepage. Noch 47 Stunden, 59 Minuten und 9 Sekunden. Ja, dann muss alles fertig sein. Streichen, Toiletten anbauen, Gerümpel raus. Wir alle helfen zusammen, der DLRG in Büren, das Vereinsheim, endlich wieder fertigzustellen.
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0: Genau. Nach 30 Stunden ehrenamtlichen Stunden, kann man sagen, auf der Baustelle geht die Luft aus bei den Schwimmlebensrettern in Büren. Das ist 30 Kilometer von Paderborn. Also packen alle mit an, damit das Vereinsheim endlich fertig wird und die DLRG rechtzeitig zur Badesaison wieder voll am Start ist. Wer hat heute Nachmittag von Ihnen spontan noch etwas Zeit? Es geht los mit der Werkstatt. Einfach ausräumen, streichen, dann wieder sauber alles einräumen. Und keiner muss hungrig sein bei der Arbeit. Hier, Vanessa aus Büren.
2: Hi, ich bin Vanessa. An unserem Polterabend sind so viele Würstchen übrig geblieben, dass wir sie gerne spenden würden, damit alle auch gut gestärkt an die Arbeit gehen können. Außerdem hat der Plopshop Büren noch Getränke gesponsert.
0: Ja, für die volle Energie zum Anpacken natürlich. Also sensationell. Gerne einfach melden bei uns über die WDR4 App oder auf wdr4.de. Geht nicht, gibt's nicht. Gemeinsam mit Ihrer Hilfe kriegen wir alles hin in nur 80 Stunden.
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großer Klassiker von Gilbert O'Sullivan. Das weiß ich noch, in der Disco bei Ilja Licht aus Spot an Richter. Gilbert O'Sullivan hatte immer so eine Lockmähne. Haben Sie das Bild auch gerade vor Augen? Ja. Und die hat er heute noch. Ich habe gerade noch auf seine Homepage geguckt. Ja, die hat er heute noch, diese riesige Lockenmähne. Er tritt im Sommer noch auf, in England beispielsweise, und er lebt auf der Kanalinsel Jersey, da wo das Klima ja besonders sommerlich sein soll für englische Verhältnisse. Also nicht so aprillig wie bei uns aktuell im Mai.

0: Swan, da habe ich lange gedacht, Mensch, der Billy Swan, der ist Englisch. Brite, ja, der singt so Oxford-Englisch, aber er ist Amerikaner. Man lernt immer noch etwas dazu. Das Wetter vor den Nachrichten vor 13 Uhr. Heute Nachmittag wird ein Regenpaket geliefert, auch wenn Sie nicht zu Hause sind, so wie ich. Es ziehen teilweise kräftige Schauer und Gewitter durch. Örtlich ist Starkregen möglich. Geht so langsam gerade in der Eifel los und zieht dann einmal bis in den Norden. Bad Berleburg 18 Grad, in Düren 20 und in Detmold 21 Grad.
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2: Die Nachrichten mit Jessica Häusler. Guten Tag. An der zweiten neuen Leverkusener Rheinbrücke finden gleich besondere Arbeiten statt. Dort werden die Stahlseile montiert, die später die Fahrbahn tragen sollen. Dafür braucht es millimetergenaue Präzisionsarbeit. Die zweite Leverkusener Brücke soll im Sommer 2028 fertig sein. Von der Baustelle berichtet Oliver Köhler für WDR aktuell.
3: Hier liegt das 60 Meter lange und 30 Meter breite Stahlteil schon auf Spezialfahrzeugen. Die bewegen sich aber sehr langsam. Die ferngesteuerten Fahrzeuge sollen das Brückenelement Stück für Stück über die Autobahn 59 schieben. Das Problem, sie können nur bis zur Brückenrampe fahren. Dort müssen sie die 1200 Tonnen Stahl auf Transportfahrzeuge legen, die 8 Meter tiefer auf der A59 stehen. Das Ganze ist technisch sehr aufwendig. Für die insgesamt 150 Meter braucht der Transport etwa 4 Tage.
2: In Deutschland werden immer häufiger Kaiserschnitte durchgeführt. Neue Zahlen des Statistischen Bundesamtes zeigen, dass im Jahr 2024 jedes dritte Kind so zur Welt kam. Das ist ein neuer Höchststand. Annika Honnef, WDR aktuell.
4: 2024 haben 33% der Frauen ihr Kind per Kaiserschnitt bekommen. Das Statistische Bundesamt sagt, dass es Anfang der 90er noch mehr als die Hälfte weniger waren. Die meisten Kaiserschnitte passieren, weil es Risiken bei der Geburt gibt, zum Beispiel wenn die Herztöne vom Kind auffällig sind. Eine Rolle spielt auch, wie gut ein Krankenhaus ausgestattet und wie erfahren das Personal ist. Der Deutsche Hebammenverband sagt auch, dass oft schon während der Schwangerschaft aktiv nach Risiken geschaut wird, wegen denen ein Kaiserschnitt nötig werden könnte.
2: Weitere Meldungen im Überblick. Die Feuerwehrleute aus NRW, die in den Niederlanden geholfen haben, sind zurück. Sie waren ausgerückt, um Waldbrände zu löschen, unter anderem aus Düsseldorf und Ratingen. Jetzt sind die Feuer so weit im Griff, dass die Niederlande keine Hilfe mehr brauchen. In Brandenburg, Bayern und an der Grenze zu Tschechien sind dagegen mehrere hundert Feuerwehrleute in Waldbrandgebieten im Einsatz. Ein Passagierflugzeug ist bei der Landung in New York wohl nur knapp einem schweren Unglück entgangen. Die Maschine von United Airlines streifte mit einem Rad und der Unterseite einen Laternenpfahl auf einem Highway neben dem Flughafen. Die Boeing aus Venedig mit rund 230 Menschen an Bord konnte trotzdem sicher in New York landen. Das Duisburger Stahlunternehmen Hüttenwerke Grupp Mannesmann kann weitermachen. Die EU-Kommission hat erlaubt, dass der Stahlkonzern Salzgitter das Unternehmen übernehmen darf. HKM gehört aktuell 50% ThyssenKrupp Steel. ThyssenKrupp hatte den Liefervertrag gekündigt, deshalb war die Zukunft unsicher. Trotz der Übernahme stehen wohl viele Jobs bei HKM auf der Kippe.
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2: Ab heute Abend sind im Raum Höxter wieder Kampfhubschrauber der Bundeswehr unterwegs. Die Übungsflüge sind bis Donnerstag geplant. Dabei kann es sehr laut werden. Silke Tornede für WDR aktuell.
5: Die Hubschrauber starten gegen 18 Uhr und fliegen bis etwa 2 Uhr nachts. In den kommenden Nächten sind sie in unserer Region über Beverungen unterwegs. Dabei fliegen sie zum Teil sehr tief, in nur knapp 30 Metern Höhe. Die Bundeswehr versucht, das Übungsgebiet immer wieder zu wechseln, um die Lärmbelastung für die Bevölkerung so gering wie möglich zu halten. Bei dem Training üben die Piloten das Fliegen nahe am Boden und in der Dunkelheit. In diesem Jahr gab es schon mehrere Übungsflüge im Raum Höxter und angrenzenden Gebieten.
2: Das war WDR aktuell.
0: Dankeschön. 4 Minuten nach 1, hallo unterwegs, hier ist der WDR 4 Verkehrsservice. Autobahn 2 Dortmund nach Oberhausen zwischen Dreieck Bottrop und Kreuz Oberhausen. 10 Minuten brauchen Sie länger, 5 Kilometer stockt der Verkehr da. A3 Köln nach Arnheim zwischen Kreuz Oberhausen West und Kreuz Oberhausen. 5 Kilometer stocken, 10 Minuten plus. Dann zur A4 Aachen nach Köln zwischen Kreuz Köln West und Klettenberg. 5 Kilometer nach einem Unfall, 15 Minuten dauert es da länger. Die 40 Dortmund nach Essen zwischen Dortmund Barup und Dortmund Klei, 2 Kilometer
6: Stau. Aber es dauert 30 Minuten. Da ist wegen Bauarbeiten nämlich aktuell nur ein Fahrstreifen. 42, Kamm-Blindfort nach Dortmund zwischen Gelsenkirchen, Zentrum und Herne-Wanne, 4 Kilometer stockender Verkehr. Die 44, Düsseldorf nach Essen zwischen Hetterscheid und Velbert Nord, die Autobahn ist da wegen Arbeiten im Tunnel gesperrt bis Anfang Juli. Dann die 52, Essen nach Düsseldorf zwischen Essen-Harzopf und Breitscheid, 10 Minuten plus, 4 Kilometer Stau wegen Bauarbeiten an der Ruhrtalbrücke. 61 habe ich auch noch, Koblenz nach Venlo zwischen Mönchengladbach-Wickrath und Nordpark, 4 Kilometer stockender Verkehr, alle Staus in der kostenlosen WDR4.
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6: Einen schönen Montagmittag. Kennen Sie Kater Coco? Nee, ich kannte ihn auch nicht, aber der möchte ein neues Zuhause. Montags ist ja immer Simone Sombeck hier aus dem WDR-Fernsehen bei uns, gleich gegen Viertel nach, und stellt uns das Tier der Woche vor. Also gleich Kater Coco. Kater Coco, kein Parfüm und kein Papagei.
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0: Adele. 13.16 Uhr, es ist Montag, Zeit für unser Tier der Woche. Heute ist es Kater Coco, obwohl er einen klassischen Papageiennamen hat. Natürlich auch einen Parfumnamen. Ja, sie bekämen quasi einen Promikater ins Haus, der mit Glück auch noch etwas spricht. Nein, natürlich wird das jetzt hier Simone Sombecki sofort widerrufen. Aber gut soll er aussehen. Liebe Simone, grüß dich.
1: Hallo Stefan. Ja, der sieht bildschön
0: aus. Auch das noch, siehste?
1: Ja, grau-schwarz gestromt, 8 Jahre. Und er hat, Stefan, wie ich finde, so unfassbar freundliche große Augen. Mhm. Und weil du gerade das Parfum angesprochen hast, ne, ich sag nur, ey, wer braucht schon Coco Chanel, wenn er Coco aus dem Tierheim Troisdorf haben könnte?
0: Ja, ja. Warum ist er da gelandet, in Troisdorf im Rhein-Sieg-Kreis?
1: Also er wurde total abgemagert aufgefunden, ja. Also echt sein Allgemeinzustand, der war einzige Katastrophe.
0: Okay.
1: Und der war anscheinend einfach nicht mehr gewollt.
0: Okay, was heißt das genau?
1: Also er war geschippt, der war auch auf seine Halter registriert, Tierheim hat ihn natürlich auch direkt kontaktiert, aber die haben ihn einfach nicht abgeholt. Ne?
0: Oh.
1: Und ja, und dabei ist er so ein toller, menschenfreundlicher Kater, ey, der genießt es so sehr, gestreichelt und verwöhnt zu werden. Der sucht einfach so die Nähe zu uns Menschen, das ist unglaublich.
0: Du hast eben gesagt, Simone, er war in so einem schlechten Zustand, geht's ihm jetzt wieder gut?
1: Ja, absolut. Also man hat ihn im Tierheim wieder aufgepäppelt, natürlich Untersuchungen gemacht.
0: Ja.
1: Und dabei hat man halt dann festgestellt, dass Coco Diabetes hat.
0: Oh, wie behandelt man das denn bei einer Katze?
1: Wie bei uns Menschen. Also Coco bekommt halt eine besondere Ernährung und auch 2-mal am Tag seine Insulinspritze.
0: Okay, und das macht er einfach so mit? Ich meine, das ist ja auch schon... Ja, spezieller.
1: Hallo, ja, aber Coco ist ein Superkater. Ne?
0: Ach
1: das
0: so.
1: Macht er super gut und easy mit. Ja. Ne? Der bekommt Futter hingestellt und während der mampft, bekommt er dann die Spritze.
0: Ach so.
1: Das ist echt ein sehr angenehmer, entspannter Patient. Ne? Und Stefan, hätte Coco kein Diabetes, ne? Dann wäre der schon längst vermittelt. Dann würden die Menschen für ihn Schlange stehen. Und übrigens, das muss ich auch noch sagen, ne? Damit seine Vermittlung jetzt wirklich nicht am Geld scheitert. Das Tierheim unterstützt natürlich bei den Kosten, die durch seine Diabetesbehandlung entstehen würden.
0: So, jetzt möchte natürlich das ganze Land Kater Coco mit den schönen Augen mal sehen. Es gibt natürlich einen kleinen Film dazu auf der WDR4 Homepage. Da finden Sie auch den Steckbrief und natürlich den Kontakt zum Tierheim Troisdorf im Rhein-Sieg-Kreis. Und wir sagen Dankeschön, Simone Sombecki.
1: Gerne.

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0: Lenny Kravitz. Und nach Kravitz das WDR4-Wetter für halb zwei. Im Laufe des Nachmittags kommen kräftige Schauer und Gewitter über die Eifel zu uns alle ins Land. Örtlich wieder Starkregen. In Nettersheim in der Eifel 17 Grad, in Bocholt 20 und in Mahl 21 Grad.
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2: Um 13.30 Uhr mit Steffi Orbach. Guten Tag. Am zweiten Teil der Leverkusener Rheinbrücke finden ab heute aufwendige Arbeiten statt. Dort werden die Stahlteile montiert, die später die Fahrbahn tragen sollen. Selbstfahrende Schwerlasttransporter fügen die tonnenschweren Teile ein. Sie müssen dabei einen Höhenunterschied von 8 Metern überwinden. Die zweite Leverkusener Brücke soll im Sommer 2028 fertig sein. Die Weltgesundheitsorganisation sieht nach dem Ausbruch des Hantavirus auf einem Kreuzfahrtschiff keinen Grund zur Beunruhigung. Sie sagt, für die allgemeine Bevölkerung bleibe die Gefahr niedrig. Auf einem Kreuzfahrtschiff aus den Niederlanden sind 3 Menschen mutmaßlich am Hantavirus gestorben. 3 weitere sind erkrankt. Auf Internet-Shopping-Plattformen gibt es aus Sicht der Verbraucherzentrale noch immer zu viele gefährliche Produkte. Es geht zum Beispiel um den Bleigehalt in Kuscheltieren oder Elektrogeräte mit Stromschlaggefahr. Obwohl es ein Verbot für gefährliche Artikel gibt, mussten nach Kontrollen im November mehr als 30 Millionen Produkte von Online-Plattformen gelöscht werden.
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2: Die Stadt Mülheim an der Ruhr will ihr Haushaltsloch mit einer Pferdesteuer stopfen. CDU und SPD arbeiten in Mülheim im Rat zusammen. Sie sagen, dass ihnen 70 bis 80 Millionen Euro im Haushalt fehlen. Konkret ist der Plan für die Pferdesteuer wohl noch nicht, aber die Pferdehalterinnen und Halter sind besorgt. Sie fürchten hohe Mehrkosten. Die Pferdesteuer in Mülheim wäre die erste in NRW. In Köln sind Autofahrer im vergangenen Jahr 450.000 Mal zu schnell unterwegs gewesen und dabei geblitzt worden. Der schnellste Fahrer raste mit 203 Stundenkilometern durch eine 50er-Zone. Für so ein Vergehen drohen mindestens 3 Monate Fahrverbot. Auch eine Freiheitsstrafe wäre möglich. Wie es im konkreten Fall ausging, steht nicht in der Statistik. Im Schnitt hat es letztes Jahr in Köln 1.200 Mal am Tag geblitzt. Die meisten Autofahrer waren aber nur wenige Stunden Kilometer zu schnell. Das Freibad in Verl bei Bielefeld hat seit dem Wochenende neue Einlassregeln. Wer unter 16 ist und ohne erwachsene Begleitperson, muss mindestens ein Bronzeschwimmabzeichen nachweisen. Die Bademeister dort hatten in den letzten Jahren immer häufiger Jugendliche beobachtet, die gar nicht oder schlecht schwimmen können. An vollen Tagen mit vielen Besuchern sei es aber unmöglich, solche Schwimmer einzeln im Blick zu behalten. Wer das Bronzeabzeichen machen möchte, kann das jetzt in Verl bis zum 17. Mai an jedem Nachmittag. Das war die WDR 4 Lokalzeit.
0: Dankeschön. Wie war das noch? Freifahrten Jugend. So haben wir damals unsere Schwimmabzeichen gemacht. Hallo unterwegs, hier ist der WDR 4 Verkehrsservice. Autobahn 2 Dortmund nach Oberhausen zwischen Dreieck Bottrop und Kreuz Oberhausen. 10 Minuten plus 4 Kilometer stockender Verkehr. A3 Oberhausen nach Frankfurt zwischen Köln-Delbrück und Dreieck Holmar 3 Kilometer 10 plus. A40 Dortmund nach Essen zwischen Dortmund-Dorstfeld und Dortmund-Klei. 20 Minuten dauert es länger, 2 Kilometer lang ist der Stau. Da ist wegen Bauarbeiten nur ein Fahrstreifen frei. Dann die A40 im weiteren Verlauf von Essen nach Duisburg zwischen Dreieck Essen-Ost und Wilhelm-Winkhausen, 4 Kilometer stockend, 10 Minuten mehr. Ebenfalls 10 plus auf der A42 nebenan, Kamp-Lindfort nach Dortmund zwischen Gelsenkirchen-Zentrum und Gelsenkirchen-Bismarck, 4 Kilometer. A43 Wuppertal nach Recklinghausen zwischen Bochum und Kreuzherne, 3 Kilometer, 10 Minuten mehr. Die 44 ist gesperrt, Düsseldorf nach Essen zwischen Hetterscheid und Felbert Nord, weil im Tunnel gearbeitet wird. Das dauert dann deswegen bis Anfang Juli. Und dann haben wir die A52, Essen nach Düsseldorf zwischen Kettwig und Breitscheid, 3 Kilometer Stau wegen Bauarbeiten an der Ruhrtalbrücke, 10 Minuten plus und alle Staus immer in der kostenlosen WDR 4 App. Einen schönen Montagmittag, hier ist Stefan Verhasselt.
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0: Monkeys im Radio, großer Klassiker, I'm a Believer. Hier ist WDR 4, 20 Minuten vor 2. Nordrhein-Westfalen, wenn wir mal auf unser gesamtes Land gucken, feiert den 80. Ne? Es sind große Städte, es sind kleine Dörfer und dazwischen auch viel schönes Land. Und jetzt gerade nach Mittag, ne, da ist es ja auch lecker bei uns. Zumindest duftet es hier im Funkhaus auch. Ich komme drauf, weil heute Abend im WDR Fernsehen eine neue Folge von Land und Lecker im Plan steht. Aktuell läuft die 6. Staffel und mit dabei ist Viktoria Görlich aus Bünde in Ostwestfalen. 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

12 Minuten vor 2. Toi, toi, toi bei unseren Heimathelden gerade bei der DLRG in Büren. Der Countdown läuft. Gleich bei Stefan Vogt. Gucken wir mal, wie es läuft. Direkt nach 14 Uhr. Ich bin Stefan Verhasselt, höre natürlich rein und sage schönen Mittag mit uns.

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1: Hallo, ich bin Sabrina Wirz aus Kall und ich wohne im Ortsteil Sistig.
0: Was müssen wir bei Ihnen erlebt haben?
1: Es gibt hier im Ort einen Bäcker, der ist Brotsommelier und der bietet Tastings an.
0: Was ist typisch für hier?
1: Seit dem 18. Jahrhundert das Zimmerhandwerk. Früher haben hier viele Leute ihr Geld mit dem Zimmerhandwerk verdient und auch heute sind noch 2 Zimmereibetriebe im Ort zu finden. Das kann man auch im Wappen von Sistig erkennen. Da ist Sparren- und Winkelmaß abgebildet.
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0: Das ist Stevie Wonder. Hier bei WDR 4. So, falscher Knopf jetzt aber. Ich wollte eigentlich sagen, dass was im Anmarsch ist zu uns. Heute Nachmittag sind teils kräftige Schauer und Gewitter angekündigt. Die ziehen über die Eifel rein und breiten sich Richtung Norden aus. Örtlich ist auch Starkregen möglich. Die Temperaturen dazu in Bad Berleburg bis 18 Grad, Bocholt kommt auf 20, Detmold bis auf 21 Grad. Regen auch in der Nacht im Münsterland und in Ostwestfalen-Lippe, sonst nur einzelne Schauer. Und morgen haben wir auch tagsüber nur wenig Sonne, weniger als heute. Es bleibt eher grau mit Regen, teils auch mit ergiebigen Schauern. Auch Gewitter sind möglich bei 13 bis 18 Grad.
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2: Die Nachrichten mit Jessica Häusner. Guten Tag. Die Spritpreise sorgen weiter für Diskussionen. Die Bundesregierung hat die Ölkonzerne aufgefordert, den Tankrabatt an die Verbraucher weiterzugeben. Auch das Bundeskartellamt hat das geprüft. Sein Ergebnis: Der Rabatt kommt bei den Autofahrern nicht so an, wie es verhältnismäßig wäre. Zahlen dazu von Anne Burkhardt, WDR Bonn.
3: Während die Steuersenkung rund 17 Cent beträgt, gingen die Preise im Tagesdurchschnitt zuerst um 13 Cent runter. Bis heute sind sie aber Tag für Tag wieder langsam gestiegen. Der Präsident des Bundeskartellamtes, Andreas Mund, mahnt die Mineralölkonzerne zu mehr Zurückhaltung. Die Steuersenkung solle die Verbraucherinnen und Verbraucher entlasten, ebenso die Wirtschaftsbetriebe, aber nicht die Mineralölkonzerne. Wer tanken muss, soll auf jeden Fall die Preise auf entsprechenden Apps vergleichen, denn nicht alle Tankstellen fahren um 12 Uhr die Preise gleichermaßen hoch oder senken sie ähnlich wieder bis zum Abend.
2: Der Aufstieg von Schalke in die erste Fußball-Bundesliga ist laut Industrie- und Handelskammer eine Chance für die ganze Region. Die Stadt Gelsenkirchen hält sich etwas bedeckter. Ein direkter Wirtschaftsboom lasse sich nicht so einfach berechnen. Wie groß der Effekt des Aufstiegs ist, dazu Maurice Mommer, WDR Wirtschaft.
4: Der ist eher indirekt, aber trotzdem wichtig. Ja, also einzelne Betriebe profitieren natürlich. Kneipen, Hotels, Handel rund um die Spieltage. Nur Schalke hatte auch in der zweiten Liga fast immer volle Stadien und durch den Aufstieg gibt es jetzt nicht mehr Heimspiele oder so. Deswegen steigen die Einnahmen der Stadt nicht automatisch stark. Spannender ist da der Stimmungsfaktor. Die Stadt Gelsenkirchen selbst hat im Gespräch die Stimmung gerade zufriedener, optimistischer und selbstbewusster beschrieben. Und genau so ein Klima kann ja Kaufentscheidungen oder auch Investitionen und das Image beeinflussen. Ja, und außerdem wird Schalke für Sponsoren und Unternehmen wieder attraktiver. Der Aufstieg ist also jetzt kein Geldregen, eher eine Chance auf so neuen Rückenwind. Entscheidend wird also, ob der Verein, die Stadt und die Wirtschaft dann daraus dauerhaft was machen.
2: Weitere Meldungen im Überblick. Bei jeder dritten Geburt in deutschen Krankenhäusern wird ein Kaiserschnitt gemacht. Zahlen vom Statistischen Bundesamt aus 2024 zeigen nochmal, dass das inzwischen deutlich öfter passiert. Seit Anfang der 90er Jahre hat sich die Zahl der Kaiserschnitte mehr als verdoppelt. Am zweiten Teil der Leverkusener Rheinbrücke finden ab heute aufwendige Arbeiten statt. Dort werden die Stahlteile montiert, die später die Fahrbahn tragen sollen. Selbstfahrende Schwerlasttransporter fügen die tonnenschweren Teile ein. Die zweite Leverkusener Brücke soll im Sommer 2028 fertig sein. Ein verdächtig hoher Stromverbrauch hat die Polizei in Solingen zu einer illegalen Cannabisplantage geführt. Die Beamten fanden in einer Halle rund 1400 Pflanzen und die technische Ausstattung zur Aufzucht. Verdächtige wurden bisher nicht gefasst. Das technische Hilfswerk half bei dem Abbau der Drogenplantage in Solingen.
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2: Der Softwarepionier Tobias Groten aus Ahaus ist am Wochenende überraschend gestorben. Er wurde 59 Jahre alt. Groten galt als Vordenker. In Ahaus digitalisierte er Supermärkte, Hotels, Verwaltungen und Bars. Melanie Weyand, WDR Münster.
5: Tobias Groten war ein echter Visionär. Einige nannten ihn sogar den westfälischen Bill Gates. Nach WDR-Informationen starb er am Wochenende an einem Herzinfarkt. Groten war Gründer und langjähriger Vorstand der Tobit Software AG. Seit den 80er Jahren entwickelt das Unternehmen Software, Digitalplattformen und Smart City-Lösungen. Die futuristische Firmenzentrale mit eigenem Campus, auf dem Ingenieure ausgebildet werden, prägen die Stadt Ahaus.
2: Das war WDR aktuell.
0: Und hier ist die Verkehrslage bei WDR 4. A3, Köln Richtung Arnheim, zwischen Oberhausen-Lierich und dem Kreuz Oberhausen. Hier dauert 10 Minuten länger, 5 Kilometer stockender Verkehr. A3, Oberhausen Richtung Frankfurt, zwischen Köln-Delbrück und dem Dreieck Heumer. 10 Minuten dauert's länger, 4 Kilometer Stau. A40, Dortmund Richtung Essen, zwischen Dortmund-Barob und Dortmund-Klei. 20 Minuten plus 2 Kilometer Stau, da ist wegen Bauarbeiten nur ein Fahrstreifen frei. A40, Essen Richtung Duisburg, zwischen Essen-Huttrop und Mülheim-Winkhausen. Plus 10 Minuten, 4 Kilometer hier stockend. A42 Kamp-Lindfort Richtung Dortmund, zwischen Gelsenkirchen-Zentrum und Gelsenkirchen-Bismarck. Etwa 10 Minuten dauert es hier länger, 4 Kilometer Stau. A43 Wuppertal Richtung Recklinghausen, zwischen Bochum-Riemke und dem Kreuz Herne. 10 Minuten plus 3 Kilometer Stau. Die A44 Düsseldorf Richtung Essen ist zwischen Hetterscheid und Felbert Nord wegen Arbeiten im Tunnel Birth bis Anfang Juli gesperrt. Und noch die A52 Essen Richtung Düsseldorf zwischen Essen-Kettwig und Breitscheid plus 10 Minuten 3 Kilometer Stau wegen der Arbeiten an der Ruhrtalbrücke. Das war's an dieser Stelle. Mehr Infos, alle Staus finden Sie auf wdr4.de und auch bei uns in der WDR4-App. Gute Fahrt!
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0: Hier ist Stefan Vogt, guten Tag. Endlich wird beim Radio mal richtig gearbeitet. Nicht irgendwie diese Mundwerker, die irgendwas in die Lautsprecher quatschen. Seit heute Morgen läuft der Countdown für unsere große Heimathelden-Aktion. Keine 80 Stunden mehr, dann muss das Ding gewuppt sein. Wir gucken uns die Aufgabe gleich nochmal richtig an und schalten auf die Baustelle nach Büren im Kreis Paderborn. Wobei, darf man auf der Baustelle eigentlich Radio hören? Machen wir einfach. Solange der Poli das nicht sieht, geht das, ne? Hier sind Berlin mit Take My Breath Away an diesem Nachmittag.
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0: Montagnachmittag, der Tag, an dem der Startschuss gefallen ist.
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0: Naja, die Idee ist ja, dass wir gemeinsam eine besondere Herausforderung wuppen. Allerdings muss die in 80 Stunden erledigt sein. Bastian Bender hat ja heute früh im schönen Morgen Katharina Theule auf die Baustelle geschickt. Die erste Heimathelden-Herausforderung. Die DLRG in Büren in Ostwestfalen-Lippe hat ein neues Vereinsheim. Also eigentlich ein altes, ein ehemaliges Umspannwerk. Und da ist schon ganz viel gemacht worden, aber es gibt da noch einige Baustellen, damit das Ding endlich mal fertig wird. Da ist so ein bisschen die Luft raus bei den Helfern, die schon ganz viel gemacht haben in den vergangenen Wochen und Monaten. Deswegen rückt WDR 4 jetzt an mit Katharina und hoffentlich auch ganz vielen frischen Helfern, die dabei sind. Unsere Reporter Frank Krieger haben wir auch hingeschickt. Wie sieht es denn auch aus gerade auf der Baustelle, Frank?
2: Ja, also wir bereiten schon mal so alles vor, damit die Leute kommen können. Und die Katharina, die ist auch schon fleißig hier in dieser Werkstatt drin. Ich guck mal einmal hier rein. Katharina, was machst du hier gerade?
3: Ja, du kannst mal ruhig gerne mithelfen. Wir haben hier eine riesen Regalwand mit Metallregalen, wo kleine Pakete mit Schrauben, Dübeln und was weiß ich drin stehen.
2: Oh, da steht ja jede Menge drin.
3: Jetzt fallen mir nicht über den Werkzeugkoffer hier. Wir haben Universalsprühlack. Wir haben große, kleine Gerätschaften, Schippen.
2: Steht hier alles so rum.
3: Wird es nicht rum.
2: So, das muss nämlich alles raus, weil das muss noch gemacht werden.
3: Genau.
2: Ich schmeiß hier alles um. Es steht so viel rum. Das muss echt mal befreit werden. Hallo, Alltagshelden.
4: Hallo.
2: So klingt die DLRG. Die sind ein bisschen baustellenmüde geworden, weil die seit 6 Jahren schon an diesem Ding hier rumwerkeln. Und Dirk, es ist ja eigentlich schon fast alles fertig geworden, oder?
5: Ja, wir haben noch Potenzial nach oben.
2: So, es ist ein bisschen wie, wenn ich zu Hause den Kronleuchter, also die Glühbirne drin lasse. Ja. Nichts hält länger als ein Provisorium. Seit 2 Jahren.
5: Ja, genau so ist es. Also wir haben noch ganz viele Baustellen hier im Gebäude, die wir einfach mal erledigt haben wollen. Und da geht keiner mehr so richtig dran.
2: So, also hier braucht man 2 linke Hände wie ich bei dem Ausräumen der Werkstatt.
3: In der Werkstatt kann wirklich jeder helfen. Es muss nur ein- und wieder ausgeräumt, aus- und wieder eingeräumt werden. So rum.
2: So, und dann gibt's auch noch...
3: Genau. Wir haben hier noch eine andere Baustelle, die Toilette, also die du doch nicht siehst. Ein kleiner Raum, der gefliest ist, da brauchen wir Trockenbauer, die eine Wand verblenden. Wir brauchen Sanitär, das Klo muss angebracht werden, die Schüssel bräuchten wir auch noch. Und jemanden, der sich mit Malerarbeiten auskennt, der Fliesen anmalen kann. Ich habe keine Ahnung, womit das geht. Jemand brauchen wir, der sie auskennt.
2: Also wir brauchen Experten und wir brauchen auch Normalos, die einfach sagen, wir kommen eine Stunde vorbei oder wir machen hier mal auch 4 Stunden Fliesen und das Klo. Und melden jetzt über die WDR 4-App.
3: Ganz genau. Wir brauchen jetzt ganz viele helfende Hände, die hier mit einräumen, aufräumen, sortieren und auch ein bisschen Seelenbeistand leisten.
2: So, ich habe meinem Sohn versprochen, dass ich das teste. Können wir das schaffen?
4: Ja, wir schaffen das!
2: Siehst du, Bob, der Baumeister geht immer.
0: Ja. Ich weiß wohl, dass es auf dem Klo halt, aber bei euch halt es noch ein bisschen zu sehr. Da muss noch ein bisschen was gemacht werden. Das hören wir raus. Also wie gesagt, wenn Sie mithelfen möchten, dann gerne melden über die WDR 4-App. Wir freuen uns über helfende Hände.

0: CCR, Creed and Clearwater Revival mit Proud Mary bei WDR 4 um kurz vor halb drei.
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0: Oha, da kommt ein bisschen was runter. Es breiten sich über die Eifel und die Städteregion Aachen teilweise kräftige Schauer aus. Auch Gewitter Richtung Norden ziehen die. Örtlich bringen die wirklich Unwetter mit, als Starkregen, auch mit Gewittern. Temperaturen dazu in Olpe heute Nachmittag 19 Grad, Schwerte kommt auf 20, Gütersloh 21 Grad. Wir weiterschauen, morgen gibt es dann viele Wolken, wenig Sonne, es regnet immer mal wieder. Zwischen Eifel und Sauerland sind Gewitter und auch ergiebiger Regen möglich. Das Ganze morgen dann bei 13 bis 18 Grad.
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2: Um 14.30 Uhr mit Steffi Orbach. Guten Tag. Das Bundeskartellamt hat analysiert, wie sich der Tankrabatt auswirkt. Seit dem 1. Mai wurde die entsprechende Steuer gesenkt. Das Amt sagt, die Senkungen sind zwar über das Wochenende an Tankstellen angekommen, allerdings nicht so stark, wie es verhältnismäßig wäre. Außerdem sei der Spritpreis in den letzten Tagen auch schon wieder raufgegangen. Die Feuerwehrleute aus NRW, die in den Niederlanden geholfen haben, sind zurück. Sie waren ausgerückt, um Waldbrände zu löschen, unter anderem aus Düsseldorf und Ratingen. Jetzt sind die Feuer so weit im Griff, dass die Niederlande keine Hilfe mehr brauchen. In Brandenburg, Bayern und an der Grenze zu Tschechien sind dagegen mehrere hundert Feuerwehrleute in Waldbrandgebieten im Einsatz. In Medebach im Sauerland hat ein Unkrautverbrenner ein Einfamilienhaus in Brand gesetzt. Ein Nachbar arbeitete damit an seiner Hecke. Diese fing Feuer und die Flammen griffen erst auf eine Garage und dann auf das Haus über. Es ist erstmal nicht mehr bewohnbar.
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2: Durchs Münsterland soll morgen nach WDR-Informationen wieder Atommüll transportiert werden. Offenbar wird aber nur ein Castor-Behälter von Jülich ins Zwischenlager nach Ahaus gebracht. Auch wenn der Termin nicht offiziell bestätigt ist, bereiten Bürgerinitiativen Protestaktionen vor. In Ahaus machten zuletzt rund 200 Menschen mit. Beim letzten Castor-Transport vor 2 Wochen verzögerte sich zwar der Start, ansonsten verlief der Transport aber reibungslos. In Köln können bald wieder Reisebusse am Rheinufer parken, nach 2 Jahren Pause. Dafür wird die Einbahnstraße an der betroffenen Stelle an der Bastei umgedreht. Vor 2 Jahren hatte die Stadt die Rampe an der Bastei für Busse gesperrt, weil dort angeblich nicht genug Platz war. Seitdem hatten viele Busse direkt an der Hauptstraße am Konrad-Adenauer-Ufer gehalten. Bevor die Busse jetzt wieder ans Rheinufer in Köln können, müssen noch eine Böschung gerodet und ein Bordstein abgesenkt werden. Ein Koala-Männchen aus Duisburg ist in den Zoo nach Dresden gezogen. Der fast 4-jährige Kamaru war im Duisburger Zoo geboren worden. In Dresden folgte er auf ein Koala-Männchen, das im Januar eingeschläfert werden musste. Kamaru bekommt ein eigenes Gehege direkt neben 2 Weibchen, denn Koala-Männchen sind Einzelgänger. Im Tausch hatte der Dresdner Zoo das 1,5-jährige Koala-Weibchen Kiri nach Duisburg geschickt. Das war die WDR4-Lokalzeit.
0: Dankeschön und wir schauen auf die Verkehrslage hier bei WDR 4. A4 Köln Richtung Aachen zwischen Köln-Eifeltor und dem Kreuz Köln-West. Hier dauert 10 Minuten länger, 4 Kilometer Stau. A40 Duisburg Richtung Essen zwischen Mülheim-Dümpen und Essen-Zentrum. 10 Minuten länger, 4 Kilometer stockend. A40 Dortmund Richtung Essen zwischen Dortmund-Barob und Dortmund-Kleib plus eine Viertelstunde hier 2 Kilometer Stau. A42 Gamm-Lindfort Richtung Dortmund zwischen Gelsenkirchen-Hessler und Gelsenkirchen-Bismarck. Hier kommt auch eine Viertelstunde obendrauf, wenn Sie da unterwegs sind. 5 Kilometer Stau hier. A43 Wuppertal Richtung Recklinghausen zwischen Bochum und dem Kreuz Herne plus 15 Minuten, 4 Kilometer Stau. A44 Düsseldorf Richtung Essen zwischen Hetterscheid und Felbert Nord ist die Autobahn wegen Arbeiten im Tunnel Birt bis Anfang Juli gesperrt. Dann haben wir noch die A52 Essen Richtung Düsseldorf zwischen Essen-Kettwig und Breitscheid. 10 Minuten dauert es hier länger, 3 Kilometer Stau. Und der 61 Venlo Richtung Mönchengladbach zwischen Breyel und Süchteln. 10 Minuten plus, 4 Kilometer Stau. Alle Infos finden Sie auch im Netz bei uns und in der WDR4-App. Ich bin Stefan Vogt. Schönen Nachmittag und natürlich gute Fahrt.
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0: Heute Nachmittag wird bei uns mal richtig angepackt. Wir sind heute beim DLRG in Büren, in Ostwestfalen-Lippe, auf der Baustelle. Das neue Vereinsheim muss ja fertig werden. Endlich mal. Das ist ja ein Riesenprojekt. Aber WDR 4 packt ja mit an. Das ist heute Morgen unser erstes Heimathelden-Projekt. Katharina Theule aus dem Schönen Morgen hat diese Aufgabe von Bastian Bender bekommen. In 80 Stunden muss da ganz viel geschafft werden. Die Restarbeiten, die bisher noch nicht erledigt werden konnten. Aufgabe erstmal für heute. Die Werkstatt vom DLRG muss dringend mal richtig aufgeräumt werden. Und wir haben unseren Reporter Frank Krieger natürlich mitgeschickt, der jetzt in so einem Haufen Tauchausrüstung steht. Was macht ihr da beiden mit? Schnorcheln gehen oder?
1: Ja, das ist ja das große Problem. Weißt du, so ein schönes neues Vereinsheim sieht total schicke aus, aber hier liegen einfach mitten im Flur die Flossen, Niklas. Hier die Westen und Neopren. Da sehe ich nicht gut drin aus. Also das liegt hier einfach hier so rum in irgendwelchen Ikea-Tüten. Warum?
2: Ja, wir haben einfach zu wenig Platz, zu wenig Zeit auch einfach hinterherzuräumen, weil wir haben teilweise andere Aufgaben, an denen müssen wir uns einfach halten, die müssen wir machen und da bleibt einfach keine Zeit zum Aufräumen.
1: Man schmeißt das Werkzeug weg. Ihr habt ja schon 6 Jahre lang hier reingesteckt, ihr seid baustellenmüde, ihr braucht Hilfe und die Lösung könnte so einfach sein, sie sieht so aus.
3: Sie läuft gerade von A nach B und schrägt Dinge. Ja, im Moment ist so ein Schraubenkasten hier. Ich muss hier einfach diese den Werkzeugraum leerräumen.
1: Und momentan bist du noch ganz allein.
3: Ne? Momentan bin ich allein und wenn ich ein paar mehr helfende Hände hätte, dann würde das auch deutlich schneller gehen.
1: Und dafür brauchen wir die WDR 4 Alltagshelden. Und jetzt ist natürlich die Frage, ey Vanessa, ich habe aber nicht Zeit, 6 Stunden zu helfen.
4: 6 Stunden ist auch völlig übertrieben. Wer eine Stunde hat, eine halbe Stunde, völlig ausreichend. In der Zeit kann man so viel schaffen. Je mehr Hände, viele Hände, schnelles Ende.
1: So, genau so ist es. Also wir brauchen die WDR 4 Alltagshelden aus NRW, die WDR 4 Heimathelden. Da brauchen wir ganz viele jetzt von.
0: Ihr Botschaft ist angekommen von euch aus Büro.
1: Bitte.
0: Das geben wir gerne natürlich weiter. Wenn Sie sagen, ja, ich helfe gerne mit beim DLRG und mache da alles schick, also den Werkraum oder kann auch Toiletten anbringen oder Wände ziehen, dann sind Sie herzlich eingeladen, auch wenn Sie nur ein bisschen Zeit haben. Gerne bewerben oder kurz Bescheid geben über die WDR 4 App. Wir schicken Sie direkt erneut.

Olivia Newton-John mit Xanadu hier bei WDR 4. Und das hier ist wirklich was für Fans. An Evening of Francis Rossi's Songs from the Status Quo Songbook and More. So heißt die Show. Heute Abend von Francis Rossi. Sie wissen, das ist der legendäre Gitarrist, der Frontmann von Status Quo. Er wird in Essen in der Lichtburg spielen, sein Soloprogramm, wenn Sie so wollen. Da spielt er natürlich die Songs von seiner Band, aber er erzählt eben auch ganz viel, was er backstage in den Jahrzehnten, die er unterwegs ist, erlebt hat. Auf der Bühne, hinter der Bühne natürlich. Und das ist schon wirklich was für Fans. Und er sagt selber, ich liebe das wirklich. Ne? Endlich kann ich das tun, was ich immer schon wollte, nämlich einfach nur spielen, ohne den Lautstärkeregler bei der Gitarre oder beim Verstärker auf 11 zu drehen. Ich lasse die Songs einfach für sich sprechen. Also natürlich ganz viele Status Quo Songs, die er spielen wird. Mit Anekdötchen hoffentlich. Ich vermute mal, dass der hier auch dabei sein wird. Whatever You Want von Status Quo. Falls Sie als Fan heute in Essen nicht dabei sind, nicht dabei sein können, er tritt mit diesem Programm unter anderem auch noch in Köln auf in den kommenden Tagen. Wäre doch was, ne? Das ist wirklich was für echte Fans. Jetzt aber Status Quo bei WDR 4.

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0: Wir bereiten uns mal vor auf das, was da heute noch runterkommen soll. Über die Eifel und die Städteregion Aachen, über die breiten sich teilweise kräftige Schauer und Gewitter aus. Da ist echt Starkregen dabei mit Unwetterpotenzial. Der Wind ist dann auch nicht ohne, wenn er auffrischt. Die Temperaturen dazu in Remscheid 19, Dormagen kommt auf 20, Köln auf 21 Grad. Morgen gibt es dann viele Wolken, wenig Sonne, es regnet immer mal wieder. Zwischen Eifel und Sauerland sind Gewitter und dann eben auch wieder ergiebiger Regen möglich. Das Ganze dann morgen bei 13 bis 18 Grad.
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2: Die Nachrichten mit Jessica Häusler. Guten Tag. Für ein niederländisches Kreuzfahrtschiff ist nach dem mutmaßlichen Hunter-Virus-Ausbruch unklar, wie es weitergeht. Das Schiff liegt vor den Kapverden, die Behörden erlauben den Passagieren aber nicht, dort an Land zu gehen. Drei Passagiere sind schon gestorben, darunter einer aus Deutschland. Weitere Passagiere haben Symptome. Stefan Überbach für WDR aktuell.
3: Nach Angaben der südafrikanischen Behörden gibt es keine Hinweise darauf, dass sich die Krankheit im Land weiter ausbreiten könnte. Reisebeschränkungen oder Quarantänemaßnahmen seien nicht geplant. Auch die Weltgesundheitsorganisation WHO stuft das Risiko für die Allgemeinbevölkerung als gering ein. Bisher ist unklar, wo und wie sich die Betroffenen infiziert haben. Das Hunter-Virus wird zumeist durch Kontakt mit infizierten Nagetieren oder deren Ausscheidungen weitergegeben. Eine Übertragung von Mensch zu Mensch ist laut WHO eher selten.
2: Drei Parteien haben in einer gemeinsamen Aktion angekündigt, die Plattform X zu verlassen. SPD, Grüne und Linke wollen ihre Accounts nicht länger bespielen, also keine weiteren Botschaften, Fotos oder Kommentare auf der Plattform veröffentlichen. Philipp Eckstein, WDR Berlin.
4: Wortgleich erklären die drei Parteien und zahlreiche Spitzenpolitikerinnen und Politiker aus ihren Reihen, X sei in den letzten Jahren im Chaos versunken. Und sie betonen, Zitat, politische Debatten leben vom Austausch der Menschen erreicht und informiert. X werfen sie hingegen vor, Desinformation zu fördern. Elon Musk hatte Twitter 2022 gekauft und 2023 in X, auf Deutsch X, umbenannt. Die Moderation von Inhalten hat er unter dem Schlagwort der Meinungsfreiheit stark reduziert. Kritik am geschlossenen Abgang von SPD, Grünen und Linken kommt von der AfD. Sie wirft den drei Parteien vor, politische Debatten mit ihrem Abgang zu verhindern.
2: Weitere Meldungen im Überblick. Das Bundeskartellamt hat analysiert, wie sich der Tankrabatt auswirkt. Seit dem 1. Mai wurde die entsprechende Steuer gesenkt. Das Amt sagt, die Senkungen sind zwar über das Wochenende an Tankstellen angekommen, allerdings nicht so stark, wie es verhältnismäßig wäre. Außerdem sei der Spritpreis in den letzten Tagen auch schon wieder raufgegangen. Das Duisburger Stahlunternehmen Hüttenwerke Grupp Mannesmann kann weitermachen. Die EU-Kommission hat erlaubt, dass der Stahlkonzern Salzgitter das Unternehmen übernehmen darf. HKM gehört aktuell 50% ThyssenKrupp Steel. ThyssenKrupp hatte den Liefervertrag gekündigt, deshalb war die Zukunft unsicher. Trotz der Übernahme stehen wohl viele Jobs bei HKM auf der Kippe. In Medebach im Sauerland hat ein Unkrautverbrenner ein Einfamilienhaus in Brand gesetzt. Ein Nachbar arbeitete damit an seiner Hecke, diese fing Feuer und die Flammen griffen erst auf eine Garage und dann auf das Haus über. Es ist erstmal nicht mehr bewohnbar.
1: WDR aktuell aus der Region.
2: Im Ruhrgebiet wollen Städte mit unterschiedlichen Maßnahmen die Wildgänsepopulation eindämmen. In vielen Parks und an Gewässern breiten sich zum Beispiel die Kanadagans wieder aus und der Kot sorgt für Ärger. Denise Friese für WDR aktuell.
5: Ein Picknick im Park oder der Ausflug an einen Badesee kann ekelig werden. Im Sommer sind viele Stellen mit dem Gänsekot verdreckt. In Bochum prüft die Stadt aktuell, ob Eier entnommen werden. In Mülheim werden sie gejagt. In Essen probiert man es mit hohen Blühwiesen, weil Gänse lieber glatten Rasen mögen. Bisher haben die Städte im Ruhrgebiet noch kein geeignetes Mittel gefunden, um die Ausbreitung der Gänse zu regulieren. Überall gilt aber, die Gänse keinesfalls füttern.
2: Das war WDR aktuell.
0: Und jetzt die Verkehrslage bei WDR 4. A2, Dortmund Richtung Oberhausen, zwischen dem Dreieck Bottrop und dem Kreuz Oberhausen. Hier dauert 10 Minuten länger, 4 Kilometer stockender Verkehr. A3, Oberhausen Richtung Köln, zwischen Mettmann und dem Dreieck Langenfeld. Hier sollten Sie 10 Minuten mehr einplanen, hier 5 Kilometer stockender Verkehr. A40, Essen Richtung Duisburg, zwischen Essen-Huttrop und Mülheim-Winkhausen, plus 10 Minuten, 4 Kilometer hier stockend. A42, Kamp-Lindfort Richtung Dortmund, zwischen Gelsenkirchen-Hessler und Herne-Wanne, plus eine Viertelstunde, 6 Kilometer Stau. A43 Wuppertal Richtung Recklinghausen zwischen Bochum und dem Kreuz Herne, eine halbe Stunde plus 5 Kilometer Stau. A44 Düsseldorf Richtung Essen, die ist zwischen Hetterscheid und Felbert Nord wegen Arbeiten im Tunnel Birth bis Anfang Juli gesperrt. A52 Essen Richtung Düsseldorf zwischen Essen-Kettwig und Breitscheid. Hier kommen 10 Minuten obendrauf, hier 3 Kilometer Stau. Und die 61 noch Venlo Richtung Mönchengladbach zwischen Breyel und Süchteln. Hier dauert es 20 Minuten länger, 4 Kilometer Stau. Da muss ein PKW gelöscht werden. Es ist nur eine Spur dort frei. Alle Staus, alle Störungen gibt's im Netz bei uns und auch in der WDR 4 App. Gute Fahrt.
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0: Einen schönen guten Tag, hier ist Stefan Vogt. Wann haben Sie zuletzt mal Ihren Keller aufgeräumt? Da haben wir es doch schon. Das sind so Projekte, die wir gerne vor uns herschieben. Bei der DLRG in Büren in Ostwestfalen-Lippe, da findet auch keiner sein Werkzeug mehr im neuen Vereinsheim. Da helfen wir ja heute mit, oder ehrlich gesagt, oder besser gesagt, jetzt fast die ganze Woche, 80 Stunden haben wir Zeit, beim Aufräumen zu helfen und das alles fertig zu machen, mit unseren Heimathelden. Ob die Rohrzange schon wieder aufgetaucht ist, das klären wir gleich. Aber erstmal jetzt Barbara Streisand mit Woman in Love. An diesem Montagnachmittag hier bei uns.
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0: So, jetzt mal alle Mann und Frau mit anpacken. Hier ist WDR 4. Wir sind die Heimathelden. Wir alle packen mit an und helfen da, wo wir gebraucht werden. Das ist die Idee hinter dieser Aktion. Heute Morgen war im Schönen Morgen der Startschuss für das erste Projekt von uns, nämlich der DLRG-Helfen in Büren. Im neuen Vereinsheim, da ist noch ein bisschen Baustelle. Katharina Theule aus dem Schönen Morgen ist natürlich auch da zum Anpacken, hilft damit, krempelt gerade die Werkstatt um, die eben noch so eine Art, sagen wir mal, Müllhalde war. Unser Reporter Frank Krieger hat den Blick natürlich drauf. Was habt ihr schon geschafft?
1: Ich bin so stolz auf die Kati. Das ist ja fast schon alles leer.
2: Ja, wir haben hier schon einige Regalwände leer geräumt und die Regalwände werden vor allem gerade auch hier abgebaut.
1: Ach, du hast das nicht alles alleine gemacht?
2: Nee, ne? Ich habe hier ganz viele starke Helfer von der DLRG, aber...
1: Sag mal hallo.
3: Hallo. Hallo.
2: Aber der hintere Teil dieses... Wie lang ist der Raum? 15 Meter. Also ich sag mal so, 2/3 müssen noch leer geräumt werden und da braucht man noch mal ein paar Hände.
1: So, du siehst aus, als hättest du mit deinen Kindern Pizza gebacken. Du bist völlig...
2: Ja, den Termin beim Friseur gestern zum Haarefärben hätte ich nicht können. Ich bin von oben bis unten wieder grau.
1: So, was kann ich denn hier jetzt noch tun?
0: Während Frank gerade überlegt, was er tun kann, ja, Würde mich nochmal interessieren, wie kommt das eigentlich, dass die DLRG schon so lange in diesem Provisorium offenbar ja lebt und das alles noch gar nicht so fertig ist?
1: Also seit 6 Jahren seid ihr ja jetzt hier dran, Dirk. Ne? Also ja, ihr habt ja angefangen ganz früher in so einem alten Schafstall.
4: Ja.
1: Dann war der zu klein und dann hast du dieses Umspannwerk, dieses alte, organisiert. Hast gesagt, es ist perfekt und ihr habt eigentlich schon 90% geschafft. Ihr habt schon so viel reingesteckt, 30.000 Stunden. Warum jetzt auf der Zielgeraden?
4: Ja, also es ist einfach eine Helfermüdigkeit da. Ne? Also das geht sogar ehrlich gesagt uns so, diejenigen, die noch sehr lange mitgemacht haben, dass wir einfach auch nicht mehr so richtig wollen. Wir wollen endlich wieder tauchen gehen, wir wollen wieder retten, üben und so weiter. Und so
1: und nicht die Fußleisten machen oder draußen muss ja auch das Grünzeug noch gemacht werden. Ne?
4: Ja, genau. Also da haben wir auch noch einiges, wo wir gerne Blumenwiesen machen wollen, weil es einfach schön ist und auch gut für die Natur.
1: Aber ja, erstmal brauchen wir ja noch ein anständiges Klo, brauchen wir auch. So, ja, ich muss ja aus dem Weg. So, wir müssen aufhören zu quatschen. Wir müssen eins sagen, ihr macht sonst so viel für uns. Ihr sorgt für die Sicherheit unserer Kinder mit dem Schwimmunterricht. Ihr passt auf uns auf, dass wir beim Baden nicht untergehen.
4: Ja.
1: Ihr braucht jetzt die WDR4 Heimathelden. Die Leute in NRW, die sagen, ich komme eine Stunde vorbei und?
4: Ja, genau. Und einfach eine Stunde mit anpacken. Kisten rausbringen, vielleicht, wenn man Zeit hat, ein bisschen streichen, ähnliches. Ganz einfach.
1: So, also ich nehme mal hier den Müll schon mal raus und dann nehmen wir den letzten Teil noch. Stefan, willst du nicht auch noch vorbeikommen gleich?
0: Nee, erstmal kann der Frank Krieger mal schön mit anpacken, nicht nur quatschen hier die ganze Zeit. Ne? Und ich kann dir das auch mal kurz sagen, dass wir natürlich gerne auch vermitteln, wenn Sie dem Aufruf folgen wollen, der DLRG helfen möchten, einfach kurz melden über die WDR4-App. Das hier übrigens, der Song für den Hammer, der gerade weggeräumt worden ist aus der Werkstatt. Seine letzten Worte waren, halt mich.

0: of Babylon, kurz vor 3:30.
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0: Detektiv Miller Band. Hex, Hex. Oha, es breiten sich einige Schauer aus, teils kräftige. Über die Eifel und die Städteregion Aachen ziehen die Richtung Norden, örtlich mit Unwetterpotenzial durch Starkregen. Der sonst meist schwache Wind wird in Gewitternähe stärker. Die Temperaturen erreichten in Nettersheim heute Nachmittag 14 Grad, Dortmund 20, Münster 21 Grad.
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2: Um 15.30 Uhr mit Steffi Orbach. Guten Tag. Im Prozess um ein Mädchen aus Attendorn im Sauerland, das mehr als 7 Jahre eingesperrt worden war, ist das Urteil gefallen. Die Mutter muss 5 Jahre ins Gefängnis, die Großmutter bekam 2 Jahre auf Bewährung, der Großvater etwas weniger. Das Mädchen wurde im September 2022 aus dem Haus ihrer Großeltern in Attendorn befreit. Es war damals 8 Jahre alt. Auf einem niederländischen Kreuzfahrtschiff ist nach einem Krankheitsausbruch offenbar auch ein deutscher Passagier unter den Toten. Insgesamt sind 3 Menschen gestorben und weitere erkrankt. Die Behörden gehen davon aus, dass es sich um das Hantavirus handelt. Das wird meist von Nagetieren übertragen und nicht von Mensch zu Mensch. In einer gemeinsamen Aktion haben die Parteien SPD, Grüne und Linke angekündigt, die Plattform X zu verlassen. Sie wollen ihre Accounts nicht länger bespielen, also keine weiteren Botschaften, Fotos und Kommentare auf der Plattform veröffentlichen. Als Grund nannten die 3 Parteien, dass X seit der Übernahme von Elon Musk im Chaos versinke und Desinformation fördere.
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2: In Herne hat die Stadt heute die Highlights der Kranger Kirmes in diesem Jahr vorgestellt. Das Volksfest ist mit rund 4 Millionen Besuchern das größte in NRW. 4 neue Fahrgeschäfte werden dieses Jahr auf Krange zum ersten Mal dabei sein, darunter ein spezielles Karussell. Auch eine neue Geisterbahn, die im vergangenen Jahr nicht pünktlich fertig geworden war, ist diesmal dabei. Die Kirmes findet im August statt. Zur Eröffnung kommt die Band The Bossos nach Herne. Ab heute Abend sind im Raum Höxter wieder Kampfhubschrauber der Bundeswehr unterwegs. Bis Donnerstag sind Übungsflüge geplant. Dabei kann es sehr laut werden. Die Hubschrauber fliegen über Höxter zum Teil sehr tief in knapp 30 Metern Höhe. Sie starten gegen 18 Uhr und fliegen bis etwa 2 Uhr in der Nacht. Die Bundeswehr versucht, das Übungsgebiet immer wieder zu wechseln, um die Lärmbelastung für die Bevölkerung so gering wie möglich zu halten. Im Rhein bei Bad Honnef sind heute 5000 junge Aale ausgesetzt worden. Das soll mit dafür sorgen, dass die gefährdeten Tiere nicht aussterben. Aber nur gut jeder zweite dieser ausgesetzten Jungaale wird wohl überleben. Das zumindest schätzt der Landesfischereiverband. Die größte Gefahr drohe den Tieren durch Wasserkraftwerke. Darin würden die Aale regelrecht geschreddert. Wenn sie überleben, werden sie ausgewachsen in etwa 10 Jahren ihre Reise in die Sargassosee antreten. Dort in der Nähe der Inselgruppe Bermudas paaren sich die Tiere, leichen und sterben dann. Das war die WDR 4 Lokalzeit.
0: Und hier ist die Verkehrslage bei WDR 4. A3 Frankfurt Richtung Köln zwischen Neuwied und Bad Honnef-Linz. Hier dauert 20 Minuten länger, 3 Kilometer Stau. A4 Köln Richtung Aachen zwischen dem Dreieck Heumer und Köln-Klettenberg. Plus eine Viertelstunde, 8 Kilometer stockend nach einem Unfall. A40 Essen Richtung Duisburg zwischen Essen-Frillendorf und Mülheim-Winkhausen. Hier sollten Sie 10 Minuten obendrauf planen. Hier 6 Kilometer stockender Verkehr. A42 Kamp-Lindfort Richtung Dortmund zwischen Gelsenkirchen-Hessler und Herne Wanne plus 20 Minuten, 6 Kilometer Stau. A43 Wuppertal Richtung Recklinghausen zwischen Bochum und dem Kreuz Herne. Hier dauert es eine halbe Stunde länger, 6 Kilometer Stau. Dort ist wegen Bauarbeiten nur ein Fahrstreifen frei. Die A44 Düsseldorf Richtung Essen ist zwischen Hetterscheid und Fellbad Nord wegen Arbeiten im Tunnel Birth bis Anfang Juli gesperrt. A52 Essen Richtung Düsseldorf zwischen Essen-Harzopf und Breitscheid. Viertelstunde kommt hier oben drauf, 4 Kilometer Stau. Und A61 Venlo Richtung Mönchengladbach zwischen Breil und Süchteln plus eine Viertelstunde, 4 Kilometer Stau. Wegen Bergungsarbeiten ist nur ein Fahrstreifen frei. Alle Staus gibt's bei uns im Netz und auch in der WDR 4 App. Ich bin Stefan Vogt. Schönen Nachmittag und natürlich gute Fahrt.
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0: von Elvis jetzt hier bei WDR 4 zu der anderen großen Sängerin. Die Bilder von der vollen Copacabana haben Sie bestimmt auch schon gesehen am Wochenende. Die Sängerin Shakira hat ja am Samstag ihr großes Gratiskonzert dort gespielt. Passt ja musikalisch auch genau dahin, oder? An die Copacabana. Völlig verrückt. Vor rund 2 Millionen Menschen hat Shakira in Rio gespielt. Freier Eintritt und dann noch natürlich diese tolle Strandkulisse. Da geht man gerne mal vorbei, oder? Shakira als benachbarte Kolumbianerin hatte den Vorteil, dass sie auch mit dem Publikum quatschen konnte. Sie hat viele Frauenthemen angesprochen, hat zum Beispiel erzählt oder auch gesagt, Frauen arbeiten, führen den Haushalt, ziehen die Kinder groß, bleiben sexy und bleiben gut gelaunt. Es ist viel, aber wir Frauen schaffen das, hat sie gesagt. Und doch ein bisschen persönlicher ist sie geworden, als sie dann gesagt hat, in Brasilien gibt es mehr als 20 Millionen alleinerziehende Mütter ohne Hilfe, die jeden Tag kämpfen müssen, um ihre Familie zu ernähren. Und sie sagte, ich bin eine von ihnen.
1: Sem ajuda, que tem que lutar cada dia para sustentar sua família. Eu sou uma delas.
0: All diesen Frauen, auch den Singles, hat sie ihre Riesenshow in Rio gewidmet. Von einer Riesenbühne übrigens aus. Ich habe mir sagen lassen, die ist 1500 Quadratmeter groß gewesen. Nur die Bühne, also auf vielen Ebenen das größte Konzert ihrer Karriere. Da hören wir mal den Song, der für sie damals der große Durchbruch war. Shakira bei WDR 4 mit Whenever, Wherever.

0: Das sind Cock Robin, Just Around the Corner. Um gleich 10 vor 4 am Montagnachmittag. Die WDR4 Heimathelden sind heute Morgen in die erste Runde gestartet. Die erste Mission ist im Paderborner Land, das Vereinsheim der DLRG Büren. Endlich fertig bekommen, bevor die Badesaison losgeht. Da muss noch ordentlich angepackt werden, obwohl da schon seit Wochen und Monaten intensiv ja von DLRG-Leuten und freiwilligen Helfern gewerkelt worden ist. Aber es fehlt eben noch was. Also rücken wir an und Sie helfen hoffentlich auch mit. Heute geht's erstmal gemeinsam ans Werkstatt aufräumen und ausräumen erstmal. Das ist aber lange noch nicht alles. Katharina Theule aus dem Schönen Morgen bei WDR4 ist auch zum Anpacken da und steht mit Dirk von der DLRG in sowas wie einem Badezimmer.
1: Seit 2 Jahren steht es jetzt so, wie es ist. Da muss Trockenbau gemacht werden. Das heißt also, der Kasten muss im Prinzip eingefasst werden. Und wenn das gemacht ist, müsste gestrichen werden. Da stellen wir uns eine Badfarbe halt vor, die Fliesen wirklich überdeckt. Und danach müsste im Prinzip einfach nur die sanitären Anlagen angebracht werden, also Waschbecken und Co.
2: Also das heißt, liebe Menschen, die ihr euch auskennt mit Trockenbau, wenn ihr Wände hochziehen könnt oder Sachen verblenden könnt, meldet euch. Dann brauchen wir Menschen, die sich auskennen damit, wie man Fliesen bestreicht, bemalt mit Farbe. Menschen, die sich mit Sanitär auskennen, damit wir dieses Klo hier endlich mal installiert kriegen. Wir brauchen euch, werdet WDR4 Heimathelden und zusammen packen wir das dann alles, oder Dirk?
1: Jawohl, auf jeden Fall.
0: Jawohl, ja, jetzt kommen Sie, ne, mit Gaswasser-Dings hier. Sollten Sie sich auskennen, wäre ganz gut. Wenn ich es richtig mitbekommen habe, gibt es auch Schnittchen für alle Helfer. Sowas auf der Baustelle, ne? Sie können sich ja vielleicht erstmal einen Überblick über die Baustelle verschaffen. Im Studioblog auf wdr4.de gibt es einige Bilder, wie damit angepackt wird, wie es da aussieht. Und dann können Sie sich gerne bei uns melden. Wir vermitteln Sie gerne als Fachkraft weiter nach Büren, nach Ostwestfalen-Lippe. Das Dumme ist, wir haben ja nur 80 Stunden Zeit, ne? Die Zeit drängt. Wir haben jetzt keine 72 Stunden mehr dafür Zeit.

0: Das sind OMD um kurz vor vier.
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0: Wir schauen mal kurz raus gemeinsam an diesem Mittwoch. Nein, habe ich Mittwoch gesagt? Ich wollte nicht an der Uhr drehen. Am Kalender schon gar nicht. Am Montagnachmittag sind wir sofort da. So, jetzt aber. Was ich nämlich sagen wollte, bis zum Abend gibt es immer häufiger Schauer, teils auch kräftige, die auch von Gewittern begleitet werden. Teilweise haben die schon was von Unwettern durch den Starkregen, der mitkommt. Dann wird auch der Wind kräftiger. Am Abend noch 12 bis 18 Grad. In der Nacht lassen Schauer und Gewitter nur langsam nach. Und morgen gibt es dann viele Wolken, wenig Sonne, teilweise auch wieder ergiebigen Regen, vor allem zwischen Eifel und Sauerland. Und hier können auch wieder Gewitter durchziehen. Dazu dann Temperaturen von 13 bis 18 Grad morgen tagsüber.
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2: Die Nachrichten mit Jessica Häusner. Guten Tag. Auf einem Kreuzfahrtschiff sind offenbar durch einen Virus mehrere Menschen gestorben. Vermutlich handelt es sich um das Hunter-Virus. Unter den insgesamt 3 Toten soll auch ein deutscher Passagier sein. Franka Welz für WDR aktuell.
3: Das Unternehmen Oceanwide Expeditions teilte mit, der Todesfall habe sich am 2. Mai ereignet. Die Todesursache sei in diesem Fall allerdings noch unklar. 2 der Toten seien niederländische Staatsbürger. Ein britischer Patient werde in Südafrika intensivmedizinisch betreut. Das Schiff MV Hondius liegt weiterhin vor der Küste des Inselstaats Kap Verde. An Bord befinden sich nach Angaben des Kreuzfahrtunternehmens 149 Personen aus 23 verschiedenen Ländern, darunter 6 weitere Passagiere sowie ein Besatzungsmitglied aus Deutschland. Das Hunter-Virus wird in der Regel von Nagetieren über deren Kot, Speichel oder Urin auf den Menschen übertragen. Es kann schwere Atemwegserkrankungen verursachen. In seltenen Fällen kann es auch von Mensch zu Mensch übertragen werden.
2: Im Sauerland ist ein Prozess zu Ende gegangen, der bundesweit für Schlagzeilen gesorgt hatte. Ein Mädchen aus Attendorn wurde von seiner Mutter und den Großeltern mehr als 7 Jahre lang nicht aus dem Haus gelassen, offenbar um sie vom Vater fernzuhalten. Eine Richterin hat heute das Urteil gesprochen. Jonathan Bär für WDR aktuell.
4: Sie hat die Mutter zu 5 Jahren Haft verurteilt und die Großmutter zu 2 Jahren auf Bewährung, unter anderem wegen Misshandlung von Schutzbefohlenen und wegen Freiheitsberaubung. Der Großvater bekam 1 Jahr und 3 Monate auf Bewährung wegen Beihilfe. Laut der Richterin haben die Angeklagten eingeräumt, dass die Mutter und Tochter nicht in Italien gelebt haben, wie angegeben, sondern im Haus der Großeltern. Dort haben sie das Mädchen laut Ansicht des Gerichts jahrelang nicht aus dem Haus gelassen. Die Richterin hat aber auch gesagt, die Mutter sei keine Monstermutter gewesen, ihre Tochter sei nicht misshandelt worden und Geburtstage, Ostern und Weihnachten seien zum Beispiel gemeinsam gefeiert worden.
2: Weitere Meldungen im Überblick. Das Bundeskartellamt hat analysiert, wie sich der Tankrabatt auswirkt. Seit dem 1. Mai wurde die entsprechende Steuer gesenkt. Das Amt sagt, die Senkungen sind zwar über das Wochenende an Tankstellen angekommen, allerdings nicht so stark, wie es verhältnismäßig wäre. Außerdem sei der Spritpreis in den letzten Tagen auch schon wieder raufgegangen. In einer gemeinsamen Aktion haben die Parteien SPD, Grüne und Linke angekündigt, die Plattform X zu verlassen. Sie wollen ihre Accounts nicht länger bespielen, also keine weiteren Botschaften, Fotos und Kommentare auf der Plattform veröffentlichen. Als Grund nannten die 3 Parteien, dass X seit der Übernahme von Elon Musk im Chaos versinke und Desinformation fördere. Auf Internet-Shopping-Plattformen gibt es aus Sicht der Verbraucherzentrale immer noch zu viele gefährliche Produkte. Es geht zum Beispiel um den Bleigehalt in Kuscheltieren oder Elektrogeräte mit Stromschlaggefahr. Obwohl es ein Verbot für gefährliche Artikel gibt, mussten nach Kontrollen im November mehr als 30 Millionen Produkte von Online-Plattformen gelöscht werden.
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2: Im Rhein bei Bad Honnef sind am Vormittag 5000 junge Aale ausgesetzt worden. Mit dabei war auch die amtierende Aalkönigin. Die Maßnahme soll dafür sorgen, dass die gefährdeten Tiere nicht aussterben. Josef Kaiser für WDR aktuell.
5: Nur gut jeder 2. der ausgesetzten jungen Aale wird überleben, schätzt der Landesfischereiverband. Die größte Gefahr drohe den Tieren durch Wasserkraftwerke. Darin würden die Aale regelrecht geschreddert. Wenn sie überleben, werden sie ausgewachsen in etwa 10 Jahren ihre Reise in die Sargassosee antreten. Dort in der Nähe der Bermuda-Inseln paaren sich die Tiere, laichen und sterben dann. Der Golfstrom wiederum spült die Larven zurück an die europäischen Küsten. Finanziert wurde die heutige Aktion vom Verein Aranka in Bad Honnef.
2: Das war WDR aktuell.
0: Und jetzt kommen wir zur Verkehrslage bei WDR 4. A3 Frankfurt Richtung Köln zwischen Neuwied und Bad Honnef-Linz. Hier dauert es eine halbe Stunde länger, 5 Kilometer Stau. Nach einem Unfall ist nur ein Fahrstreifen dort frei. A4 Köln Richtung Aachen zwischen dem Dreieck Heumer und Köln-Klettenberg plus eine halbe Stunde, 10 Kilometer Stau. Nach einem Unfall in der Baustelle ist nur eine Spur frei. A40 Dortmund Richtung Duisburg zwischen Gelsenkirchen Süd und Mülheim-Winkhausen plus 20 Minuten, mehr als 10 Kilometer hier stockend. A42 Kamp-Lindfort Richtung Dortmund zwischen Gelsenkirchen-Hessler und Gelsenkirchen-Bismarck plus 20 Minuten, 5 Kilometer Stau. A43 Wuppertal Richtung Recklinghausen zwischen Bochum und dem Kreuz Herne. Hier dauert es auch eine halbe Stunde länger, 7 Kilometer Stau. Da ist wegen Bauarbeiten nur ein Fahrstreifen frei. Die A44 Düsseldorf Richtung Essen ist zwischen Hetterscheid und Felbert Nord wegen Arbeiten im Tunnel Birth bis Anfang Juli gesperrt. A46 Düsseldorf Richtung Wuppertal zwischen Hahn Ost und Wuppertal Katernberg. Hier dauert es auch nochmal 30 Minuten länger, 6 Kilometer Stau. Nach einem Unfall ist nur ein Fahrstreifen frei. Und A61 Koblenz Richtung Mönchengladbach zwischen Rheinbach und dem Kreuz Bliesheim plus 20 Minuten, mehr als 15 Kilometer hier stockend. Wir wünschen viel Geduld auf der Heimfahrt und alle Staus finden Sie im Netz bei uns, natürlich auch in der WDR4 App. Gute Fahrt!
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0: Guten Tag, Stefan Vogt hier. Also wenn ich das richtig sehe, die Toiletten bei der DLRG in Büren brauchen noch intensive Zuwendung. Ist ja noch gar nichts fertig. Schauen Sie sich gerne mal die Bilder an bei uns im Studioblog. Ich frage mich, wie unsere Heimathelden das bis Ende der Woche schaffen sollen. Nicht, dass die schon wieder Pause machen. Wir schalten gleich wieder rüber auf die Baustelle.
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0: Also ich muss schon sagen, das ist wirklich eine Herausforderung.
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0: 80 Stunden Zeit nur, um eine Aufgabe zu erledigen. Die Frage ist natürlich immer, was für eine Aufgabe. Aber unsere erste Heimatheldenaktion, die hat es schon in sich, ist nämlich eine große Baustelle. Das neue Vereinsheim der DLRG in Büren in Ostwestfalen-Lippe ist noch nicht fertig. Da muss noch ordentlich Hand angelegt werden. In der Werkstatt haben wir eben schon gehört, bei den Toiletten, die müssen noch gemacht werden. Katharina Theule aus dem Schönen Morgen hat ja die Herausforderung heute früh angenommen, ist auf die Baustelle gefahren. Unser Reporter Frank Rieger beobachtet das Ganze und ich beobachte euch aber auch von hier aus. Ist da etwas Bitte? Schon wieder Pause in der Wagenhalle oder was höre ich da gerade?
2: Ich habe hier gerade noch so eine Kiste getragen, aber ich habe gedacht, wir gehen einfach mal in so einen Einsatzwagen, weil das ist doch der Vorteil, wenn du als WDR 4 Heimatheld, wenn du mithilfst, ja, dann kannst du dir doch auch mal Backstage diese Halle angucken. Dürfen wir überhaupt in dieses Auto rein?
3: Das ist mir relativ egal, wir machen das jetzt einfach.
2: So, und so. Dann kann man doch auch jetzt, man sagt, schalt mal die Laterne an, sagen die.
3: Disco-Beleuchtung meinst du, dritter Knopf, Achtung, jetzt geht los, Blaulicht und... Oh Gott, mach wieder aus, wo geht das aus?
2: Ey, du musst da nochmal drauf drücken. Du musst da nochmal drauf. Oh, jetzt wissen alle, dass wir das hier gemacht haben. Schnell raus hier. Und ich muss auch männlicher schreien. Ich kann das nicht, wenn ich mich so erschrecke. Stefan, das tut mir leid. So. Oh, ihr habt uns erwischt. Niklas und Dirk. Aber das geht auch, ne? Wenn man hier hilft, dann darf man sich das angucken. Ja. Weil man muss schon echt sagen, das hat mich echt erstaunt, dass bei Büren denkt man nicht an so eine große, riesige DLRG-Wache.
4: Ja, das stimmt. Aber wir machen natürlich auch ganz schrecklich viele Sachen. Also Katastrophenschutz mit zwei Trupps. Wir machen Wasserrettungsdienst hier vor Ort am Diemelsee, am Lippesee und am Godelheimer See. Wir machen sehr viel in der Jugendarbeit, Schwimmausbildung, bis hin zur Erste-Hilfe-Ausbildung, Sanitätsdienst. Also wahnsinnig viel.
2: Ja, ihr habt ja auch richtiges Boot hier stehen. Und jetzt allein dieses Fahrzeug, wo ihr dann zu euren Einsätzen fahrt, 60.000 Euro. 10-mal so viel die Wache, die ihr vor 6 Jahren angefangen habt umzubauen. Ihr seid fast fertig. Und nur ein Viertel kam vom Staat, oder?
4: Ja, ganz genau, ein Viertel.
2: Richtig. Der Rest aus Spenden und so. Und damit noch nicht eingerechnet.
4: Sind die ganzen Firmen. Also die ganzen Firmen sind nicht dabei und das waren ungefähr 100 Stück, die uns unterstützt haben in dieser Zeit.
2: So, und jetzt braucht ihr aber für den letzten Schritt noch ein bisschen was, damit zum Beispiel auch Katharina, dich hat ja eine Sache ganz beeindruckt, ne?
3: Mich hat beeindruckt, wie aktiv hier die Jugend auch ist. Ich habe zum Beispiel vorhin den Jugendraum gesehen, da sagte der Dirk mir, da stand vorher kein Fernseher. Steht so ein riesen Fernseh-Oschi drin. Und er hat gesagt, nee, Leute, sorry, da ist einfach nicht drin. Und Tag später war dann plötzlich ein Fernseher da, hat die Jugend selber organisiert, zusammengeschmissen und einfach eingebaut. Also die sind hier super aktiv, finde ich mega.
2: Ihr liebt euren Job echt und man muss noch eins sagen, ey Stefan, das hat mich mega beeindruckt, der Niklas, der ist Streckentaucher.
5: Nee, Einsatztaucher und Strömungsretter.
2: Was kostet so eine Ausrüstung, sag mal ungefähr?
5: Strömungsretter ist so ab 700 Euro aufwärts, irgendwo dazwischen liegt die Wahrheit. Und so ein Taucher, das ist schon so 3.000 bis 4.000, 5.000 Euro.
2: Und wer zahlt das?
5: Ja, das zahle ich privat.
2: Und da muss ich mal Respekt sagen. Ihr seid unsere Alltagshelden und jetzt müssen wir mal ein bisschen was tun, damit eure Wache wieder fertig wird.
0: Ich wollte das gerade sagen. Der Frank, der quatscht hier und quatscht und erzählt sich ein.
2: Ja, quatschen kann ich besser als mit. Ich habe doch zwei linke Hände.
0: Jetzt mal Mikro weg, Hammer in der Hand und mal aufräumen. Ne? Wir wollen mal hören, dass der Frank Krieger, unser Reporter, auch mal mit anpackt hier.
2: Wir müssen noch aufräumen, damit morgen gestrichen werden kann.
0: Siehst du?

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0: Wir stellen uns darauf ein, dass einige Schauer bis zum Abend durchziehen, teilweise auch kräftiger Regen. Auch Gewitter sind dabei, Lokalwetter, auch mit Unwetterpotenzial durch Starkregen. Der sonst meist schwache Wind wird in Gewitternähe stärker, beim Abend noch 12 bis 18 Grad. In der Nacht lassen Schauer und Gewittergefahr nur langsam nach, morgen dann wieder viele Wolken, wenig Sonne, teilweise ergiebiger Regen bei 13 bis 18 Grad.
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2: Um 16.30 Uhr mit Steffi Orbach. Guten Tag. Auf einem niederländischen Kreuzfahrtschiff ist nach einem Krankheitsausbruch offenbar auch ein deutscher Passagier unter den Toten. Insgesamt sind 3 Menschen gestorben und weitere erkrankt. Die Behörden gehen davon aus, dass es sich um das Hunter-Virus handelt. Das wird meist von Nagetieren übertragen und nicht von Mensch zu Mensch. Das Kreuzfahrtschiff liegt vor den Kapverdischen Inseln. In Kiel hat ein Minenjagdboot der deutschen Marine in Richtung der Straße von Hormus abgelegt. Es soll dabei helfen, die blockierte Schifffahrtsroute zu sichern, sobald der Iran-Krieg beendet ist und falls der Bundestag zustimmt. Das Minenjagdboot ist darauf spezialisiert, Minen und Sprengstoff aufzuspüren und zu räumen. Im Prozess um ein Mädchen aus Attendorn im Sauerland, das mehr als 7 Jahre eingesperrt worden war, ist das Urteil gefallen. Die Mutter muss 5 Jahre ins Gefängnis, die Großmutter bekam 2 Jahre auf Bewährung, der Großvater etwas weniger. Das Mädchen wurde im September 2022 aus dem Haus ihrer Großeltern in Attendorn befreit. Es war damals 8 Jahre alt.
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2: In Heiligenhaus im Kreis Mettmann bleiben 4 Wohnhäuser wegen eines Gebäudeschadens gesperrt. Bewohner hatten am Wochenende Risse im Mauerwerk gemeldet, nachdem in einem Mehrfamilienhaus eine Holzdecke teilweise eingestürzt war. Das technische Hilfswerk räumte insgesamt mehrere Häuser, 33 Wohnungen sind betroffen. Die Bewohnerinnen und Bewohner aus Heiligenhaus wurden in Hotels untergebracht oder kamen privat unter. Wann die Sperrung aufgehoben werden kann, ist unklar. In Köln sind Autofahrer im vergangenen Jahr 450.000 Mal zu schnell unterwegs gewesen und dabei geblitzt worden. Der schnellste Fahrer raste mit 203 Stundenkilometern durch eine 50er-Zone. Für so ein Vergehen drohen mindestens 3 Monate Fahrverbot, auch eine Freiheitsstrafe wäre möglich. Wie es im konkreten Fall ausging, steht nicht in der Statistik. Im Schnitt hat es letztes Jahr in Köln 1200 Mal am Tag geblitzt. Die meisten Autofahrer waren aber nur wenige km/h zu schnell. In Herne hat die Stadt heute die Highlights der Kranger Kirmes in diesem Jahr vorgestellt. Das Volksfest ist mit rund 4 Millionen Besuchern das größte in NRW. 4 neue Fahrgeschäfte werden dieses Jahr auf Krange zum ersten Mal dabei sein, darunter ein spezielles Karussell. Auch eine neue Geisterbahn, die im vergangenen Jahr nicht pünktlich fertig geworden ist, ist dabei. Die Kirmes in Herne findet im August statt. Das war die WDR 4 Lokalzeit.
0: So, hier noch mehr Geisterbahn, nämlich die unterwegs. Die Verkehrslage bei WDR 4. A2 Oberhausen Richtung Dortmund zwischen dem Kreuz Oberhausen und Bottrop. 20 Minuten dauert es hier länger, 3 Kilometer Stau. A3 Frankfurt Richtung Köln zwischen Neuwied und Bad Honnef-Linz. Plus eine halbe Stunde, 4 Kilometer Stau. Nach einem Unfall ist dort nur ein Fahrstreifen frei. A3 Köln Richtung Arnheim zwischen dem Kreuz Oberhausen West und dem Kreuz Oberhausen. 20 Minuten plus hier, 6 Kilometer Stau. A4 Köln Richtung Aachen zwischen dem Dreieck Heumer und Köln Klettenberg, plus eine halbe Stunde, 10 Kilometer Stau. Nach einem Unfall in der Baustelle ist nur eine Spur frei. A43 Wuppertal Richtung Recklinghausen zwischen Bochum und dem Kreuz Herne, eine halbe Stunde plus hier 6 Kilometer Stau. Da ist wegen Bauarbeiten nur ein Fahrstreifen frei. Die A44 Düsseldorf Richtung Essen ist zwischen Hetterscheid und Felbert Nord wegen Bauarbeiten im Tunnel Birth bis Anfang Juli gesperrt. A46 Düsseldorf Richtung Wuppertal zwischen Hahn Ost und Wuppertal Katernberg. 20 Minuten dauert es hier länger, 8 Kilometer Stau. Nach einem Unfall ist nur ein Fahrstreifen frei. Und A52 noch Essen Richtung Düsseldorf zwischen Essen-Harzopf und Breitscheid. 20 Minuten kommen hier oben drauf, 5 Kilometer Stau. Alle Staus im Netz bei uns und auch in der WDR 4 App. Ich bin Stefan Vogt. Gute Fahrt wünsche ich. Schönen Nachmittag.
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0: Das ist Carly Simon, Your Soul Vain bei WDR 4 am Montagnachmittag. Heute Nachmittag sind wir ganz nah dran an unseren Leuten auf der Baustelle beim DLRG in Büren im Paderborner Land. Sie wissen, heute früh ist ja unsere Heimathelden-Aktion gestartet. Katharina Theule aus dem Schönen Morgen hat die Herausforderung angenommen und packt mit an. Unser Reporter Frank Krieger ist nicht so der Anpacker, der quatscht ja lieber. Du guckst lieber zu, ne?
1: Du hast mich schon enttarnt. Ja, es ist ja so, guck mal, die von der DLRG, die malochen seit 6 Jahren, damit hier dieses mega coole, diese Wache fertig wird, ja? Wir malochen noch nicht mal als Kathi seit 6 Stunden oder so,
2: ja? Ja, wir haben schon gut was geschafft, aber ich glaube, wir brauchen mal ein paar Menschen, die sich auch auskennen.
1: Helft uns bitte, meldet euch über die DDR4-App, ja? Sagt uns, ob ihr morgen, Mittwoch, Donnerstag noch helfen könnt, bitte.
2: Wir brauchen jede helfende Hand und ich habe aber eine gute Nachricht. Und zwar hat der Dieter eine Nachricht über die DDR4-App.
0: Ich glaube, Kathi wollte sagen, er hat eine Nachricht über die WDR4-App geschickt. Wir hatten kurze Leitungsprobleme gerade, aber wir hören mal rein, was er gesagt hat.
3: Hallo, hier ist Dieter Fahne, der Geschäftsführer der Firma ASM Steuerungstechnik aus Haaren. Wir haben in den letzten Jahren die DLRG gerne und häufig unterstützt und sind natürlich auch bei der Aktion Heimathelden vom WDR4 gerne dabei und kommen morgen um 14 Uhr mit einer Handvoll Mitarbeitern und helfen da, wo es was zu helfen gibt. Wir freuen uns schon. Tschüss, bis morgen.
2: Ja, und Stefan, ich habe gehört, die werden hier antreten, um so mit Seilwinden, Fredde, du musst mir das genau erklären, mit Seilwinden so Sachen zu machen, damit ihr was aufhängen könnt?
4: Ja, klar, gerne. Also ihr habt ja schon festgestellt, ne, wir haben immer sehr viel mit Wasser zu tun. Ne. Was natürlich jetzt auch noch dabei kommt, ist unser Pfingstzeltlager, wo wir mit den Kindern, aktuell sind wir, glaube ich, bei 100 Anmeldungen dieses Jahr, allein auf dem Zeltlager fahren. Ne. Wenn da natürlich die Sachen nass werden, müssen wir das nachher auch immer alles ein bisschen trocknen. Das ist für uns immer ein mega logistischer Aufwand, ne. Auch wenn wir Boot fahren sind oder unsere Strömungsretter, Taucher unterwegs sind, ne, haben wir immer nasse Sachen, die wir dann erst einmal vernünftig wegpacken müssen.
2: Genau, dafür haben wir diese Seilwinden, damit das hochgehängt werden kann. Ich weiß, dass das alte Pfadfinderinnenzelte müssen getrocknet werden. Also da brauchen wir morgen ein paar helfende Hände. Da kommt morgen auf jeden Fall jemand, der uns hilft. Wir können aber noch jede helfende Hand gebrauchen. Also kommen Sie vorbei, DLRG Büren, jetzt melden über die WDR4-App.
0: Das wäre schön, vor allem, wenn Sie sehen, was zu tun ist. Wir haben Bilder von der Baustelle bei uns im Netz auf WDR4.de im Studio. Blog. Da sehen wir viele helfende Hände. Nur einer packt nicht mit an.
5: Hallo!
0: Der heißt Frank Krieger. Der guckt immer nur zu. Naja, gucken Sie.

0: Heute ist WDR 4 das Baustellenradio. Ich gehe davon aus, dass beim DLRG in Büren überall diese Baustellenradios stehen und ich hier musikalisch die Motivation hochhalten kann, damit wir unsere erste Heimatheldenaktion auch gut ins Ziel bringen können. Es ist ja doch noch einiges an Arbeit, wie wir gerade gehört haben. Unser Reporter Frank Rieger hat eben auch, sagen wir mal, einen kleinen Schreck bekommen, als er diese viele Arbeit, die noch vor uns liegt, gesehen hat beim Räume besichtigen.
1: Oh, hier ist ja auch noch alles voll. Gehört das auch noch dazu?
2: Ja, das ist eigentlich unser Raum, wo wir wertvolles Zeug drin haben, aber du siehst ja, was hier los ist.
1: Also alles raus, damit wir hier anstreichen können, ja?
2: Ja.
1: Uiuiuiui.
0: Ja, ja, den Frank kriegen wir auch noch eine Schippe, ne? Und wie gesagt, helfende Hände sind willkommen. Alle Infos dazu auf wdr4.de.

0: sind Spliff mit Carbonara. Es gibt immer häufiger Schauer, teils auch kräftige, die von Gewittern begleitet werden, lokal auch mit Starkregen. Am Abend noch 12 bis 18 Grad. In der Nacht lassen die Schauer und auch die Gewittergefahr nur langsam nach bei 12 bis 9 Grad. Morgen tagsüber dann viele Wolken, wenig Sonne, teilweise gibt es dann auch wieder ergiebigen Regen. In Porta-Westfalica bis 16 Grad, Düren kommt dann auf 18, in Langenfeld bis 19 Grad.
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2: Die Nachrichten mit Stefan Fries. Guten Tag. An Tag 4 des neuen Tankrabatts haben einige Organisationen geguckt, wie stark die Senkung der Steuer bei Verbraucherinnen und Verbrauchern ankommt. Das Bundeskartellamt zum Beispiel sagt, der Rabatt kommt an, allerdings nicht so stark, wie es verhältnismäßig wäre. Das sieht auch der ADAC so. Jan Zimmermann, WDR Berlin.
3: Der Automobilclub ADAC sagt, nein, die Senkung der Energiesteuer wird nicht in vollem Umfang weitergegeben. Die Preise müssten nämlich um rund 17 Cent pro Liter Benzin und Diesel unter den Preisen der vergangenen Woche liegen. Und das ist nicht der Fall, so der ADAC. Die Mineralölkonzerne, die widersprechen jetzt, die sagen, Moment mal, wir geben die Steuersenkung komplett weiter. Und die gestiegenen Spritpreise in den vergangenen Tagen hätten etwas mit gestiegenen Produktpreisen für Benzin und Diesel am Weltmarkt zu tun. Schaut man aber auf den Weltmarktpreis für Rohöl, ist dieser zuletzt gesunken und viele Experten fragen sich, wie kommen die Konzerne auf so eine Begründung?
2: Für ein niederländisches Kreuzfahrtschiff ist nach dem mutmaßlichen Hunter-Virus-Ausbruch unklar, wie es weitergeht. Das Schiff liegt vor den Kapverden vor Westafrika. Die Behörden erlauben den Passagieren aber nicht, dort an Land zu gehen. Drei Passagiere sind schon gestorben, darunter einer aus Deutschland. Weitere Passagiere haben Symptome. Stefan Überbach für WDR aktuell.
4: Nach Angaben der südafrikanischen Behörden gibt es keine Hinweise darauf, dass sich die Krankheit im Land weiter ausbreiten könnte. Reisebeschränkungen oder Quarantänemaßnahmen seien nicht geplant. Auch die Weltgesundheitsorganisation WHO stuft das Risiko für die Allgemeinbevölkerung als gering ein. Bisher ist unklar, wo und wie sich die Betroffenen infiziert haben. Das Hunter-Virus wird zumeist durch Kontakt mit infizierten Nagetieren oder deren Ausscheidungen weitergegeben. Eine Übertragung von Mensch zu Mensch ist laut WHO eher selten.
2: Weitere Meldungen im Überblick. US-Kriegsschiffe sind wieder durch die Straße von Hormus gefahren. Die US-Armee teilte mit, dass sie sich jetzt im Persischen Golf befänden. Einem iranischen TV-Bericht zufolge hatten die Zerstörer eine Warnung vor Weiterfahrt missachtet. Die Schiffe sind für einen Marineeinsatz, den US-Präsident Trump gestern angekündigt hatte. Am zweiten Teil der Leverkusener Rheinbrücke finden ab heute aufwendige Arbeiten statt. Dort werden die Stahlteile montiert, die später die Fahrbahn tragen sollen. Selbstfahrende Schwerlasttransporter fügen die tonnenschweren Teile ein. Sie müssen dabei einen Höhenunterschied von 8 Metern überwinden. Die zweite Leverkusener Brücke soll im Sommer 2028 fertig sein. Bei jeder dritten Geburt in deutschen Krankenhäusern wird ein Kaiserschnitt gemacht. Zahlen des Statistischen Bundesamtes aus 2024 zeigen nochmal, dass das inzwischen deutlich öfter passiert. Seit Anfang der 90er Jahre hat sich der Anteil der Kaiserschnitte an allen Geburten mehr als verdoppelt.
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2: Ab heute Abend sind im Raum Höxter wieder Kampfhubschrauber der Bundeswehr unterwegs. Die Übungsflüge sind bis Donnerstag geplant. Dabei kann es sehr laut werden. Silke Tornede für WDR aktuell.
5: Die Hubschrauber starten gegen 18 Uhr und fliegen bis etwa 2 Uhr nachts. In den kommenden Nächten sind sie in unserer Region über Beverungen unterwegs. Dabei fliegen sie zum Teil sehr tief, in nur knapp 30 Metern Höhe. Die Bundeswehr versucht, das Übungsgebiet immer wieder zu wechseln, um die Lärmbelastung für die Bevölkerung so gering wie möglich zu halten. Bei dem Training üben die Piloten das Fliegen nahe am Boden und in der Dunkelheit. In diesem Jahr gab es schon mehrere Übungsflüge im Raum Höxter und angrenzenden Gebieten.
2: Das war WDR aktuell.
0: Und hier ist die Verkehrslage bei WDR 4. A3 Köln Richtung Arnheim zwischen Oberhausen-Lierich und dem Kreuz Oberhausen. Hier dauert es eine halbe Stunde länger, 6 Kilometer Stau. A4 Aachen Richtung Köln zwischen Frechen Nord und Köln-Klettenberg plus eine Viertelstunde, 6 Kilometer Stau nach einem Unfall. A4 Köln Richtung Aachen zwischen dem Dreieck Heumer und Köln-Klettenberg, halbe Stunde plus hier 10 Kilometer Stau nach einem Unfall in der Baustelle, ist nur eine Spur frei. A40 Dortmund Richtung Duisburg zwischen Gelsenkirchen Süd und Mülheim-Winkhausen. Hier dauert es eine Viertelstunde länger, 8 Kilometer stockend. A42 Kamp-Lindfort Richtung Dortmund zwischen Duisburg-Neumühl und Bottrop Süd plus 20 Minuten, 8 Kilometer Stau. A43 Wuppertal Richtung Recklinghausen zwischen Bochum und dem Kreuz Herne. Hier kommt eine halbe Stunde obendrauf 6 Kilometer Stau. Da ist wegen Bauarbeiten nur ein Fahrstreifen frei. Die A44 Düsseldorf Richtung Essen ist zwischen Hetterscheid und Velbert Nord wegen Arbeiten im Tunnel Birth bis Anfang Juli gesperrt. Und der 61 Koblenz Richtung Mönchengladbach zwischen Rheinbach und Kreuz Bliesheim. Hier kommen 20 Minuten dazu, mehr als 15 Kilometer Stau hier. Halten Sie durch, kommen Sie gut durch. Alle Infos finden Sie im Netz bei uns und auch in der WDR 4 App.
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0: Hier ist Stefan Vogt. Schönen Nachmittag. Ja, es sind doch gute 70 Stunden und da muss aber alles fertig sein beim DLRG in Büren. Werkstatt, Toiletten, Wände, Außenbereich, ne, unsere erste Heimatheldenaktion. Und ich sag mal so, unser Reporter sitzt ja lieber in der Wagenhalle und spielt am Blaulicht rum bei den Einsatzfahrzeugen. Haben Sie gehört, ne? Können wir schon mal nicht drauf bauen auf den Mann. Aber der kann uns gleich erzählen, wie es denn so läuft an diesem Nachmittag.
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0: Hier ist WDR 4. Es ist Tag 1 unserer ersten Heimatheldenaktion. Die DLRG braucht Hilfe, um ihr neues Vereinsheim endlich fertig zu bekommen. Das sind Mühren. Und hat Katharina Theule aus dem Schönen Morgen hier bei WDR 4 gesagt, okay, Herausforderung angenommen, 80 Stunden haben wir dafür Zeit für die restlichen Arbeiten. Das kriegen wir hin, wenn genug mit anpacken. Wir haben eben schon gehört, morgen kommt Verstärkung auf die Baustelle. Es kann also wirklich was werden. Unseren Reporter Frank Krieger brauchen wir gar nicht zu fragen. Der hat den ganzen Tag schon Feierabend. Er hat eine Arbeitsallergie. Ihm tut jetzt schon alles weh. Aber die anderen.
1: Der Frank würde gerne antworten. Der Frank staubsaugt aber gerade. Die Kathi ist hier, Stefan. Frank, ich brauch dich mal kurz. Komm, mach mal Staubsauger aus. Wir gehen mal eben kurz aufs Klo. Dadden.
2: Ich muss aber gar nicht.
1: Das ist mir jetzt relativ egal. Wir haben hier so einen schlauchigen Toilettenraum mit Fliesen in. Also Eierschalengelb könnte man sagen. Das ist eher so pipigelb. Und wir haben hier einiges zu tun, würde ich sagen.
3: Was soll ich hier machen?
1: Das fragen wir den Freddo. Freddo, was muss hier alles gemacht werden?
4: Ja, seht ihr ja selber. Viel ist noch nicht passiert.
3: Wo ist die Schüssel?
4: Ja, nicht da. Siehst du, ne?
3: Wo ist es? Handwaschbecken?
4: Nicht da, würde ich sagen.
3: Und was soll mit diesen schönen Fliesen passieren?
4: Ja, mindestens mal überstreichen. Ne? Schön wäre natürlich, wenn wir das komplett irgendwie neu hinkriegen würden. Aber ein bisschen frische Farbe wird uns auf jeden Fall ganz gut tun.
3: Also ich kann eine Toilette benutzen, aber ich kann sie nicht gestalten. Wir brauchen da definitiv irgendwie Hilfe.
1: Genau, wir brauchen auf jeden Fall Trockenbauer. Die kommen, die sich auskennen, die Wand so ein bisschen hier verblenden vor dem Klokasten. Wie heißt das Ding? Egal. Ja. Dann brauchen wir Sanitärmenschen, die sich auskennen, die diese Kloschüssel anbringen können, die dieses Waschbecken anbringen können. Ich brauche jemanden, ich habe doch keine Ahnung, was hier für eine Farbe auf Fliesen kommt. Wahrscheinlich normale Wandfarbe. Kannst du da nicht drauf?
3: Macht man Lack da drauf?
1: Würde ich jetzt nicht machen.
3: Also ihr seht, wir brauchen wirklich Hilfe. Also bitte melden. Seid die WDR 4 Heimathelden und helft den Alltagshelden von der DLRG, damit die das endlich rocken, nach über 6 Jahren dieses wunderschöne DLRG-Heim endlich abzuschließen.
0: Ich muss noch mal nachfragen, habe ich wirklich ganz richtig mitbekommen, dass Frank Krieger höchstpersönlich mit angepackt hat? Hast du den Staubsauger wirklich bedient? Hast du was getan auf der Baustelle?
1: Er hat sogar gerade eine Fußleiste, die locker saß, dran gemacht.
0: Also mit Hilfe. Verrückt. Also, dass wir das noch mal
3: bauen hier. Kann wirklich jeder gebraucht werden.
0: Ja,
3: also,
0: wir das
3: wirklich
0: noch mal
3: jeder gebraucht, ob eine Stunde, ob zwei. Also, wirklich einfach ein bisschen Zeit schenken für die Leute, die hier so viel auch Zeit uns schenken.
0: Aber dass der Frank noch mal angepackt hat, also darauf erstmal von uns ein dreifaches Wahnsinn. Erstmal eine Pulle auf für den Frank. Das kriegt er hin. Und Sie haben es gehört, natürlich sind Sie auch gefragt, Heimatheld zu werden, mit anzupacken bei der DLRG in Büren. Da werden helfende Hände gebraucht. Alle Infos finden Sie im Netz bei uns und natürlich auch Bilder bei uns online auf wdr4.de, wie es da aktuell heute Morgen auf der Baustelle aussieht.

0: Albert Hammond, Down by the River. Hier ist WDR 4 um kurz vor halb sechs.
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0: Das ist Tina Turner mit Two People. Da kommt teilweise echt was runter heute Abend. Teilweise kräftiger Regen mit Unwetterpotenzial. Auch Gewitter sind dabei. Da wird dann der Wind auch stärker bei 12 bis 18 Grad noch heute Abend. In der Nacht lassen die Schauer und auch die Gewitter dann nur langsam nach. Und morgen starten wir in den Tag mit vielen Wolken, mit wenig Sonne, teilweise auch weiter mit ergiebigem Regen. In Warendorf bekommen wir dann bis zu 16 Grad. Essen kommt auf 17 und Paderborn bis 18 Grad.
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2: Um 17.30 Uhr mit Steffi Orbach. Guten Tag. Das Bundeskartellamt hat analysiert, wie sich der Tankrabatt auswirkt. Seit dem 1. Mai wurde die entsprechende Steuer gesenkt. Das Amt sagt, die Senkungen sind zwar über das Wochenende an Tankstellen angekommen, allerdings nicht so stark, wie es verhältnismäßig wäre. Außerdem sei der Spritpreis in den letzten Tagen auch schon wieder raufgegangen. In einer gemeinsamen Aktion haben die Parteien SPD, Grüne und Linke angekündigt, die Plattform X zu verlassen. Sie wollen ihre Accounts nicht länger bespielen, also keine weiteren Botschaften, Fotos und Kommentare auf der Plattform veröffentlichen. Als Grund nannten die drei Parteien, dass X seit der Übernahme von Elon Musk im Chaos versinke und Desinformation fördere. Auf einem niederländischen Kreuzfahrtschiff ist nach einem Krankheitsausbruch offenbar auch ein deutscher Passagier unter den Toten. Insgesamt sind 3 Menschen gestorben und weitere sind erkrankt. Die Behörden gehen davon aus, dass es sich um das Hantavirus handelt. Das wird meist von Nagetieren übertragen und nicht von Mensch zu Mensch. Das Kreuzfahrtschiff liegt vor den Kapverdischen Inseln.
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2: In Burscheid im Bergischen Land ist die Umweltwoche gestartet. Sie gilt als größte Umweltveranstaltung ihrer Art in NRW. Unter anderem machen mehr als 2000 Kinder mit. In Kindergärten und Schulen werden Nistkästen gebaut und es gibt Müllsammelaktionen. Die Kinder gehen mit Experten in Bäche oder mit dem Förster in die Wälder. Die Stadt Burscheid sagt, es gehe um ein Umdenken in Sachen Klima- und Umweltschutz. Das Ziel, Nachhaltigkeit in alle Familien zu tragen. In Herne hat die Stadt heute die Highlights der Kranger Kirmes in diesem Jahr vorgestellt. Das Volksfest ist mit rund 4 Millionen Besuchern das größte in NRW. 4 neue Fahrgeschäfte werden dieses Jahr auf Krange zum ersten Mal dabei sein, darunter ein spezielles Karussell, auch eine neue Geisterbahn, die im vergangenen Jahr nicht pünktlich fertig geworden ist dabei. Die Kirmes findet im August statt. An einem Krefelder Berufskolleg ist ein Versuch im Chemieunterricht völlig schiefgegangen. Erst klagten Lehrer und 3 Schüler über Atemwegsreizungen, dann musste die Feuerwehr kommen. Die verletzten Personen wurden in ein Krankenhaus gebracht. Den betroffenen Unterrichtsraum untersuchte ein Trupp mit Hilfe von schwerem Atemschutz. Da keine Gefahrstoffe freigesetzt wurden, konnte der Raum wieder an die Krefelder Schule übergeben werden. Das war die WDR 4 Lokalzeit.
0: Und hier ist die Verkehrslage bei WDR 4. A3 Oberhausen Richtung Köln zwischen dem Kreuz Breitscheid und dem Kreuz Hilden. Hier dauert 20 Minuten länger, 7 Kilometer Stau nach einem Unfall. A4 Aachen Richtung Köln zwischen Frechen Nord und Köln-Eiffeltor. Hier kommt eine Viertelstunde obendrauf, 6 Kilometer Stau nach einem Unfall. A4 Köln Richtung Aachen zwischen dem Dreieck Heumer und Köln-Eiffeltor. Hier dauert es 20 Minuten länger, 10 Kilometer stockend. Nach einem Unfall ist in der Baustelle nur eine Spur frei. A40 Duisburg Richtung Essen zwischen Mülheim-Dümpten und Essen-Frillendorf. Hier sollten Sie eine Viertelstunde mehr einplanen, hier 8 Kilometer stockender Verkehr. A40 Essen Richtung Duisburg zwischen dem Dreieck Essen-Ost und Mülheim-Winkhausen plus 15 Minuten, 7 Kilometer auch hier stockend. Die A44 Düsseldorf Richtung Essen ist zwischen Hetterscheid und Felbert-Nord wegen Arbeiten im Tunnel Birth bis Anfang Juli gesperrt. A52 Essen Richtung Düsseldorf zwischen Essen-Rüttenscheid und Breitscheid plus 20 Minuten, 6 Kilometer Stau. Und A61 Koblenz Richtung Mönchengladbach zwischen Miel und dem Kreuz Bliesheim. Hier dauert es 20 Minuten länger, mehr als 10 Kilometer Stau auch hier. Alle Staus finden Sie im Netz bei uns und auch in der WDR 4 App. Gute Fahrt! Ich bin der offizielle Stefan Vogt.
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20 vor 6 hier ist WDR 4. Wir fragen ja jede Woche bei Ihnen hier in Nordrhein-Westfalen nach, was das Leben bei Ihnen zu Hause im Ort ausmacht. Das kann ja sehr unterschiedlich sein. Die einen gucken aus dem Küchenfenster und sehen dann die Berge.

0: Zentrum Kreis Kleve und ich bin Kassierer bei der Dorfbühne Meer, schieße bei den Sportschützen noch schön mit und wie es sich im Dorf gehört, ist man natürlich im Bürgerschützenverein Meer.
1: Was müssen wir über Ihre Heimat wissen?
0: Also Rees Meer liegt im Dreieck von Rees, Haminkel und Zanten und wurde im Jahre 947 erstmalig erwähnt.
1: Was ist hier der Höhepunkt des Jahres?
0: Es ist natürlich das Schützenfest und wir freuen uns alle, wenn ab Donnerstag schon Grün geholt wird.
1: Und was heißt das?
0: Das Grünholen wird von den Schützenzügen durchgeführt. Man fährt dann los und holt dann Tannengrün, was dann nachher gebunden wird zu einem Kranz und der wird am Festzelt dann aufgehangen.
1: Was braucht Ihre Heimat?
0: Die Innenstadt von Rees ist noch ein bisschen unterbesetzt, sag ich mal. Da fehlen noch einige Geschäfte. Restaurants sind sehr wenige dort vorzufinden, von daher, naja.
1: Was muss ich bei Ihnen gesehen haben?
0: Also wenn man durch Rees läuft, komme ich über den großen Markt hin zum Rindkieker. Der Rindkieker ist eine Skulptur, die Richtung reinschaut. Das bezieht sich darauf, dass die alten Reeser am Rhein gesessen haben und Richtung Rhein geschaut haben.
1: Was gibt es nur hier?
0: Das Reeser Meer, das ist ein ehemaliges Baggerloch, was als Naherholungsgebiet jetzt zurzeit umgebaut wird.
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0: Oh, guck mal, schon wieder 6:10. Heißt ja, dass ich gleich das Studio verlassen darf, weil dann macht ja die Dings
1: weiter. Personen, also diese Dings, die früher mit dem anderen, und also die Carina Vogt kommt jetzt gleich.
0: Ach Check ja, stimmt. Zug, ja, Zug, stimmt, Zug, stimmt. Zug. Ja, richtig. Ja, früher mal, ne, mit dem anderen da, ne?
1: Ja, also früher mal.
0: Ich bin ja Stefan Vogt, ne?
1: Ah, so. Was für ein Zufall, Mensch.
0: Sachen gibt's. Schönen Abend.

0: Köln aktuell 17 Grad, in Bielefeld 19. Heute Nacht wird es nass und es kann sogar Starkregen dabei sein. Die weiteren Aussichten gleich ausführlich nach dem Tag um 6.
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2: Und mein Name ist Katrin Spick. Hallo. Haft- und Bewährungsstrafen im Prozess um ein eingesperrtes Mädchen in Attendorn ist heute das Urteil gefallen. Umstrittenes Ausbauprojekt. In Duisburg wächst der Protest gegen den Ausbau der A59 als Hochstraße. Und nach der Rückkehr in die erste Bundesliga kommt jetzt der wirtschaftliche Aufschwung für Gelsenkirchen. In Duisburg sorgt der Ausbau der A59 gerade für viel Protest. Es geht um den geplanten sechsspurigen Ausbau der Autobahn. Und für Duisburg würde das eine wuchtige Schneise bedeuten, die das Projekt durch die Stadt schlagen würde. Mit riesigen Schallschutzwänden. Nicht schön für die Anwohner. Am Nachmittag gab es den ersten symbolischen Spatenstich des Neubaus dieser Hochstraße der A59. Auch der Bundesverkehrsminister war dabei und auch einige erboste Anwohner. Ralf Lachmann, WDR Duisburg, hat sich das heute mal angeschaut.
3: Trillerpfeifen, Rasseln, jede Menge Lärm. So haben sich viele aufgebrachte Anwohner der A59 vor dem Baugelände bemerkbar gemacht und mir erzählt, sie sind gegen das, wie sie es nennen, Brückenmonstrum. Sechsspurig, 46 Meter breit und mit hohen Lärmschutzwänden und fast 7 Kilometer lang. Das wirft viel Schatten, die Luftbelastung empfinden die Anwohner auch als Problem. Im Kontrast dazu auf dem Baugelände Festzelt, gute Stimmung, Buffet, feierlicher Spatenanstich durch Bundesverkehrsminister Patrick Schnieder.
2: Was heißt das denn jetzt? Ist es jetzt sicher, dass die Autobahn ausgebaut wird wie geplant?
3: Gefordert wird ja alternativ eine sogenannte Troglösung, also eine in den Boden abgelassene Fahrbahn, besser noch ein Tunnel, damit obendrauf Grünflächen entstehen könnten. Und das ist auch noch nicht endgültig vom Tisch, denn nicht nur die Anwohner dort wollen das, auch die Stadt Duisburg, und die wird, so sagte mir es Oberbürgermeister Sören Link, auch alle juristischen Möglichkeiten ausschöpfen.
2: Ralf Lachmann war das aus Duisburg. In Attendorn im Sauerland hat eine Mutter ihre Tochter fast ihr ganzes Leben lang in den eigenen vier Wänden eingesperrt. Der Fall hatte bundesweit für viel Aufsehen gesorgt. Im September 2022 wurde das Mädchen dann aus dem Haus der Großeltern befreit. Es war damals 8 Jahre alt. Heute wurde vor dem Landgericht das Urteil gesprochen. Die Mutter muss für 5 Jahre ins Gefängnis. Die Großeltern wurden zu Bewährungsstrafen verurteilt. Jonathan Bär, WDR Siegen.
4: Die Mutter hatte den Behörden kurz nach der Geburt ihrer Tochter vorgegaukelt, dass sie nach Italien gezogen sind. Dabei haben die beiden weiter in Attendorn gewohnt. Seit sie 1,5 war, durfte das Mädchen das Haus der Großeltern nicht verlassen. Irgendwann hat der Kreis Olpe immer mehr anonyme Hinweise bekommen, dass die Familie noch da ist. Im September 22 haben Polizei und Jugendamt dann das Mädchen rausgeholt. Die Vorsitzende Richterin hat heute beim Urteil klar gesagt, die Mutter und Großeltern haben dem Mädchen ihre Kindheit genommen. Aber sie hat auch betont, eine Monstermutter sei die Mutter nicht gewesen. Sie hat ihr Kind nicht misshandelt und sie haben zusammen Geburtstage gefeiert, sowie Weihnachten und Ostern. Das Mädchen kam sofort in eine Pflegefamilie. Ob es dort noch lebt und wo das genau ist, halten die Behörden geheim. Sie wollen ihm, so gut es geht, ein normales Leben ermöglichen.
2: In Leipzig läuft gerade ein Großeinsatz der Polizei und damit beginnen die Kurznachrichten heute Abend mit Stefan Fries.
5: Dort soll ein PKW in einer Fußgängerzone in eine Menschenmenge gefahren sein. Nach Angaben der Polizei gibt es mehrere Verletzte. Unser Reporter vor Ort berichtet, die Leipziger Feuerwehr spreche von 2 Toten und mindestens 2 Schwerverletzten. Zur Ursache ist bisher nichts bekannt. US-Kriegsschiffe sind wieder durch die Straße von Hormus gefahren. Die US-Armee teilte mit, dass sie sich jetzt im Persischen Golf befänden. Einem iranischen TV-Bericht zufolge hatten die Zerstörer eine Warnung vor Weiterfahrt missachtet. Die Schiffe sind für einen Marineeinsatz, den US-Präsident Trump gestern angekündigt hatte. Auf einem niederländischen Kreuzfahrtschiff ist nach einem Krankheitsausbruch offenbar auch ein deutscher Passagier unter den Toten. Insgesamt sind 3 Menschen gestorben und weitere erkrankt. Die Behörden gehen davon aus, dass es sich um das Hunter-Virus handelt. Das wird meist von Nagetieren übertragen und nicht von Mensch zu Mensch. Das Kreuzfahrtschiff liegt vor den Kapverdischen Inseln vor Westafrika.
2: Im Revier ist der Jubel garantiert groß. Der FC Schalke 04 ist zurück in der ersten Bundesliga. Jetzt kann auch endlich wieder so ein richtig schönes Pott-Derby kommen. Das letzte Mal spielten Schalke und der BVB in der Saison 2022-23 gegeneinander. Ja, und wenige Wochen danach ging es eine Liga runter für die Schalker. Aber das ist jetzt alles Schnee von gestern. Die Zukunft liegt bekanntermaßen vorne und die Fans waren happy nach dem 1:0 gegen Fortuna Düsseldorf.
6: Ja, ich freue mich total, dass die endlich aufgestiegen sind. Das war so angespannt bei uns. Wir waren so erleichtert, als das Spiel dann zu Ende war und die gewonnen haben.
7: So besser kann es nicht sein, ne? Ist besser als Hochzeit, glaube ich. Ich habe noch nicht geheiratet, aber ich kann mir das nicht besser vorstellen.
8: Stolz ist ganz viel da auf Schalke, dass Schalke wieder in der ersten Bundesliga spielen darf.
9: Also jetzt sind wir da, wo wir hingehören. Der beste Verein der Welt ist in der ersten Liga.
2: So, und wenn der beste Verein der Welt jetzt wieder erstklassig ist, dann heißt das ja auch, es gibt viel Geld zu verdienen. Nicht nur für den Verein, vielleicht für alles, was also in Gelsenkirchen dranhängt. Kneipen, Hotels, Einzelhandel, Sponsoren. Frage an Maurice Mummer aus der WDR Wirtschaft. Was könnte denn der Aufstieg der Schalker der Stadt Gelsenkirchen bringen?
10: Ja, der Aufstieg ist jetzt kein Geldregen für Gelsenkirchen, eher so ein Rückenwind. Klar ist, einige Betriebe können profitieren, vor allem Gastronomie, Hotellerie, Einzelhandel und Dienstleister so rund um die Spieltage. Die IHK verweist auch darauf, dass in der Bundesliga der Gästeblock häufiger voll sein dürfte. Da passen so rund 6200 Fans rein. Ja, und wenn die Auswärtsfans essen, trinken oder auch übernachten, bringt das natürlich zusätzliche Umsätze. Aber Schalke hatte auch in der zweiten Liga meist ein volles Stadion und durch den Aufstieg gibt's jetzt nicht automatisch mehr Heimspiele. Deshalb sagt die Stadt, in der Stadtkasse kommt dadurch jetzt nicht sofort deutlich mehr an. Wichtiger ist eigentlich der indirekte Effekt, also mehr Sichtbarkeit, mehr Optimismus, bessere Stimmung. Ja, und eine Studie der Unternehmensberatung McKinsey zeigt auch grundsätzlich, Fußball, Profifußball zieht auch andere Branchen mit. Für Gelsenkirchen bleibt aber entscheidend, ob Schalke sich in der Bundesliga jetzt hält und ob dann Stadt, Verein und die Wirtschaft die Aufmerksamkeit auch gemeinsam nutzen.
2: Und wir schauen zum Schluss aufs Wetter in Nordrhein-Westfalen. Sarah Geißler ist da aus der WDR Wetterredaktion. Also Sonne und kein Regen, das hat jetzt erstmal Pause, ne?
11: Ja, die haben ihre Rollen getauscht. Jetzt heißt es Regen und keine Sonne, beziehungsweise kaum noch Sonne. Dichte Wolken hängen über dem Westen, die auch heute Abend und in der Nacht weiterhin teilweise kräftige Schauer produzieren. Auch Gewitter sind noch dabei, lokal auch mit Unwetterpotenzial durch Starkregen. Erst nach Mitternacht beruhigt sich das Ganze wieder, zuletzt in Münsterland und in Ostwestfalen-Lippe. Schauer ziehen aber weiter durch und es entsteht zum Morgen hin auch stellenweise Nebel bei Tiefstwerten zwischen 12 und 9 Grad.
2: Und wie geht's morgen weiter?
11: Ja, morgen wird es wechselhaft mit vielen Wolken, wenigen Auflockerungen, immer wieder mit Regen, der vor allem südlich der Ruhr auch ergiebiger und zum Abend hin auch gewittrig ausfallen kann. Dazu 14 bis 19 Grad, Mittwoch und Donnerstag noch ein bisschen kühler.
2: Danke Sarah, das war der Tag um 6 und ich bin Katrin Schmick.
0: Dankeschön Katrin. Wir gucken mal wieder vier, was die Verkehrslage so hat, mit sich bringt. A2 Oberhausen Richtung Dortmund zwischen Kreuz Oberhausen und Bottrop. Eine Viertelstunde mehr, 3 Kilometer Stau. Da hat es einen Unfall gegeben. A3 Köln Richtung Arnheim zwischen Oberhausen-Lerich und Kreuz Oberhausen. Eine Viertelstunde mehr, 6 Kilometer Stau. A3 Oberhausen Richtung Köln zwischen Kreuz Ratingen Ost und Kreuz Hilden. 20 Minuten, 6 Kilometer Stau. Auch da ein Unfall. A30 Osnabrück Richtung Rheine zwischen Ibbenbüren West und Rheine Kanalhafen. Viertelstunde mehr, 4 Kilometer Stau. A43 Wuppertal Richtung Recklinghausen zwischen Bochum und Kreuz Herne. 20 Minuten, 5 Kilometer Stau. Wegen Bauarbeiten nur ein Fahrstreifen. Die A44 Düsseldorf Richtung Essen ist zwischen Hetterscheid und Felbert Nord. Wegen Arbeiten im Tunnel wird bis Anfang Juli gesperrt. A52 Essen Richtung Düsseldorf zwischen Essen-Rüttenscheid und Breitscheid. 20 Minuten, 6 Kilometer Stau. A61 Koblenz Richtung Mönchengladbach zwischen Zwisttal und Kreuz Bliesheim. Eine Viertelstunde mehr, 7 Kilometer stockender Verkehr. Und es gilt eine amtliche Unwetterwarnung des Deutschen Wetterdienstes. Es wird vor schwerem Gewitter mit heftigem Starkregen für einzelne Teile des Niederrheins gewarnt. 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
0: Mit Carina Vogt. Einen schönen Abend wünsche ich Ihnen. Und in unserem Hitmix dabei jetzt eine schottische Band, die heißt Endgames oder hieß Endgames. Und der Song Waiting for Another Chance hört man im Radio nicht so oft, wird auch gerne als verstecktes Juwel der 80er Jahre gehandelt. Also viel Spaß beim Schatzheben jetzt und außerdem dabei CCR und London Beat zum Beispiel.
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5: Na, ob er das noch trocken zum Container geschafft hat? Ich glaub's ja ehrlich gesagt nicht. Kollege Stefan Vogt wollte gerade noch zum Altpapier und so einen Stapel wegbringen. Oh, besser wird's aber auch nicht heute. Teils kräftige Schauer heute Nacht, auch Gewitter. Hier und da das Ganze mit Unwetterpotenzial durch Starkregen. Die Tiefstwerte in der Nacht, die liegen so bei 13 bis 9 Grad. Morgen dann viele Wolken, immer wieder Regen. In Bocholt maximal 16, in Paderborn bis 18 Grad. Die Verkehrslage bei WDR 4. A1 Euskirchen Richtung Köln zwischen Kreuz Köln West und Kreuz Köln Nord. Eine Dreiviertelstunde länger, 5 Kilometer Stau, da hat es einen Unfall gegeben. A3 Oberhausen Richtung Köln zwischen Kreuz Breitscheid und Kreuz Hilden. Viertelstunde, 6 Kilometer Stau nach einem Unfall. A30 Osnabrück Richtung Rheine zwischen Ebenbüren West und Rheine Kanalhafen. 10 Minuten, 3 Kilometer Stau. A43 Wuppertal Richtung Recklinghausen zwischen Bochum und Kreuz Herne. 10 Minuten, 3 Kilometer Stau. Die A44 Düsseldorf Richtung Essen ist zwischen Hetterscheid und Velbert Nord wegen Arbeiten im Tunnel Birth bis Anfang Juli gesperrt. A52 Essen Richtung Düsseldorf zwischen Essen-Harzopf und Breitscheid, Viertelstunde, 4 Kilometer Stau. A57 Krefeld Richtung Köln zwischen Dreieck Neuss-Süd und Köln-Korweiler, 10 Minuten, 6 Kilometer Stau. Und A59 Bonn Richtung Köln zwischen Troisdorf und Flughafen Köln-Bonn, 10 Minuten länger, 4 Kilometer stockender Verkehr. Alle Staus jederzeit in der WDR 4 App. Ich bin Carina Vogt, hallo. Loho!
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0: Themen an der Backe heute? Wen haben Sie denn schon alles kennengelernt? Und wen fanden Sie besonders nett?
1: Ah, die sind alle super. Das kann ich echt nicht anders sagen. Also Kathi ist super, Frank ist hier, der Dennis ist hier und alle sind super nett. Also kann ich nicht anders sagen. Die freuen sich über die gute Verpflegung hier durch die Leute und alle sind super nett.
0: Haben die auch schon was geschafft eigentlich vor Ort auf der Baustelle?
1: Ja, also wir haben es noch nicht ganz geschafft, die Baustelle leer zu räumen, also die Werkstatt. Wir sind aber noch dabei und ich gehe davon aus, dass es heute Abend noch fertig wird.
0: Okay, das heißt, der Feierabend ist noch gar nicht eingeläutet, oder wie sehe ich das?
1: Ja, genau, das ist leider genau richtig. Also ein bisschen müssen wir noch, damit wir morgen auch streichen können.
0: Okay, morgen streichen, alles klar. Was ist denn für ein Gefühl, wenn jetzt plötzlich da fremde Leute ankommen zu Ihnen und sagen, Mensch, zack, wir packen an, wir machen was, wir schaffen das in 80 Stunden, hier das Vereinsheim wieder top zu machen?
1: Also erstmal ist man unheimlich stolz, weil man überhaupt so denkt, oh Mann, es denken welche mit und wollen mitmachen. Das ist einfach großartig. Ansonsten weiß man natürlich überhaupt nicht, was man abverlangen kann und man ist immer ein bisschen vorsichtig und denkt so, ich probiere das mal gucken, was geht. Und ich muss ganz ehrlich sagen, es geht eine Menge. Es ist einfach super mit denen.
0: Klasse. 80 Stunden, ja, die ersten 10 sind ja schon quasi weg. Kommt das Klo wirklich an die Wand? Was meinen Sie? Schaffen wir das?
1: Ach, ich glaube doch. Also ich bin mir sicher, dass das morgen nochmal ordentlich fruchtet und dass dann noch einige Leute dazukommen. Ich meine, es gibt auch keine besondere Qualifikation. Also jeder ist einfach herzlich willkommen, auch für 1-2 Stunden, das ist egal. Und dann werden wir das mal stark hinkriegen. Und ja, ich bin optimistisch, wir kriegen das hin.
0: Ich drücke alle Daumen. Dankeschön, Dirk. Und dann einen verzögerten späten Feierabend, dann später irgendwann mal, ja?
1: Ja, dankeschön. Und alles Gute, ne?
0: Jo, danke. Ciao.
1: Tschüss.
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0: Everywhere. Fleetwood Mac bei WDR 4. Am Wochenende war ich in Duisburg im Landschaftspark Nord. Ein bisschen spazieren gehen am Hochofen, ein bisschen rumgucken und so, was man so macht bei gutem Wetter. Und dann stehen auf dem Parkplatz auf einmal zwei Männer in Taucheranzügen. Frank und Oliver aus der Nähe von Stuttgart, die sind extra nach Duisburg angereist, um dort tauchen zu gehen.
1: Ach, wir ziehen uns hier an, haben unser Equipment im Schubkarren und fahren dann irgendwie 200 Meter nach da. Und da soll denn der Eingang sein.
0: Und dann, was erwartet euch da?
1: Oh, uns erwartet ein Behälter, sage ich mal so, das Gasometer, 12 oder 17 Meter tief, ich weiß es nicht mehr, 13 Meter tief und 45 Meter im Durchmesser mit allerhand Sachen, die man da reingeworfen hat.
0: Was ist denn da alles drin, Olli?
2: Die haben ein Flugzeug versenkt, das will ich mir anschauen.
0: Die haben ein Flugzeug in diesen Gasometer mit Wasser voll und da taucht ihr drin rum?
2: Ja.
0: Was kostet denn so ein Tauchausflug?
2: Ich meine 25 Euro.
0: Aber ihr bringt alles selber mit?
1: Wir bringen alles selber mit, bis auf das, was wir vergessen haben.
0: Bis auf das, was sie vergessen haben. Na, hoffentlich war die Unterwasserkamera dabei. Es ist bestimmt spektakulär da unten. Und das war nicht die einzige Station. Die beiden machen so einen richtigen Tauchurlaub in Deutschland und fahren rum und sind vermutlich jetzt gerade auf dem Weg zur nächsten Station. Schönes Hobby, Tauchen. Aber so ein Gasometer von außen ist auch schön, ne? Es lohnt sich immer mal, einen Ausflug nach Duisburg zu machen. Es wird R4 am Montagabend. Das sind Raymond und Tonight.

0: Gibson Brothers. Er hat es gerade noch so geschafft, nur um die Sachen nur aufzulösen. Der Stefan hat es zum Altpapiercontainer geschafft, bevor der große Regen kam. Aber es ist heute keine besondere Seltenheit, wenn es einen doch erwischt. Der Ralf schickt mir gerade auch liebe Grüße ins Studio aus dem verregneten Meschede. Den hat es also auch schon erwischt unterwegs. Ja, und da kommt noch mehr. Die Nacht wird ungemütlich. Es ziehen teils kräftige Schauer durch. Auch Gewitter lokal mit Unwetterpotenzial. Es kann Starkregen geben. Kälter als 9 Grad wird es nicht in der kommenden Nacht. Morgen dann viele Wolken. Ein paar Auflockerungen, immer wieder Regen. Teilweise kann es dann auch richtig schütten. In Remscheid bis 16 Grad maximal, in Bochum bis 17 Grad, in Bonn bis 18.
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2: Die Nachrichten mit Stefan Fries. Guten Abend. In der Leipziger Innenstadt ist ein Auto in eine Menschengruppe gefahren. Über die Zahl der Opfer kursieren unterschiedliche Angaben. Während Oberbürgermeister Jung zunächst von 2 Toten sprach, nannte die Polizei jetzt 1 Todesopfer. Ihr zufolge ist die Lage gerade noch chaotisch. Mehr als 20 Menschen wurden verletzt. Der Fahrer wurde festgenommen. Aus Leipzig Tobias Zuttmann für WDR aktuell.
3: Das Auto mit Leipziger Kennzeichen hat eine eingeschlagene Windschutzscheibe und ich habe mit Augenzeugen sprechen können. Die haben mir berichtet, dass es mutmaßlich mit 70, 80 km/h, so haben es die Augenzeugen geschildert, diese Grimmaische Straße entlang gefahren ist. Direkt daneben ist ein Café, es ist der Hauptplatz, der zentrale Marktplatz in Leipzig ist direkt dahinter. Das heißt, also es ist wirklich komplett zentral gelegen. Hier links neben mir ist die Thomaskirche, eine berühmte Leipziger Kirche. Also es ist wirklich komplett in der Innenstadt hat sich das abgespielt.
2: Die EU will einen neuen Handelskonflikt mit den USA abwenden. Dafür trifft sich EU-Kommissar Šefčovič morgen mit dem US-Handelsbeauftragten Greer. Präsident Trump hat am Wochenende gedroht, Zölle auf Autos und Lkw aus der EU zu erhöhen. Sabrina Fritz erklärt für WDR aktuell, was hinter der Drohung steckt.
4: Der Hintergrund ist ja, dass die USA sagen, es gibt ja dieses Zollabkommen, das sieht vor, keine Zölle mehr auf US-Waren, die in die EU verkauft werden und im Gegenzug in Anführungsstrichen nur 15% für europäische Waren. Und die EU hat eben dieses Abkommen noch nicht rechtskräftig verabschiedet. Das ist ja in Brüssel immer ein langer Prozess. Da muss das Parlament zustimmen, da müssen jetzt doch die Länder zustimmen und die USA und vor allem der US-Präsident, denen ist jetzt offenbar der Geduldsfaden gerissen und Trump hat gesagt, jetzt reicht's, jetzt gibt's 25% Zoll. Also insofern kann es da natürlich jetzt noch mal eine Lösung geben, aber wie gesagt, in Brüssel dauert natürlich alles etwas länger.
2: Weitere Meldungen im Überblick. Der Tankrabatt kommt offenbar nicht so stark bei Verbrauchern an wie erwartet. Zu diesem Ergebnis kommen nach 4 Tagen unter anderem das Bundeskartellamt und der ADAC. Die Steuersenkung würde nicht in dem Umfang an Tankstellen weitergegeben, wie Ölkonzerne profitierten. Die begründen das mit gestiegenen Rohölpreisen, daran gibt es Zweifel. Im Streit zwischen Papst Leo und US-Präsident Trump soll der amerikanische Außenminister Rubio vermitteln. Er wird Ende der Woche in den Vatikan reisen. Bei den Gesprächen soll es auch um die Lage im Nahen Osten gehen. Der Papst hatte die US-Politik dort kritisiert. Daraufhin hatte ihm US-Präsident Trump eine, Zitat, schreckliche Außenpolitik vorgeworfen. Im Prozess um ein Mädchen aus Attendorn im Sauerland, das mehr als 7 Jahre eingesperrt worden war, ist das Urteil gefallen. Die Mutter muss 5 Jahre ins Gefängnis, die Großmutter bekam 2 Jahre auf Bewährung, der Großvater etwas weniger. Das Mädchen wurde im September 2022 aus dem Haus seiner Großeltern in Attendorn befreit. Es war damals 8 Jahre alt.
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2: In Herne hat die Stadt heute vorgestellt, welche Highlights es dieses Jahr auf der Kranger Kirmes gibt. Das Volksfest beginnt in weniger als 100 Tagen. Kira Preuß für WDR aktuell.
5: Die Kranger Kirmes mit rund 4 Millionen Besuchern ist eines der größten Volksfeste in NRW. 4 neue Fahrgeschäfte sind in diesem Jahr zum ersten Mal mit dabei, darunter das Karussell Oracle, das aktuell noch fertig gebaut wird. Laut Stadt soll es eine ganz neue Fahrweise haben und die Besucher richtig durchschütteln. Die neue Geisterbahn Diablos Residenz war im vergangenen Jahr nicht pünktlich fertig geworden. Dieses Jahr kommt sie dann wirklich nach Herne. Als musikalischer Stargast bei der Eröffnung steht die Country-Pop-Rock-Band The Boss Hoss auf der Bühne.
2: Das war WDR aktuell.
0: Und hier kommt der WDR 4 Verkehrsservice. Los geht's auf der A30 Rheine Richtung Osnabrück. Die ist zwischen Rheine und Rheine-Kanalhafen nämlich gesperrt. Dort muss die Betonschutzwand aufgerichtet werden. Eine Umleitung führt über die U17. A30 Rheine Richtung Osnabrück zwischen Rheine und Hörstel. 10 Minuten mehr, 2 Kilometer Stau. A43 Wuppertal Richtung Recklinghausen zwischen Bochum-Rienke und Kreuzherne. 2 Kilometer Stau. Die A44 Düsseldorf Richtung Essen ist zwischen Hetterscheid und Felbert Nord wegen Arbeiten im Tunnel. Tunnel Birth bis Anfang Juli gesperrt. A52 Essen Richtung Düsseldorf zwischen Essen-Kettwig und Breitscheid, 10 Minuten, 3 Kilometer Stau. A57 Krefeld Richtung Köln zwischen Dreieck Neuss-Süd und Köln-Korweiler, eine Viertelstunde mehr, 6 Kilometer Stau. Und es gibt eine amtliche Unwetterwarnung des Deutschen Wetterdienstes. Es wird vor schwerem Gewitter mit heftigem Starkregen für einzelne Teile des Niederrheins gewarnt. 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
0: Mit Carina Vogt, hallo, und mein Moment des Tages war der hier von der Heimatheldenbaustelle sozusagen vor Ort. Der Frank, unser Lokalzeitreporter, ist so schreckhaft. Ich wusste es ehrlich gesagt nicht. Das wird aufgehoben für die Weihnachtsfeier, versprochen. The way it is. Bruce Hornsby jetzt hier für ihren Feierabend.

0: Wir lieben die 80er, wissen Sie ja. Das ELO und Calling America. Heute ist Star Wars Tag. Besser gesagt, ich muss das anders machen. Star Wars Tag. Heute ist. Ich muss doch wie Meister Yoda sprechen, ne? Deshalb wie Meister Yoda. Ich spreche. Wir fassen das mal ganz weit heute. Wir gucken zur Feier des Tages zum Star Wars Tag heute mal generell ins All. Denn auch die Musiker haben sich ja immer wieder von den unendlichen Weiten inspirieren lassen. WDR4-Reporter Oliver Rustemeyer hat die Top 4 Weltraumsongs aller Zeiten für uns.
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2: Hier ist die Orion 7. An oberste Raumbehörde, Sektion 12, Abteilung Astrotechnik über Jupiter Außen und EAS 3.
3: ET nach Haus telefonieren.
4: Ich bin dein Vater.
5: Und nun Schweine im Weltraum.
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7: Die Beatles schweben über den Dingen und ihrer Zeit voraus. Bereits 1967 schreibt John Lennon den Text von Across the Universe, nachdem seine erste Frau im Schlaf diese Worte wie ein Mantra geflüstert haben soll. Außerdem spukt in den Köpfen der Beatles gerade der indische Guru Maharishi Mahesh Yogi herum. Across the Universe ist genau genommen also kein Raumfahrtsong, erscheint 69 aber genau zur richtigen Zeit. Ein kleiner Schritt für einen Menschen, ein Riesenschritt für die Musik. 9 Tage vor Neil Armstrongs Mondlandung im Juli 69 veröffentlicht Starman David Bowie Space Oddity über den fiktiven Astronauten Major Tom. Bowie legt Wert darauf, dass er nicht vom weltweiten Mondlandungsfieber angesteckt und inspiriert wurde, sondern ein Jahr zuvor von Stanley Kubricks Film 2001 Odyssee im Weltraum. Produzent im Studio Gus Dudgeon. 3 Jahre später steht der Brite mit einem anderen Popstar im Studio und hat noch immer die Mondlandung und Bowies Major Tom im Kopf. 11 Jahre nach Elton Johns Rocket Man landet Bowies Major Tom dann in Deutschland. Und im neuen Jahrtausend landet Peter Schillings Major Tom dann seltsamerweise noch in Fußballstadien. Das ist eine ganz andere Geschichte.
8: Das war die Orion. Ich schalte jetzt ab. Fertig machen zur Landung.
0: Und einen hätten wir noch als Zugabe sozusagen. Lena Meyer-Landrut jetzt mit Satellite. Auf geht's ins All mit uns, mit WDR 4. Heute am Star Wars Tag.

0: 7 Minuten vor halb 8, WDR 4 hier, falls Sie die größten Stars der 80er mal live auf der Bühne sehen wollen. 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

0: 4. Es ist 7:30 schon. Heute Nacht ziehen teils kräftige Schauer und Gewitter durch. Es kann auch mal ein Starkregen dabei sein. Viele Wolken, morgen auch immer wieder Regen, kann richtig schütten teilweise. In Velbert maximal 16 Grad, in Höxter morgen bis 18 Grad. Die Verkehrslage bei BDR 4. A1 Dortmund Richtung Münster zwischen Kamener Kreuz und Hamberg-Kamen 10 Minuten 2 Kilometer Stau. Die A44 Düsseldorf Richtung Essen ist zwischen Hetterscheid und Velbert Nord wegen Arbeiten im Tunnel Birt bis Anfang Juli gesperrt. Und die A535 Wuppertal Richtung Velbert wird ab 20 Uhr zwischen Wuppertal-Dornab und Wülfrath wegen Bauarbeiten bis 5 Uhr morgens gesperrt. Alle Staus auch jederzeit in der WDR 4 App. Ich bin Carina Vogt, hallo!
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0: Ladies Night, Cool and the Gang bei WDR 4. Kochbuch Nummer 1 ist weg, würde ich sagen.
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0: Anja, vielen Dank. Danke für die freundliche Nachricht. Schön vorsichtig beim Abbiegen im Auto. Wir schicken Ihnen das Kochbuch zur Serie Land und Lecker sehr gerne zu. Aktuell läuft ja die 6. Staffel im WDR-Fernsehen. Mit dabei ist Viktoria Görlich. Aus Bünde in Ostwestfalen kommt die. Und gemeinsam mit ihrem Mann baut sie Hafer an und verkauft dann Müsli. Viktoria ist auch ganz begeistert davon, mal andere Landwirtinnen aus ganz Deutschland kennenzulernen und denen auch ihre eigene Heimat zu zeigen.
2: Ich muss sagen, wir haben so viele Regionen kennengelernt. Also von der Eifel über den Ammersee, im Frankenland waren wir, in der Ecke von Freiburg. Also es war so vielfältig, das ist schön. Und das ist auch schön, den anderen mal eben auch Ostwestfalen-Lippe näher zu bringen, wo man vielleicht manchmal am Anfang nicht so ein klares Bild vor Augen hat.
0: Jetzt gleich um 7:45 gibt es noch mehr von Viktoria und von ihrem Hof in Ostwestfalen im WDR-Fernsehen. 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Die leckeren Sachen. Und so ein Müsli könnte ich jetzt auch schon wieder.

Sie dürfen gerne mal nachfragen, wenn Sie was wissen wollen, hier bei WDR 4. Barbara aus Datteln fragt, was macht Hilti? Hilti, unsere WDR 4 Blaumeise. Die hat überhaupt keine Zeit mehr. Die hat schwer zu tun. 9 hungrige Küken durchfüttern und die sind schon so groß geworden. Und die ersten haben heute die Augen aufgemacht, wenn ich das richtig gesehen habe. Sie können ja gleich mal gucken. Ich stelle mal ein neues Video rein in den Meisenblog auf wdr4.de. Können Sie ja mal schauen, ob Sie was erkennen können. Können auch in der App gucken, das geht ganz

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0: Sag ich auch, wenn ich gleich nass werde, auf dem Weg zum Auto. Mal gucken, aber es bleibt ja noch weiter nass. Ne? Auch in der Nacht ziehen immer wieder kräftige Schauer und Gewitter durch bei so zwischen 9 und 13 Grad. Morgen dann viele Wolken, wenig Sonne und teilweise ergiebiger Regen dabei. Südlich der Ruhr können gegen Abend auch wieder einzelne Gewitter entstehen. In Ibbenbüren morgen maximal 15 Grad, in Lünen 16 und Jülich schafft bis 18 Grad.
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2: Die Nachrichten mit Stefan Fries. Guten Abend.
3: Eine fürchterliche Tragödie hat sich heute in Leipzig ereignet. Wir sind fassungslos über das, was geschehen ist. Ein Mann rast in die Einkaufszone.
2: Der Leipziger Oberbürgermeister Jung hat den Vorfall in seiner Stadt als mutmaßliche Amokfahrt beschrieben. Dabei wurden zwei Menschen getötet, mindestens drei Menschen schwer und weitere leicht verletzt. Der Täter war mit seinem Auto in der Fußgängerzone in Leipzig in eine Menschenmenge gefahren. Der Fahrer wurde nach der Tat festgenommen. Bei ihm handelte es sich nach Polizeiangaben um einen 33-jährigen Deutschen. Auch Sachsens Innenminister Schuster sprach von einer Amokfahrt.
4: Wir haben es mit hoher Wahrscheinlichkeit zum Stand jetzt mit einem Einzeltäter zu tun. Und es ist ein Amoktäter. Wir gehen also davon aus, dass Leipzig absolut sicher ist.
2: Die Staatsanwaltschaft in Leipzig ermittelt wegen Mordes. Die Spannungen am Persischen Golf nehmen wieder zu. Das US-Militär meldet, es habe 6 iranische Boote versenkt, die Schiffe an der Durchfahrt der Straße von Hormus hindern wollten. US-Präsident Trump hatte zuvor angekündigt, Schiffen Geleitschutz zu geben. In den Vereinigten Arabischen Emiraten soll es zudem einen Großbrand nach einem iranischen Drohnenangriff gegeben haben. Die russische Armee hat im Angriffskrieg gegen die Ukraine eine einseitige Waffenruhe am 8. und 9. Mai angekündigt. Grund sind nach Angaben von Machthaber Putin die Feierlichkeiten zum Ende des Zweiten Weltkriegs in Moskau. US-Popstar Britney Spears muss wegen Alkohol und Drogen am Steuer nicht ins Gefängnis. Bei einer Gerichtsanhörung in Südkalifornien bekannte sie sich in einem Anklagepunkt schuldig, nach einem Deal mit der Staatsanwaltschaft. Dadurch könnte Spears unter anderem mit einem Jahr auf Bewährung davonkommen.
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2: In Mülheim denken SPD und CDU über die Einführung einer Pferdesteuer nach. Das wäre NRW-weit einmalig. Es regt sich schon Widerstand. Rainer Kuka für WDR aktuell.
5: Wie viel Geld sie bringen soll, ungewiss. Wer die Pferde zählen soll, auch ungewiss. Es ist die pure Finanznot, die die Politiker quält. Mülheim hat ein Minus von 70 bis 80 Millionen Euro im Haushalt. Da ist nicht nur Sparen angesagt, sondern auch neue Einnahmen. Die Reitvereine wehren sich, vor allem junge Menschen unter 21 wären betroffen. In der nächsten Ratssitzung am 21. Mai soll zumindest ein Prüfauftrag erteilt werden.
2: Das war WDR aktuell.
0: Und hier kommt der WDR4-Verkehrsservice mit den restlichen Pferdestärken. A1 Dortmund Richtung Münster zwischen Kamener Kreuz und Hamberg-Kamen. 10 Minuten mehr, 3 Kilometer Stau. Wegen Bauarbeiten ist nur ein Fahrstreifen frei. A2 Dortmund Richtung Hannover zwischen Hamm und Hamm-Üntrop. 10 Minuten, 3 Kilometer Stau. Wegen Bauarbeiten nur ein Fahrstreifen. A3 Frankfurt Richtung Köln zwischen Lohmar und Rösrath. 15 Minuten länger, 2 Kilometer Stau nach einem Unfall. A33 Bielefeld Richtung Brilon zwischen Bielefeld-Senne und Schloss Holte-Stuckenbrock 10 Minuten, 3 Kilometer Stau nach einem Unfall. Die A43 Wuppertal Richtung Recklinghausen wird ab 21 Uhr zwischen Bochum-Riemke und Kreuz Recklinghausen gesperrt. Wegen Bauarbeiten, das Ganze dauert bis Mitternacht. Die A44 Düsseldorf Richtung Essen ist zwischen Hetterscheid und Felbert Nord wegen Arbeiten im Tunnel Birth bis Anfang Juli gesperrt. A44 Kassel Richtung Dortmund zwischen Diemelstadt und Lichtenau 10 Minuten, 3 Kilometer Stau nach einem Unfall. Und die A535 Wuppertal Richtung Felbert ist zwischen Wuppertal-Dornab und Wülfrath wegen Bauarbeiten bis 5 Uhr früh gesperrt. 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
0: Mit Carina Vogt. Und wo haben Sie sich eigentlich kennengelernt? Bei der Arbeit natürlich, ist doch so die Standardaussage, oder? Das ging den beiden Künstlern, die gleich in unserem 80er nach 8 kommen, auch so. Climie Fischer hören wir gleich. Vorher noch Mary Hopkin und wunderbar, diese hier, die Blues Brothers. Sie können gerne mittanzen.

0: WDR 4. Kleimi Fischer. Ich kenne da jemanden, der dachte, das ist eine Frau. Ganz sicher.
1: Ja, sind aber leider zwei Männer. Knapp daneben ist auch vorbei. Die Studiomusiker Simon Kleimi und Rob Fischer. Die beiden haben sich bei der Arbeit kennengelernt in den berühmten Abbey Road Studios in London. Love Changes war die erste Single, die kennen wir alle. Und da hat der Rob noch auf die große Karriere gehofft.
2: Ich denke, dass es das Songwriting ist, das eine Band langfristig trägt. Wir sind da hoffentlich so langlebig wie The Police.
1: Ja, aus heutiger Sicht muss man sagen, das Ziel leider ganz knapp verpasst. Immerhin haben Kleimi Fischer 1988 noch ein zweites Album rausgebracht und darauf ist unser 80er nach 8. You're not alone in this world. Kleimi Fischer, jetzt bei WDR 4.

0: Glückwunsch an dieser Stelle nach Essen zu Astrid Westerholz. Die bekommt von uns das Kochbuch zur Serie Land und Lecker geschenkt. Danke fürs Mitmachen und viel Spaß beim Kochen.
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0: nass. Auch in der Nacht ziehen kräftige Schauer und Gewitter durch bei zwischen so 9 und 13 Grad. Morgen viele Wolken, wenig Sonne, teilweise fällt ergiebiger Regen. In Aalen bis 16 Grad, in Bochum bis 17, in Bonn schaffen wir bis 18 Grad. Die Verkehrslage bei WDR 4, die A2 Dortmund Richtung Hannover, da geht's los zwischen Hamm und Hamm-Üntrop. 10 Minuten länger, 3 Kilometer Stau, wegen Bauarbeiten ist dort nur ein Fahrstreifen frei. A3 Frankfurt Richtung Köln zwischen Lohmar und Rösrath, eine halbe Stunde länger, 3 Kilometer Stau, nach einem Unfall nur ein Fahrstreifen. Die A43 Wuppertal Richtung Recklinghausen wird ab 21 Uhr zwischen Bochum-Riemke und Kreuz Recklinghausen wegen Bauarbeiten gesperrt, das dauert bis Mitternacht. Die A44 Düsseldorf Richtung Essen ist zwischen Hetterscheid und Velbert Nord wegen Arbeiten im Tunnel Birth bis Anfang Juli gesperrt. A59 Duisburg Richtung Dienstlaken zwischen Düssern und Ruhrort, 10 Minuten, 3 Kilometer Stau. Und die A535 Wuppertal Richtung Velbert ist zwischen Dornab und Wülfrath gesperrt wegen Bauarbeiten bis 5 Uhr früh. Alle Staus jederzeit in der WDR 4 App. Ich bin Carina Vogt, hallo!
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0: One of these nights, die Eagles hier bei WDR 4. Die Deutsche Lebensrettungsgesellschaft, die DLRG, die hilft ja normalerweise uns. Jetzt ist es aber mal andersrum, umgekehrt. Jetzt braucht die DLRG tatsächlich unsere Hilfe.
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0: Also nochmal von vorne die Geschichte. Die DLRG Büren hat ein neues Vereinsheim, aber da muss noch ein bisschen was gemacht werden, ein bisschen renoviert. Also packen wir mit an. Die WDR 4 Heimathelden. Katharina Theule aus dem schönen Morgen war heute vor Ort im Kreis Paderborn, hat sich da alles angeschaut, mitgemacht und sich dreckig gemacht, sich eingesaut. Vanessa von der DLRG hat diese Verwandlung live miterlebt.
2: Also als Kathi ankam, sah sie aus, frisch geduscht, Haare frisch gemacht. Jetzt am Ende des Tages voller Staub und Dreck. Aber genauso muss das sein. Wo gehobelt wird, fallen Späne und nach der Arbeit ist man nun mal dreckig.
0: Jo, Katharina, wie geht's nach Tag 1?
3: Ja, ich glaube, ich werde morgen ein bisschen Muskelkater vor allen Dingen in den Oberarmen merken, weil ich echt einige schwere Kisten geschleppt habe, weil die halt von A nach B mussten, also aus dieser Werkstatt raus, in einen Vorraum rein. Da waren Schrauben drin, das waren schwere Kisten mit Farbeimern, da war Schippen und Vorschlaghammer, haben wir alles rausgeschleppt, damit jetzt diese Werkstatt gestrichen werden kann. Ich bin auch voll mit Staub, aber völlig egal, dafür sind wir hier angetreten und ich glaube, wir haben heute schon echt einiges geschafft gekriegt.
0: Mhm. Katharina geht duschen und die Werkstatt sieht schon viel besser aus. Es fehlen jetzt noch so zwei dicke Brocken, muss man sagen, der Außenbereich und auch noch das stille Örtchen. Also Bagger, Trockenbauer, keine Ahnung, Sanitär, was auch immer Sie können. Wir brauchen jede Menge helfende Hände. Bitte melden Sie sich gerne bei uns. Ob das alles klappt, ob wir das Vereinsheim in 80 Stunden fertig kriegen, wir halten Sie auf dem Laufenden. Morgen früh ab 6 im schönen Morgen.

C'est moi Lolita. Sie wissen ja, das hier ist keine Einbahnstraße bei WDR 4. Wenn ich Ihnen jetzt einen schönen Feierabend wünsche und mich auf den Weg mache, gleich nach Hause, dann dürfen Sie hier auch gerne Ihren kleinen, großen

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1: Die Nachrichten mit Stefan Fries. Guten Abend.
2: Der Täter wurde durch uns im Fahrzeug dingfest gemacht und befindet sich derzeit im zentralen Polizeigewahrsam der Polizeidirektion Leipzig.
1: Der Leipziger Polizeipräsident Demmler hat bestätigt, dass der mutmaßliche Amokfahrer in der Fußgängerzone festgenommen wurde. Dem 33-jährigen Deutschen wird vorgeworfen, mit hoher Geschwindigkeit mit seinem Auto durch die Einkaufsstraße in Leipzig gefahren zu sein. Die Behörden sprechen jetzt einheitlich von 2 Toten und 3 Schwerverletzten sowie weiteren leichter Verletzten. Aus Leipzig, Olenka Pilz für WDR aktuell.
3: Zum Motiv ist noch nichts bekannt. Also da sagen alle, dass das jetzt die Sache der Ermittler ist. Deswegen ist eben auch die Innenstadt so weiträumig abgesperrt, da nun die Spuren gesichert werden. Fest steht allerdings, es handelt sich nicht um einen Terrorakt. Es handelt sich auch nicht um einen Unfall. Alle reden also nun von einer Amoktat, von einem Amoktäter.
1: Die Spannungen am Persischen Golf nehmen wieder zu. Das US-Militär meldet, es habe 6 iranische Boote versenkt, die Schiffe an der Durchfahrt der Straße von Hormus hindern wollten. US-Präsident Trump hatte zuvor angekündigt, Schiffen Geleitschutz zu geben. In den Vereinigten Arabischen Emiraten soll es zudem einen Großbrand nach einem iranischen Drohnenangriff gegeben haben. Die schwedischen Behörden haben neue Zahlen zur Bandenkriminalität im Land vorgestellt. Demnach sind bei Schießereien zwischen verfeindeten Banden in den vergangenen 3 Jahren 23 Unbeteiligte getötet worden. An einem Krefelder Berufskolleg ist ein Versuch im Chemieunterricht schiefgegangen. Lehrer und 3 Schüler klagten über Atemwegsreizungen, dann kam die Feuerwehr. Die verletzten Personen wurden in ein Krankenhaus gebracht. Da keine Gefahrstoffe freigesetzt wurden, konnte der Raum wieder an die Krefelder Schule übergeben werden.
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1: In Burscheid läuft gerade die sogenannte Umweltwoche. Sie gilt als größte Umweltveranstaltung ihrer Art in Nordrhein-Westfalen. Julian Noten für WDR aktuell.
4: In den Kindergärten und Schulen wird zum Thema Klimawandel gebastelt. Es werden Nistkästen gebaut und es gibt Müllsammelaktionen. Mit Experten gehen die Kinder in Bäche oder mit dem Förster in die Wälder. Es geht um ein Umdenken in Sachen Klima- und Umweltschutz, so die Stadt. Das große Ziel, Nachhaltigkeit in alle Familien zu tragen. Morgen gibt es in Burscheid auch eine kostenlose Online-Veranstaltung, wie man am besten Häuser energetisch sanieren kann. Am Samstag einen Tauschmarkt am Wertstoffhof. Da können Sachen verschenkt werden, die man selbst nicht mehr braucht.
1: Das war WDR aktuell. Das Wetter in Nordrhein-Westfalen. Es gibt teils kräftige Schauer und vereinzelt auch Gewitter. Dabei ist Starkregen möglich. Später beruhigt es sich. 13 bis 9 Grad in der Nacht. Morgen viele Wolken, ein paar Auflockerungen und immer wieder Regen. Zum Teil ergiebig und vereinzelt gewitterig. In Aalen bis 16 Grad, in Bochum 17 und in Bonn bis 18 Grad. Am Mittwoch gibt es nach wie vor viele dichte Wolken, wenig Sonne und vor allem am Vormittag häufiger Regen. Dazu 11 bis 16 Grad. Die Zeit 21.03 Uhr.
5: Und das ist der Verkehrsservice für den ARD-Abend. Mit der A1 Richtung Saarbrücken zwischen Wildeshausen West und dem Dreieck Allhorner Heide wegen einer Nachtbaustelle gesperrt. A4 Frankfurt Richtung Dresden zwischen Glauchau Ost und Hohenstein-Ernsthal wegen Bauarbeiten bis ca. 5 Uhr in der Früh gesperrt. Dann die A4 Richtung Frankfurt zwischen Settestedt und Eisenach Ost, Stau nach einem Unfall plus 30 Minuten kommen obendrauf. Die A7 Ulm Richtung Hamburg zwischen Bockenheim und dem Dreieck Salzgitter nach einem Unfall Vollsperrung. A14 Richtung Magdeburg zwischen Leipzig Messegelände und Leipzig Nord noch Stau wegen Bergungsarbeiten. Nach dem LKW-Unfall von heute dauert es dort 2 Stunden momentan länger. Die A59 Düsseldorf Richtung Köln ist zwischen dem Dreieck Monheim Süd und dem Kreuz Leverkusen West wegen Arbeiten an der Leverkusener Brücke gesperrt. Die A71 Richtung Schweinfurt zwischen Gräfenroda und Oberhof wegen Tunnelwartungsarbeiten bis ca. 6 Uhr in der Früh gesperrt. Los geht für Sie eine gute Fahrt.
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diesem Song in den Sonnenuntergang, aber der ist längst passiert. Hier ist der ARD-Abend, 21.12 Uhr ist es. Jetzt kommt ein Song von Chris de Burgh. Dachten viele mal, boah, schöner Song rund um das Thema Fernweh. Aber nee, es geht um eine andere Ebene. Es geht ums Weggehen, ums Aufbrechen und vielleicht auch ein bisschen ums Abschied nehmen. Dieses Bild steht für Segeln. Sailing Away, hier ist Chris.

Das ist Annette Louisanne. Das Gefühl, eine schöne, entspannte Nummer für ihren Montagabend. Ja, der ARD-Abend hat natürlich heute auch wieder ein offenes Ohr für Sie. Ja, ganz gleich, was Ihnen heute durch den Kopf geht, können Sie uns gerne schreiben. ard-abend@mdr.de oder natürlich können Sie auch durchrufen, ne? Telefon kostenfrei, die 0800 80 80 110. Und klar, ja, heute ist Leipzig großes Thema. Logisch, wir gucken natürlich in ein paar Minuten auch wieder auf das, was es da Neues dazu zu sagen gibt. Wenn man das so sagen kann. Hall & Oates, bis dahin.

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3: Tja, ein Thema beherrscht heute seit dem späten Nachmittag die Nachrichten. In der Leipziger Innenstadt ist ein Mann mit seinem Auto in eine Menschenmenge gefahren. Zwei Menschen sind dabei ums Leben gekommen. Inzwischen spricht die sächsische Politik auch von einer Amokfahrt. Axel Schuh, Leiter der Branddirektion Leipzig, sagt dazu:
4: Initial sind Notrufe in der Leitstelle angekommen. Die haben berichtet von einem PKW in Menschenmenge. Aus aktueller Sicht stellt sich so dar, dass ein PKW hier im Augustusplatz eingefahren ist in die Grimmaische Straße, ist durchgefahren bis auf den Markt. Die wurden unmittelbar von Ersthelfern versorgt und dann von einem Rettungsdienst aufgenommen und in die Notaufnahmen transportiert. Wir haben etwa darüber hinaus 20 Betroffenen und haben ungefähr 40 Feuerwehrkräfte und 40 rettungsdienstliche Kräfte im Einsatz, inklusive zweier Hubschrauber.
3: Die Polizei sucht nach Zeugen und hat deswegen ein Hinweisportal und auch ein Hinweistelefon freigeschaltet. Dort können sich Betroffene melden und auch Zeugen, die dabei gewesen sind, heute Nachmittag gegen 16.45 Uhr in der Leipziger Innenstadt und die vielleicht Fotos und Videos gemacht haben, werden gebeten, die in diesem Hinweisportal hochzuladen. Und wenn es was Neues gibt aus Leipzig, hören Sie es natürlich hier bei uns im ARD-Abend. Jetzt ist es 21.31 Uhr. Wir schauen auf die Straßen und haben die A1 zu vermelden. Richtung Saarbrücken zwischen Wildeshausen West und im Dreieck Alhorner Heide wegen einer Nachtbaustelle gesperrt. Die A4 Frankfurt Richtung Dresden zwischen Glauchau Ost und Hohenstein Ernsthal wegen einer Fahrbahnerneuerung oder wegen Fahrbahnarbeiten bis ca. um 5 Uhr morgens gesperrt. A4 Richtung Frankfurt zwischen Sättelstedt und Eisenach Ost. Stau nach einem Unfall. Eine Viertelstunde kommt oben drauf. A7 Ulm Richtung Hamburg zwischen Bockenem und dem Dreieck Salzgitter nach einem Unfall. Vollsperrung. A14 Richtung Magdeburg zwischen Leipzig Messegelände und Leipzig Nord. Noch immer Stau wegen der Bergungsarbeiten nach dem LKW-Unfall. Eine Stunde 15 dauert es länger. Die A59 Düsseldorf Richtung Köln zwischen dem Dreieck Monheim Süd und dem Kreuz Leverkusen West wegen Arbeiten an der Leverkusener Brücke gesperrt. Und die A71 Richtung Schweinfurt zwischen Gräfenroda und Oberhof wegen Tunnelwartungsarbeiten bis ca. 6 Uhr gesperrt. Das war's. Ich wünsche Ihnen eine gute Fahrt durch den Abend.
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3: Mit Markus Poschlott und besten Grüßen hier aus dem Funkhaus von MDR Sachsen-Anhalt in Magdeburg. Bruce Springsteen, I'm on

Nummer war gut durchdacht. Die Bee Gees und Alone sind damit extra ins Studio gegangen, haben es aufgenommen, sich vorher einen Text überlegt. Und dann gibt's auch Songs, die entstehen tatsächlich einfach so beim Machen. Und so war es auch hier. Eigentlich war diese Nummer eine absolute B-Seite, ein Lückenfüller. Die Band Steam oder Steam System, die gibt's eigentlich gar nicht. Ist ein Studioprojekt. Und ja, gerade diese Nebenbei-Nummer wurde auf einmal ein Riesenhit. Aus vielen Stadien nicht mehr wegzudenken. Na, hey, kiss him goodbye. Hier ist Steam.

0: Das ist der ARD-Abend mit Musik von Yazoo, Don't Go. Und natürlich geht der Blick heute Abend bei uns auch nach Leipzig. Nein, der Leipziger Innenstadt ist ein Mann mit seinem Auto in eine Menschenmenge gefahren. Es wird von einer Amokfahrt gesprochen. Zwei Menschen sind dabei ums Leben gekommen. Das macht uns alle betroffen. Also hier sitzt ein Leipziger am Mikrofon. Wir senden aus Magdeburg, Sie verstehen. Dazu kommen natürlich auch viele Anrufe von Ihnen und viele Mails, die auch Ihr Mitgefühl ausdrücken wollen. Das will ich an der Stelle auch auf jeden Fall mal sagen. Und wir gucken aber auch natürlich zur Nachrichtenlage. Und zum Täter aus Leipzig soll es auch neue Informationen geben. Arndt Groß weiß da mehr.
1: Die Leipziger Polizei hat ein Hinweisportal freigeschaltet. Zeugen können Videos oder Fotos hochladen mit Hinweisen zum Tathergang. Der mutmaßliche Fahrer des Wagens wurde von der Polizei festgenommen. Dabei handelt es sich um einen 33 Jahre alten Deutschen, der in der Region Leipzig wohnen soll. Der sächsische Innenminister Armin Schuster von der CDU sagte, es sei von einem Amoktäter auszugehen. Bisher gibt es keinen Hinweis auf einen Anschlag. Eine Gefahr für die Bevölkerung bestehe nicht. Möglicherweise ist der mutmaßliche Täter psychisch erkrankt. Es gibt Hinweise, dass der Mann erst vor kurzem aus der Psychiatrie entlassen wurde. Das meldet

0: NDR Investigativ. Der mutmaßliche Täter war am späten Nachmittag mit einem weißen Auto vom Leipziger Augustusplatz kommt, mehrere hundert Meter durch die Fußgängerzone bis zum zentralen Marktplatz gerast und hat dabei zahlreiche Menschen angefahren. Der Mann habe bei der vorläufigen Festnahme keinen Widerstand geleistet. Von der mutmaßlichen Amokfahrt sind laut Polizei 80 Menschen betroffen. Nicht klar ist, ob alle körperliche Verletzungen davon trugen. Allerdings, zwei Menschen sind bei der Tat in Leipzig ums Leben gekommen.
1: Wir halten Sie natürlich auch heute Abend und auch in der Nacht auf dem Laufenden.
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Afterglow. Das singt Ed Sheeran hier im ARD-Abend Afterglow. Es ist 21 Uhr und gleich 52 Minuten. Wir gucken noch mal kurz auf die A14 Richtung Magdeburg. Da gab es ja einen LKW-Unfall heute früh schon. Und zwischen Leipzig-Messegelände und Leipzig-Nord gibt es weiterhin noch Stau wegen Bergungsarbeiten. Dort brauchen Sie ordentlich Geduld. Eine Stunde 15 dauert es dort länger. Wie sonst auf den Straßen aussieht und was ist noch abseits der schlimmen Meldung aus Leipzig noch Neues gibt, hören Sie gleich bei uns im ARD-Abend in den Nachrichten.

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1: Die Nachrichten mit Stefan Fries. Guten Abend. Russland und die Ukraine haben jeweils Feuerpausen in Aussicht gestellt. Der ukrainische Präsident Zelensky kündigte eine an, die in der Nacht auf Donnerstag um 23 Uhr deutscher Zeit beginnen soll. Ein Ende nannte er nicht. Russlands Machthaber Putin hatte zuvor ebenfalls eine einseitige Waffenruhe angekündigt, allerdings für Freitag und Samstag. Björn Blaschke für WDR aktuell.
2: Am 9. Mai feiert Russland traditionell den Sieg der Sowjetunion über Nazi-Deutschland. Und diese Gedenkveranstaltung möchte Putin ohne Zwischenfälle begehen. Es ist klar, dass Putin in diesem Zeitraum mit verstärkten ukrainischen Attacken rechnet. In seiner Ankündigung zur Feuerpause am Abend drohte nun das russische Verteidigungsministerium, sollte die Ukraine die Feuerpause brechen, würde Russland auf das Stadtzentrum von Kiew einen Vergeltungsangriff mit Raketen starten.
1: Den Vorfall mit einem Auto in der Leipziger Fußgängerzone stufen die Behörden als Amokfahrt ein. Der Fahrer hatte am späten Nachmittag zwei Menschen getötet und viele verletzt. Über das Motiv des 33-jährigen Deutschen ist noch nichts bekannt. Er ließ sich in Leipzig widerstandslos festnehmen. Der Tankrabatt kommt offenbar nicht so stark bei Verbrauchern an wie erwartet. Zu diesem Ergebnis kommen nach vier Tagen unter anderem das Bundeskartellamt und der ADAC. Die Steuersenkung würde nicht in dem Umfang an Tankstellen weitergegeben, wie Ölkonzerne profitierten. Die begründen das mit gestiegenen Rohölpreisen, daran gibt es Zweifel. In den USA hat der oberste Gerichtshof den Zugang zu einer weit verbreiteten Abtreibungspille wiederhergestellt. Bis auf Weiteres können Frauen das Mittel wieder in Apotheken oder auch per Post bekommen, ohne sich persönlich in einer Klinik vorstellen zu müssen. Die juristische Auseinandersetzung geht aber weiter.
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1: In Herne hat die Stadt heute vorgestellt, welche Highlights es dieses Jahr auf der Kranger Kirmes gibt. Das Volksfest beginnt in weniger als 100 Tagen. Kira Preuß für WDR aktuell.
3: Die Kranger Kirmes mit rund 4 Millionen Besuchern ist eines der größten Volksfeste in NRW. 4 neue Fahrgeschäfte sind in diesem Jahr zum ersten Mal mit dabei, darunter das Karussell Oracle, das aktuell noch fertig gebaut wird. Laut Stadt soll es eine ganz neue Fahrweise haben und die Besucher richtig durchschütteln. Die neue Geisterbahn Diablos Residenz war im vergangenen Jahr nicht pünktlich fertig geworden. Dieses Jahr kommt sie dann wirklich nach Herne. Als musikalischer Stargast bei der Eröffnung steht die Country-Pop-Rock-Band The Boss Hoss auf der Bühne.
1: Das war WDR aktuell. Das Wetter in Nordrhein-Westfalen. Teils kräftige Schauer und auch Gewitter, dabei ist Starkregen möglich, 13 bis 9 Grad. Morgen viele Wolken, ein paar Auflockerungen und immer wieder Regen, zum Teil ergiebig und vereinzelt gewittrig. In Bocholt bis 16 Grad, in Bottrop 17 und in Bedburg bis 18 Grad. Am Mittwoch gibt es nach wie vor viele dichte Wolken, wenig Sonne und vor allem am Vormittag häufiger Regen. Dazu 11 bis 16 Grad. Die Zeit 22.03 Uhr.
4: Und das ist der Verkehrsservice für den ARD-Abend mit der A1 Richtung Saarbrücken zwischen Wildeshausen West und dem Dreieck Ahlhorner Heide wegen einer Nachtbaustelle gesperrt. Die A4 Frankfurt Richtung Dresden zwischen Glauchau Ost und Hohenstein Ernsthal wegen Fahrbahnarbeiten bis ca. 5 Uhr morgens gesperrt. Die A7 Ulm Richtung Hamburg zwischen Bockenheim und dem Dreieck Salzgitter nach einem Unfall Vollsperrung. A14 Richtung Magdeburg zwischen Leipzig-Messegelände und Leipzig-Nord wegen Bergungsarbeiten noch Stau. Es dauert eine Stunde und 15 Minuten länger. Die A59 Düsseldorf Richtung Köln zwischen dem Dreieck Monheim Süd und dem Kreuz Leverkusen West gesperrt. Dann die A71 Richtung Schweinfurt zwischen Gräfenroda und Oberhof wegen Tunnelwartungsarbeiten bis 6 Uhr gesperrt. Und damit Ihnen eine gute Fahrt durch den Abend.
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4: Mit Markus Poschlott. Guten Abend.

ist aber mit Mamma Mia in ihrem ARD-Abend. Jetzt mit einem Song, der irgendwo so ein bisschen rätselhaft bleibt. R.E.M. aus dem Jahr 1992 mit Man on the Moon. In dem Song geht es um einen Comedian und um die Frage, was man eigentlich glauben kann und was nicht. Das ist ein nebulöser Song, aber ein großer Hit aus dem Jahr 92. R.E.M. Rapid Eye Movement mit ihrem großen Hit Man on the Moon im ARD-Abend.

Herbert Grönemeyer fragt, was soll das im ARD-Abend? Was soll das? Will Harry Styles im nächsten Jahr wirklich 5-mal das Tempelhofer Feld in Berlin bespielen? Angeblich ist das in Planung. Offiziell bestätigt ist es aber immer noch nicht, aber zuzutrauen wäre es ihm. Mal gucken, wir bleiben da dran.

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1: Das ist der ARD-Abend mit dem kurzen Blick auf die Nachrichtenlage. In der Leipziger Innenstadt ist ein Mann mit seinem Auto in eine Menschenmenge gefahren. Zwei Menschen sind dabei ums Leben gekommen. Etliche sind verletzt worden. Lukas Görlach fasst die Ereignisse des Tages noch einmal zusammen.
2: Bis in die Nacht laufen die Untersuchungen in der Leipziger Innenstadt, dem Tatort. Einige Stunden zuvor war hier der mutmaßliche Täter mit seinem Auto durch die Grimmarsche Straße gefahren, einer zentralen Einkaufsstraße und Fußgängerzone in der Stadt. Ein Augenzeuge.
3: Ich war auf der Grimmarschen Straße, da war im Museum und plötzlich habe ich die Schreie gehört, wie alle geschrien haben, alle zur Seite. Und dann hat man den Motor aufbrummen hören und dann ging das ja alles ganz schnell. Das Auto ist da vorbei, du hast die Person auf dem Auto gesehen und dann sind alle zur Seite und dann war das Auto vorbei und dann haben sich alle angeguckt und haben geguckt, wie man halt mit der Situation umgeht.
2: Die Polizei habe den mutmaßlichen Täter noch in seinem Fahrzeug festnehmen können. Er habe keinen Widerstand geleistet, so Leipzigs Polizeipräsident René Demmler. Die Leipziger Polizei hat ein Hinweisportal freigeschaltet. Zeugen können hier Fotos oder Videos hochladen mit Hinweisen zum Tathergang. Gegen den mutmaßlichen Täter, einen 33-jährigen Deutschen, wurde von der Staatsanwaltschaft Leipzig ein Ermittlungsverfahren eingeleitet. Leipzigs Oberbürgermeister Burkhard Jung dankte allen Rettungskräften und drückte den Opfern und ihren Angehörigen seine Anteilnahme aus.
4: Man findet gar nicht die richtigen Worte für diese fürchterliche Amokfahrt. Gedanken sind natürlich jetzt bei den Opfern, bei den Angehörigen, bei den Menschen, die auch psychisch das kaum ertragen können. Wir haben ein Kriseninterventionsteam gebeten, die Menschen zu begleiten, da zu sein für die Opfer und für die Angehörigen. In der Oper ist dort ein Stützpunkt eingerichtet worden.
2: Auch Sachsens Innenminister Armin Schuster von der CDU sprach am Abend von einer Amokfahrt. Bisher gäbe es keine Hinweise auf einen Anschlag.
5: Wir haben es mit hoher Wahrscheinlichkeit zum Stand jetzt mit einem Einzeltäter zu tun. Und es ist ein Amoktäter. Wir gehen also davon aus, dass Leipzig absolut sicher ist, man sich auch sicher in der Fußgängerzone wieder bewegen kann.
2: Insgesamt sind laut Polizei 80 Menschen von der Amokfahrt betroffen. Nicht klar ist, ob alle körperliche Verletzungen davon trugen. Wohnen soll der tatverdächtige Mann in der Region Leipzig. Möglicherweise ist der Mann psychisch erkrankt. Es gibt Hinweise, dass er erst vor kurzem aus einer psychiatrischen Einrichtung entlassen wurde. Das meldet MDR Investigativ.
1: Dankeschön an Lukas Görlach. Es ist 22.32 Uhr. Wir schauen auf die Straßen. Das ist der Verkehrsservice für den ARD-Abend. Mit der A1 Richtung Saarbrücken zwischen Wildeshausen West und dem Dreieck Alhorner Heide wegen einer Nachtbaustelle gesperrt. A4 Frankfurt Richtung Dresden zwischen Glauchau Ost und Hohenstein Ernsttal wegen Bauarbeiten bis ca. 5 Uhr gesperrt. A14 Richtung Magdeburg zwischen Leipzig Messegelände und Leipzig Nord 4 Kilometer Stau wegen Bergungsarbeiten. Es dauert noch eine Dreiviertelstunde länger. Die A59 Düsseldorf Richtung Köln zwischen dem Dreieck Monheim Süd und dem Kreuz Leverkusen West wegen Arbeiten an der Leverkusener Brücke gesperrt. Die A71 Richtung Schweinfurt zwischen Gräfenroda und Oberhof wegen Tunnelwartungsarbeiten bis 6 Uhr in der Früh gesperrt. Ich wünsche Ihnen eine gute Fahrt durch den Abend.
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1: Mit Markus Poschlott und besten Grüßen aus Magdeburg. Hallihallo.

Die Human League und Human im ARD-Abend. Guten Abend ins ganze Land. Schön, dass Sie uns hören. Wir spielen jetzt Musik aus dem Jahr, in dem der Herr der Ringe in die Kinos gekommen ist. The Two Towers, damals Eminem mit Without Me, auch überall in aller Mund und aller Ohren vor allem war. Und der Euro als Bargeld eingeführt wurde. 2002 war das. Da kommt Anastasia mit ihrem großen Hit One Day in Your Life.

Das ist Smokey mit O'Carroll in ihrem ARD-Abend, der gleich O'Magic zur ARD-Hitnacht wird. Kollege Frank Michael Bauer übernimmt die Sendung aus Dresden. Und damit danke ich fürs Zuhören. Wir hören uns morgen Abend wieder ab 20 Uhr. Freue mich drauf. Wünsche Ihnen jetzt viel Spaß bei der ARD-Hitnacht. Bis morgen.

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1: Die Nachrichten mit Stefan Fries. Guten Abend. Die Spannungen am Persischen Golf nehmen wieder zu. Das US-Militär meldet, es habe 6 iranische Boote versenkt, die Schiffe an der Durchfahrt der Straße von Hormus hindern wollten. Der Iran griff indessen die Vereinigten Arabischen Emirate an. Ramin Sina für WDR aktuell.
2: Ein Ölterminal in Fujairah wurde getroffen. Fujairah ist sehr bedeutsam für die Vereinigten Arabischen Emirate, denn nur in Fujairah hat das Land einen Hafen direkt zum Indischen Ozean. Also es gibt die Möglichkeit, Gas und Öl in die Welt zu schiffen, ohne dass man durch die Straße von Hormus muss. Das heißt, der Iran weiß ganz genau, wo er die Verbündeten der USA strategisch bedeutsam treffen kann. Und er nimmt nun gezielt alternative Exportrouten der Verbündeten der Amerikaner ins Visier. Er nimmt immer wieder die Emirate ins Visier, weil er sie als stärksten Verbündeten der USA wahrnimmt.
1: Den Vorfall mit einem Auto in der Leipziger Fußgängerzone stufen die Behörden als Amokfahrt ein. Der Fahrer hatte am späten Nachmittag 2 Menschen getötet und viele verletzt. Über das Motiv des 33-jährigen Deutschen ist noch nichts bekannt. Er ließ sich widerstandslos festnehmen. Russland hat im Angriffskrieg gegen die Ukraine einseitig eine Feuerpause angekündigt. Sie soll am Freitag und Samstag gelten, wenn in Moskau der Sieg der Sowjetunion über Nazi-Deutschland gefeiert wird. Daraufhin kündigte der ukrainische Präsident Selenskyj ebenfalls eine einseitige Waffenruhe an. Sie soll bereits in der Nacht auf Donnerstag beginnen. Syrien öffnet sich nach Jahren der Isolation wieder für internationale Finanzsysteme. Die syrische Zentralbank teilte mit, dass Banken und Unternehmen wieder mit Visa und Mastercard zusammenarbeiten können. Ziel sei es, die Finanzinfrastruktur zu modernisieren.
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1: Im Ruhrgebiet wollen Städte mit unterschiedlichen Maßnahmen die Wildgänsepopulation eindämmen. In vielen Parks und an Gewässern breitet sich zum Beispiel die Kanadagans wieder aus und der Kot sorgt für Ärger. Denise Friese für WDR aktuell.
3: Ein Picknick im Park oder der Ausflug an einen Badesee kann ekelig werden. Im Sommer sind viele Stellen mit dem Gänsekot verdreckt. In Bochum prüft die Stadt aktuell, ob Eier entnommen werden. In Mülheim werden sie gejagt. In Essen probiert man es mit hohen Blühwiesen, weil Gänse lieber glatten Rasen mögen. Bisher haben die Städte im Ruhrgebiet noch kein geeignetes Mittel gefunden, um die Ausbreitung der Gänse zu regulieren. Überall gilt aber, die Gänse keinesfalls füttern.
1: Das Wetter in Nordrhein-Westfalen. Es gibt teils kräftige Schauer und vereinzelt auch Gewitter. Dabei ist Starkregen möglich. Später in der Nacht beruhigt es sich. 13 bis 9 Grad. Morgen viele Wolken, ein paar Auflockerungen und immer wieder Regen. Zum Teil ergiebig und vereinzelt gewittrig. In Münster bis 16 Grad, in Düsseldorf 17 und in Bergheim bis 18 Grad. Am Mittwoch gibt es nach wie vor viele dichte Wolken, wenig Sonne und vor allem am Vormittag häufiger Regen. Dazu 11 bis 16 Grad. Die Zeit, das war WDR aktuell.
4: Hier ist der Verkehrsservice in der ARD-Hitnacht. Tief Luft holen, es ist eine Menge los auf unseren Straßen momentan. A1 Lübeck-Hamburg auf der Norderelbbrücke staut es sich in beiden Richtungen aufgrund eines Schwertransports. Die A1 Hamburg Richtung Bremen ist zwischen Hamburg-Stillhorn und Harburg wegen einer Nachtbaustelle bis morgen 5 Uhr in der Früh gesperrt. Die Umleitung führt über die U76. Die A1 Bremen Richtung Osnabrück ist zwischen Wildeshausen West und Dreieck Ahlhorner Heide wegen einer Nachtbaustelle bis morgen 5 Uhr gesperrt. Die Umleitung führt ab dem Dreieck Stur über die A28 nach Delmenhorst weiter auf die A29 Richtung Süden und leitet am Dreieck Ahlhorner Heide zurück auf die A1. Die A4 Frankfurt Richtung Dresden ist zwischen Glauchau Ost und Hohenstein-Ernsthal wegen Bauarbeiten bis ca. morgen früh 5 Uhr gesperrt. Die A8 München Richtung Salzburg ist zwischen Traunstein-Siegsdorf Ost und Bad Reichenhall wegen Bauarbeiten bis morgen ca. 6 Uhr in der Früh gesperrt. Die Umleitung führt über die U91. A14 Leipzig Richtung Halle zwischen Leipzig Messegelände und Leipzig Nord 4 Kilometer Stau wegen Bergungsarbeiten. Die A43 Wuppertal Richtung Recklinghausen ist zwischen Bochum-Riemke und Kreuz Recklinghausen wegen Bauarbeiten bis Mitternacht gesperrt. Die A44 Düsseldorf Richtung Essen ist zwischen Hetterscheid und Velbert Nord wegen Bauarbeiten bis Anfang Juli gesperrt. Die A44 Düsseldorf Richtung Essen ist zwischen Velbert Nord und Langenberg nach einem Unfall gesperrt. Die A71 Erfurt Richtung Suhl ist zwischen Gräfenroda und Oberhof wegen Tunnelwartungsarbeiten bis ca. 6 Uhr gesperrt. A93 Regensburg Richtung Weiden zwischen Wernburg-Köblitz und Weiden-Süd 3 Kilometer Stau nach einem Unfall im Baustellenbereich. Die A115 Dreieck-Nutetal Richtung Dreieck-Funkturm ist zwischen Kreuz Zehlendorf und Spanische Allee bis morgen früh 5 Uhr gesperrt. Die A535 Wuppertal Richtung Velbert ist zwischen Dornap und Wülfrath wegen Bauarbeiten bis morgen früh 5 Uhr gesperrt. Soweit die Meldungen, kommen Sie gut an Ihr Ziel.
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4: Wir sind auf den Spuren der Nacht, Sie sind dabei. Wunderbar. Und wir starten mit Katrina and the Waves und Walking on Sunshine. Ich bin Frank Michael Bauer und grüße Sie aus dem Funkhaus in Dresden.

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1: Juanes und La Camisa Negra hier bei uns in der ARD-Hitnacht. Bürgerlich Juan Esteban Vázquez. Und der Mann aus Kolumbien ist super erfolgreich. Einer der erfolgreichsten spanischsprachigen Künstler. Immerhin hat er schon 26 Latin Grammy Awards gewonnen und zig Millionen Alben verkauft. Und dieser Song La Camisa Negra, das schwarze Hemd, das brachte den internationalen Durchbruch. Das war 2005 und in Deutschland erreichte er mit diesem Song gleich mal Platz 1 der Charts. Obwohl das Lied einen sehr tanzbaren Latino-Pop-Rhythmus hat, ist der Text dann doch eher sehr melancholisch. Das schwarze Hemd, das steht nämlich in dem Lied für das Ende einer verlorenen Liebe und da ist er natürlich total traurig darüber. Und jetzt bei uns Listen to the Music, gleich mit den Doobie Brothers und vorher Eagle Eye Cherry.

Square Rooms in der ARD-Hitnacht, ein Song quasi mit deutschen Wurzeln, denn Harold Faltermeier aus Bayern mit Al Colley, der gesungen hat, hat diesen Song geschrieben und produziert. Und dieser Al Colley ist in den 90ern dann auf einmal verschwunden gewesen, für uns zumindest. In den 80ern hatte er vor allem durch seine Rolle als Stephen Carrington in der Kultserie Der Denver Clan große Berühmtheit erlangt. Bevor er Schauspieler wurde, arbeitete er übrigens zum Beispiel als Türsteher im legendären New Yorker Club Studio 54, während der Song in Colleys Heimat, den wir gerade gehört haben, in den USA weitgehend floppte, wurde er in Europa zu einem riesigen Erfolg. In Frankreich erreichte er zum Beispiel Platz 1 der Charts. Nach der kurzen Musikkarriere arbeitete Al Colley hauptsächlich hinter der Kamera als Filmproduzent, bleibt aber für viele das Gesicht eines der prägendsten One-Hit-Wonder, Al Colley aus den 80ern. Und jetzt gibt sich bei uns Westernhagen die Ehre. Hier ist er mit Engel in der ARD-Hitnacht.

0: Maria mit Blondie. 23.32 Uhr, hier ist der Verkehrsservice in der ARD-Hitnacht. A1 Lübeck-Hamburg auf der Norderelbbrücke staut es sich in beiden Richtungen aufgrund eines Schwertransports. Die A1 Hamburg Richtung Bremen ist zwischen Hamburg-Stillhorn und Harburg wegen einer Nachtbaustelle bis morgen 5 Uhr gesperrt. Die Umleitung führt über die U76. Die A1 Bremen Richtung Osnabrück ist zwischen Wildeshausen West und Dreieck Ahlhorner Heide wegen einer Nachtbaustelle bis morgen früh 5 Uhr gesperrt. Die Umleitung führt ab dem Dreieck Stur über die 28 nach Delmenhorst weiter auf die A29 Richtung Süden und leitet am Dreieck Ahlhorner Heide zurück auf die A1. Die A4 Frankfurt Richtung Dresden ist zwischen Glauchau Ost und Hohenstein-Ernsthal wegen Bauarbeiten bis ca. 5 Uhr gesperrt. Die A8 München Richtung Salzburg ist zwischen Traunstein-Siegsdorf Ost und Bad Reichenhall wegen Bauarbeiten bis morgen ca. 6 Uhr gesperrt. Die Umleitung führt über die U91. A14 Leipzig Richtung Halle, zwischen Leipzig-Messegelände und Leipzig-Nord 3 Kilometer Stau wegen Bergungsarbeiten. Die A43 Wuppertal Richtung Recklinghausen ist zwischen Bochum-Riemke und Kreuz Recklinghausen wegen Bauarbeiten bis Mitternacht gesperrt. Die A44 Düsseldorf Richtung Essen ist zwischen Hetterscheid und Velbert Nord wegen Bauarbeiten bis Anfang Juli gesperrt. Die A44 Düsseldorf Richtung Essen ist zwischen Velbert Nord und Langenberg nach einem Unfall gesperrt. Die A71 Erfurt Richtung Suhl ist zwischen Gräfenroda und Oberhof wegen Tunnelwartungsarbeiten bis ca. 6 Uhr gesperrt. Die A115 Dreieck Nutetal Richtung Dreieck Funkturm ist zwischen Kreuz Zehlendorf und Spanischer Allee bis 5 Uhr gesperrt. Die A535 Wuppertal Richtung Velbert ist zwischen Dornab und Wülfrath wegen Bauarbeiten bis morgen früh 5 Uhr gesperrt. Soweit unsere Meldungen. Kommen Sie gut an Ihr Ziel.
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0: Und das Ganze aus dem MDR-Funkhaus in Dresden. Und da schreiben uns doch gerade Ralf, Lea, Lisa und Diana. Wir sind auf einer langen Fahrt durch diese Nacht und wir singen gern bei euren Hits mit. Sicherlich, vermutlich, richtig falsch. Ach, darauf kommt's nicht an. Und jetzt Silverdecker mit Sally Oldfield.

Tonight, Rehman in der ARD-Hit-Nacht. Und da gibt's gleich bei uns die J. Geils Band. Das war eine US-amerikanische Truppe aus Boston, die 1981 mit Centerfold ihren größten Welthit landete, während die Band noch in den 70ern vor allem, wie sagt man so schön, erdigen Bluesrock gespielt hat, markierte dieser Song ihren Wechsel zum New Wave und Pop-Sound der 80er Jahre. Der Song erzählt übrigens die Geschichte, wie ein Mann in einem Magazin blättert und dort plötzlich seinen ehemaligen Schwarm aus der Highschool, allerdings wenig bekleidet, als Centerfold entdeckt. Centerfold, das ist ein ausfaltbares Poster in der Mitte des Heftes. Und das markante Na-Na-Na-Intro und die eingängige Keyboard-Melodie, die machten den Song sofort zum Ohrwurm. Hier ist die J. Geils Band mit Centerfold.

hervorragende Hit nach PhD. Dahinter steckt ein britisches Duo, das Anfang der 80er mit diesem I Won't Let You Down einen markanten Synthie-Pop-Hit hingelegt hat. Die Köpfe der Band, das waren Jim Diamond mit seiner extrem hohen souligen Falsettstimme und Keyboarder Tony Hymas. Das Lied war vor allem in Europa sehr erfolgreich. Und jetzt kommen The Cure. Die sind verliebt in den Freitag. Da müssen sie sich allerdings noch etwas gedulden. Friday, I'm in Love.

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1: Die Nachrichten mit Kira Preuß. Guten Abend. In Leipzig hat die Polizei ein Portal freigeschaltet, um Hinweise zur Amokfahrt mit zwei Toten zu sammeln. Dort können Zeugen Fotos und Videos hochladen und Hinweise zum Hergang geben. Am Nachmittag hatte die Polizei den Fahrer festgenommen. Arndt Groß für WDR aktuell.
2: Dabei handelt es sich um einen 33 Jahre alten Deutschen, der in der Region Leipzig wohnen soll. Der sächsische Innenminister Armin Schuster von der CDU sagte, es sei von einem Amoktäter auszugehen. Bisher gibt es keinen Hinweis auf einen Anschlag. Eine Gefahr für die Bevölkerung bestehe nicht. Möglicherweise ist der mutmaßliche Täter psychisch erkrankt. Es gibt Hinweise, dass der Mann erst vor kurzem aus der Psychiatrie entlassen wurde. Das meldet MDR investigativ. Der mutmaßliche Täter war am späten Nachmittag mit einem weißen Auto vom Leipziger Augustusplatz kommt, mehrere hundert Meter durch die Fußgängerzone bis zum zentralen Marktplatz gerast und hat dabei zahlreiche Menschen angefahren. Der Mann habe bei der vorläufigen Festnahme keinen Widerstand geleistet.
1: Die Spannungen am Persischen Golf nehmen wieder zu. Das US-Militär meldet, es habe 6 iranische Boote versenkt, die Schiffe an der Durchfahrt der Straße von Hormuz hindern wollten. US-Präsident Trump hatte zuvor angekündigt, Schiffen Geleitschutz zu geben. In den Vereinigten Arabischen Emiraten soll es zudem einen Großbrand nach einem iranischen Drohnenangriff gegeben haben. Russland und die Ukraine haben jeweils Feuerpausen im Ukraine-Krieg angekündigt. Für Russland soll sie am kommenden Wochenende gelten. Die Ukraine will bereits ab Mittwoch die Waffen schweigen lassen. In New York sind die Pulitzer-Preise für herausragende journalistische Leistungen vergeben worden. Dabei wurden gleich mehrere Arbeiten ausgezeichnet, die sich mit den Auswirkungen der Trump-Politik befassen.
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1: Die Unis und Hochschulen der Region erwarten in diesem Jahr deutlich weniger Studierende. Das liegt an dem kleineren Abi-Jahrgang, der in dieser Woche seine letzten Klausuren schreibt. Katja Leistenschneider für WDR aktuell.
3: Klassische Universitäten und Hochschulen wie die TU in Dortmund erwarten einen spürbaren Rückgang der Studierendenzahlen. Das Ministerium hatte die Hochschulen vorgewarnt, man rechne mit gut 2/3 weniger Abiturienten. In Dortmund hat man darum angefangen, auch in anderen Bundesländern um Studierende zu werben. Außerdem werden an der TU Dortmund immer mehr Masterstudiengänge auf Englisch umgestellt, sodass man auch für internationale Studierende interessant ist. Die Fernuni in Hagen trifft der kleine Abi-Jahrgang wohl nicht so sehr. Bei den Studienanfängern hier liegt das Abi oft schon länger zurück.
1: Und das Wetter in Nordrhein-Westfalen: bis zum Morgen weiterhin teils kräftige Schauer. Die Gewittergefahr lässt aber weiter nach. Bei Tiefstwerten von 13 bis 9 Grad gibt es stellenweise Nebel. Auch tagsüber neben ein paar Auflockerungen viele Wolken und immer wieder Regen, vereinzelt mit Gewitter. Dazu in Aalen 16, in Bochum 17 und in Bonn bis 18 Grad. Am Mittwoch gibt es nach wie vor viele Wolken, wenig Sonne und vor allem am Vormittag häufiger Regen. Das war WDR aktuell.
4: Hier ist der Verkehrsservice in der ARD-Hitnacht. Die A1 Hamburg Richtung Bremen ist zwischen Hamburg-Stillhorn und Harburg wegen einer Nachbaustelle bis 5 Uhr in der Früh gesperrt. Die Umleitung führt über die U76. Die A1 Bremen Richtung Osnabrück ist zwischen Wildeshausen-West und Dreieck Ahlhorner Heide wegen einer Nachbaustelle bis 5 Uhr gesperrt. Die Umleitung führt ab dem Dreieck Stur über die A28 nach Delmenhorst weiter auf die A29 Richtung Süden und leitet am Dreieck Ahlhorner Heide zurück auf die A1. Die A4 Frankfurt Richtung Dresden ist zwischen Glauchau Ost und Hohenstein-Ernsthal wegen Bauarbeiten bis ca. 5 Uhr gesperrt. Die A8 München Richtung Salzburg ist zwischen Traunstein-Siegsdorf Ost und Bad Reichenhall wegen Bauarbeiten bis ca. 6 Uhr gesperrt. Die Umleitung führt über die U91. Die A43 Wuppertal Richtung Recklinghausen ist zwischen Bochum-Riemke und Kreuz Recklinghausen wegen Bauarbeiten bis Mitternacht gesperrt. Die A44 Düsseldorf Richtung Essen ist zwischen Hetterscheid und Velbert Nord wegen Bauarbeiten bis Anfang Juli gesperrt. Die A71 Erfurt Richtung Suhl ist zwischen Gräfenroda und Oberhof wegen Tunnelwartungsarbeiten bis ca. 6 Uhr gesperrt. Die A115 Dreieck Notetal Richtung Dreieck Funkturm ist zwischen Kreuz Zehlendorf und Spanische Allee bis 5 Uhr gesperrt. Die A535 Wuppertal Richtung Velbert ist zwischen Dornap und Wülfrat wegen Bauarbeiten bis 5 Uhr gesperrt. Das waren unsere Meldungen. Kommen Sie gut an Ihr Ziel und Ihnen eine gute Fahrt.
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4: Der neue Tag kann loslegen. 5.5. Willkommen, ich bin Frank-Michael Bauer. Grüße aus dem MDR-Funkhaus in Dresden. Und das Mikrofon, das geht jetzt an London Beat und Slate.

Holding Back the Years, ein sehr persönlicher und emotionaler Song. Er war der erste Welthit von Simply Red und machte den Rotschopf Micken Hucknall schlagartig zum Superstar. Das Lied handelt von seiner Kindheit. Er hatte es bereits im Alter von 17 Jahren für seine Punkband geschrieben, lange noch bevor Simply Red überhaupt existierten. Der Text verarbeitet ein tiefes Trauma, nämlich das Verlassenwerden. Als Mick 3 Jahre alt war, verließ ihn nämlich seine Mutter, die ganze Familie. Er wuchs allein bei seinem Vater in Manchester auf. Interessanterweise meldete sich Mick Hucknalls Mutter Jahre später wieder bei ihm. Er allerdings hat da nicht mehr viel Wert drauf gelegt, weil er das Gefühl hatte, dass sie ihn nur wegen seines Ruhms kontaktiert hatte. Eine Versöhnung hat es nicht gegeben. Er widmete den Song stattdessen später bei Konzerten oft seinem Papa, um dessen Leistung als Alleinerziehender zu würdigen. Jetzt bei uns Bruno Mars, hier bei uns in der ARD-Hitnacht mit Marry You.

View from a Bridge, der Blick von der Brücke in der ARD-Hit nach Kim Wilde. Ein wirklich sehr ernstes Lied, was im ersten Moment nicht danach klingt. Der Text erzählt nämlich die tragische Geschichte eines jungen Mädchens, das ihren Geliebten mit einer anderen Frau erwischt hat. In ihrer Verzweiflung steht sie auf einer Brücke und springt. Der Blick von der Brücke ist also kein romantischer Ausblick. Wie fast alle ihrer frühen Hits wurde auch dieser von ihrem Bruder Ricky und ihrem Vater Marty geschrieben. Und als sie diesen Text erstmal gelesen hatte, war sie sich gar nicht sicher, ob sie den aufnehmen möchte, hat sie mal im Interview erzählt. Hat es dann dennoch getan. Und es war auch typisch für die frühen 80er. Ein düsteres, fast unheimliches Thema wird mit einem extrem eingängigen, tanzbaren Beat kombiniert und brachte jedes Mal Erfolg. Kim Wilde ist übrigens wieder live in diesem Jahr auch zu erleben, bei uns in Deutschland oder auch in Österreich. Und nächstes Jahr, da steht schon fest, geht sie auf The Singles Tour 2027, bei der Kim ihre größten Hits feiert. Termine sind dann unter anderem in München, in Berlin und in Köln. Und jetzt Zeit in der ARD-Hitnacht für Creedence Clearwater Revival, Down on the Corner.

0: 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Die A1 Hamburg Richtung Bremen ist zwischen Hamburg-Stillhorn und Harburg wegen einer Nachtbaustelle bis 5 Uhr gesperrt. Die Umleitung führt über die U76. Die A1 Bremen Richtung Osnabrück ist zwischen Wildeshausen West und Dreieck Ahlhorner Heide wegen einer Nachtbaustelle bis 5 Uhr gesperrt. Die Umleitung führt ab dem Dreieck Stur über die A28 nach Delmenhorst, führt weiter auf die A29 Richtung Süden und leitet am Dreieck Ahlhorner Heide zurück auf die A1. Die A4 Frankfurt Richtung Dresden ist zwischen Glauchau Ost und Hohenstein-Ernsthal wegen Bauarbeiten bis ca. 5 Uhr gesperrt. Die A8 München Richtung Salzburg ist zwischen Traunstein-Siegsdorf Ost und Bad Reichenhall wegen Bauarbeiten bis ca. 6 Uhr gesperrt. Die Umleitung führt über die U91. Die A43 Wuppertal Richtung Recklinghausen ist zwischen Bochum-Riemke und Kreuz Recklinghausen wegen Bauarbeiten gesperrt. Die A44 Düsseldorf Richtung Essen ist zwischen Hetterscheid und Velbert Nord wegen Bauarbeiten bis Anfang Juli gesperrt. Die A71 Erfurt Richtung Suhl ist zwischen Gräfenroda und Oberhof wegen Tunnelwartungsarbeiten bis ca. 6 Uhr gesperrt. Die A115 Dreieck-Nutetal Richtung Dreieck-Funkturm ist zwischen Kreuz-Zehlendorf und Spanische Allee bis 5 Uhr gesperrt. Die A535 Wuppertal Richtung Velbert ist zwischen Dornap und Wülfrath wegen Bauarbeiten bis 5 Uhr gesperrt. Das waren unsere Meldungen. Gute Fahrt.
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0: Von MDR Sachsen aus Dresden, ich bin Frank Michael Bauer und hier ist Sydney Youngblood, If Only I Could.

Das war das Duo Koleski. Das waren zwei Brüder namens Arnold und Ewald Koleski in der ARD-Hitnacht. Und jetzt unser Albumtipp: Liebe, Glaube, Monster von Unheilig. Daraus der Titel Wunderschön. Und eine Sonderedition des Albums können Sie bei uns noch gewinnen. Aber hören wir uns erstmal den Titel an, ob das auch was für Sie ist. Hier ist Unheilig Wunderschön aus seinem neuen aktuellen Album.

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Das war einer der 16 neuen Songs vom aktuellen Album Liebe, Glaube, Monster mit Unheilig in der ARD-Hitnacht. Nach fast 10 Jahren ist die Band mit dem Grafen zurück. Der Graf hat alle Songs selbst geschrieben. Es gibt eine Doppel-LP-Version in blau marmorierten Vinyl. Und dieses Album verschenke ich. Es wird verlost unter allen mit der richtigen Lösung. Und hier ist ein älterer Unheilig-Song. Wie immer eine berühmte Sekunde nur lang. Finden Sie heraus, um welches Lied es sich handelt. So, und hier ist diese eine Sekunde. Wie heißt dieser Titel von Unheilig? So, da haben Sie die Sekunde und jetzt geht's ran an die Mail und ARD-Hitnacht

Roses, blaue Flecke, ja, die fangen wir uns ein auf dem Weg des Erwachsenwerdens. Und darum geht's in diesem Titel. Da treffen sich zwei Kumpels wieder nach etwa 10 Jahren und die beiden stellen fest, dass sie nicht mehr die unbeschwerten Teenager von früher sind. Nein, sie haben Rückschläge erlebt. Im Text werden Scheidungen, berufliches Scheitern und das Gefühl, älter geworden zu sein, thematisiert. Aber die Kernbotschaft ist das, dass diese Verletzungen und Fehler Böses uns erstmal so richtig interessant machen und sie einfach zum Leben dazugehören. Und jetzt Maxi Priest in der ARD Hitnacht mit Close to You.

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1: Die Nachrichten mit Kira Preuß. Guten Morgen. Nach der mutmaßlichen Amokfahrt in der Leipziger Fußgängerzone ist die Identität der beiden Toten klar. Laut Polizei handelt es sich um eine 63-jährige Frau und einen 67-jährigen Mann. Der mutmaßliche Täter soll am frühen Abend mit einem Auto mehrere Menschen angefahren haben. Ine Dippmann für WDR aktuell.
2: Es gibt keine Hinweise auf weitere Beteiligte oder andere Tatvarianten. Der mutmaßliche Täter ist deutscher Staatsbürger, der auch in der Region lebt. Zu möglichen Motiven halten sich die Ermittler derzeit bewusst zurück, weil die Untersuchungen ja noch ganz am Anfang stehen. Sicherheitskreise haben MDR investigativ aber am Abend bestätigt, der mutmaßliche Täter soll bis zum Sonntag in einer psychiatrischen Einrichtung gesessen haben.
1: Der Tankrabatt kommt offenbar nicht so stark bei Verbraucherinnen und Verbrauchern an, wie erwartet. Zu diesem Ergebnis kommen nach 4 Tagen unter anderem das Bundeskartellamt und der ADAC. Die Steuersenkung würde nicht in dem Umfang an Tankstellen weitergegeben, wie Ölkonzerne profitierten. Die begründen das mit gestiegenen Rohölpreisen. Daran gibt es Zweifel. In der US-Hauptstadt Washington ist das Weiße Haus vorübergehend abgeriegelt worden, nachdem in der Nähe Schüsse gefallen sind. Nach Angaben des Secret Service habe ein bewaffneter Mann auf Einsatzkräfte geschossen und einen unbeteiligten Jugendlichen getroffen. Beamte hätten daraufhin das Feuer erwidert und den Mann getroffen. Beide Verletzten kamen ins Krankenhaus. Die Polizei in Aachen hat am Abend nach einer Bombendrohung ein Gymnasium durchsucht. Die Schulleitung hatte eine Drohmail bekommen und die der Polizei gemeldet. Das Gymnasium wurde daraufhin weiträumig abgesperrt und durchsucht. Sprengstoff wurde aber nicht gefunden. Die Polizei ermittelt jetzt weiter.
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1: In Herne hat die Stadt vorgestellt, welche Highlights es dieses Jahr auf der Kranger Kirmes gibt. Das Volksfest beginnt in weniger als 100 Tagen. Christoph Hoffmann für WDR aktuell.
3: Die Kranger Kirmes ist mit rund 4 Millionen Besuchern eines der größten Volksfeste in NRW. 4 neue Fahrgeschäfte sind in diesem Jahr zum ersten Mal mit dabei. Darunter das Karussell Oracle, das aktuell noch fertig gebaut wird. Laut Stadt soll es eine ganz neue Fahrweise haben und die Besucher richtig durchschütteln. Die neue Geisterbahn Diablos Residenz war im vergangenen Jahr nicht pünktlich fertig geworden, dieses Jahr kommt sie dann aber wirklich nach Herne. Als musikalischer Stargast bei der Eröffnung steht die Country-Pop-Rock-Band The Boss Hoss auf der Bühne.
1: Und das Wetter in Nordrhein-Westfalen bis zum Morgen weiterhin teils kräftige Schauer, die Gewittergefahr lässt aber weiter nach. Bei Tiefstwerten von 13 bis 9 Grad gibt es stellenweise Nebel. Auch tagsüber gibt es neben ein paar Auflockerungen viele Wolken und immer wieder Regen, zum Teil auch gewittrig. Dazu in Bocholt 16, in Bottrop 17 und in Bitburg 18 Grad. Am Mittwoch gibt es nach wie vor viele dichte Wolken, wenig Sonne und vor allem am Vormittag häufiger Regen. Das war WDR aktuell.
4: Hier ist der Verkehrsservice in der ARD-Nacht. Die A1 Hamburg Richtung Bremen ist zwischen Hamburg-Stillhorn und Harburg wegen einer Nachtbaustelle bis 5 Uhr gesperrt. Die Umleitung führt über die U76. Die A1 Bremen Richtung Osnabrück ist zwischen Wildeshausen West und Dreieck Ahlhorner Heide wegen einer Nachtbaustelle bis 5 Uhr gesperrt. Die Umleitung führt ab dem Dreieck Stur über die A28 nach Delmenhorst, führt weiter auf die A29 Richtung Süden und leitet am Dreieck Ahlhorner Heide zurück auf die A1. Die A4 Frankfurt Richtung Dresden ist zwischen Glauchau Ost und Hohenstein-Ernsthal wegen Bauarbeiten bis ca. 5 Uhr gesperrt. Die A8 München Richtung Salzburg ist zwischen Traunstein-Siegsdorf Ost und Bad Reichenhall wegen Bauarbeiten bis ca. 6 Uhr gesperrt. Die Umleitung führt über die U91. Die A43 Wuppertal Richtung Recklinghausen ist zwischen Bochum-Riemke und Kreuz Recklinghausen wegen Bauarbeiten gesperrt. Die A44 Düsseldorf Richtung Essen ist zwischen Hetterscheid und Felbert Nord wegen Bauarbeiten bis Anfang Juli gesperrt. Die A71 Erfurt Richtung Suhl ist zwischen Gräfenroda und Oberhof wegen Tunnelwartungsarbeiten bis ca. 6 Uhr gesperrt. Die A115 Dreieck Nutetal Richtung Dreieck Funkturm ist zwischen Kreuz Zehlendorf und Spanische Allee bis 5 Uhr gesperrt. Die A535 Wuppertal Richtung Felbert ist zwischen Dornab und Wülfrath wegen Bauarbeiten bis 5 Uhr gesperrt. Soweit die Meldungen. Gute Fahrt, kommen Sie gut an Ihr Ziel.
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4: Von MDR Sachsen aus Dresden mit Frank-Michael Bauer. Schön, dass Sie dabei sind. Und hier haben wir Wham! Wake Me Up Before You Go Go. Und in dieser Stunde spielen wir weiter unser Unheilig-Rätsel. Es gibt nochmal den Schnipsel zu hören. 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

Das war Max, Max Giesinger, wenn sie tanzt, hier bei uns in der ARD-Hitnacht. Und jetzt geht's ins Jahr 1977. Damals erscheint mit Salisbury Hill Peter Gabriels erste Solo-Single. Der Titel verarbeitet Peters Entscheidung, die erfolgreiche Rockgruppe Genesis zu verlassen. Er fühlte sich in der festgefahrenen Bandmaschinerie, wie er es selber nennt, nicht mehr wohl und wollte sich mehr seinem Privatleben und neuen musikalischen Wegen widmen. Salisbury Hill ist ein 191 Meter hoher Hügel bei Bath in England. Gabriel beschrieb, dass er dort oben während eines Aufstiegs eine Art spirituelle Eingebung plötzlich hatte. Er erkannte, dass er loslassen muss, um etwas Neues beginnen zu können. Ja, das hat er im Interview mal erzählt. Eine Besonderheit des Liedes Salisbury Hill ist der ungewöhnliche Siebenvierteltakt. Dieser ungerade Rhythmus verleiht dem Song eine ständige Vorwärtsbewegung und auch ein bisschen das Gefühl von Stolpern, dass er perfekt zur Unsicherheit eines Neuanfangs passt. Hier ist Peter Gabriel mit Salisbury Hill.

Hi ist dieser Titel hier in der ARD Hitnacht mit der Lighthouse Family. Danke fürs Mitspielen. Sie können ja das neue Album von Unheilig bei uns gewinnen. Liebe, Glaube, Monster. 16 neue Titel. Und die Doppel-LP ist mit 2 blau marmorierten Vinylscheiben bestückt. Das ist eine Sammleredition, die ich verlosen kann. Und finden Sie heraus, welcher ältere Titel von Unheilig hier zu hören ist. Unsere berühmte Sekunde. Eine Sekunde Unheilig. Wie heißt der Titel? Ja, sehr kurz. Unsere E-Mail-Adresse für Ihre Lösungen: ard-hitnacht@mdr.de. Jetzt bei uns One Republic, Good Life, und ich sag Good Luck, viel Glück beim Raten. ard-hitnacht@mdr.de. Ungefähr 2/3, die uns geschrieben haben, lagen falsch. Na? Jetzt überlegen Sie nochmal, welcher Titel war da gerade eine Sekunde lang zu hören von Unheilig.

0: Fleetwood Mac und Oh Diane. 1.31 Uhr, hier ist der Verkehrsservice in der ARD-Hitnacht. Die A1 Hamburg Richtung Bremen ist zwischen Hamburg-Stillhorn und Harburg wegen einer Nachtbaustelle bis 5 Uhr gesperrt. Die Umleitung führt über die U76. Die A1 Bremen Richtung Osnabrück ist zwischen Wildeshausen West und Dreieck Ahlhorner Heide wegen einer Nachtbaustelle bis 5 Uhr gesperrt. Die Umleitung führt ab dem Dreieck Stur über die A28 nach Delmenhorst, führt weiter auf die A29 Richtung Süden und leitet am Dreieck Ahlhorner Heide zurück auf die A1. Die A3 Frankfurt Richtung Würzburg wird zwischen Aschaffenburg West und Aschaffenburg Ost wegen Bergungsarbeiten mehrfach kurzfristig gesperrt. Die A4 Frankfurt Richtung Dresden ist zwischen Glauchau Ost und Hohenstein-Ernsttal wegen Bauarbeiten bis ca. 5 Uhr gesperrt. Die A8 München Richtung Salzburg ist zwischen Traunstein-Siegsdorf Ost und Bad Reichenhall wegen Bauarbeiten bis ca. 6 Uhr gesperrt. Die Umleitung führt über die U91. Die A43 Wuppertal Richtung Recklinghausen ist zwischen Bochum-Riemke und Kreuz Recklinghausen wegen Bauarbeiten gesperrt. Die A44 Düsseldorf Richtung Essen ist zwischen Hetterscheid und Velbert Nord wegen Bauarbeiten bis Anfang Juli gesperrt. Die A71 Erfurt Richtung Suhl ist zwischen Gräfenroda und Oberhof wegen Tunnelwartungsarbeiten bis ca. 6 Uhr gesperrt. Die A115 Dreieck Nutetal Richtung Dreieck Funkturm ist zwischen Kreuz Zehlendorf und Spanischer Allee bis 5 Uhr gesperrt. Die A535 Wuppertal Richtung Velbert ist zwischen Dornap und Wülfrath wegen Bauarbeiten bis 5 Uhr gesperrt. Das waren Sie, unsere Meldungen. Kommen Sie gut an Ihr Ziel.
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0: Aus Dresden vom MDR. Und hier ist Gary Moore. Ich bin Frank Michael Bauer. Grüß Sie. Und gleich nach Gary kommt Lemal.

Breakfast in America mit Supertramp. Genau genommen wäre es ja, die hängen uns ja hinterher. Erst das Abendessen zum Beispiel. Der Song wurde von Roger Hodgson geschrieben, als er noch Teenager war, so 18, 19 Jahre alt, lange bevor die Band jemals in den USA war. Der Text, der beschreibt deshalb die, sagen wir mal, naive, fast comicartige Vorstellung eines jungen Engländers von Amerika. Für ihn war es das Land der unbegrenzten Möglichkeiten, wo man Breakfast in America isst, kräftige Mädchen trifft und alles größer und glänzender ist, ganz im Gegensatz zu seinem grauen England, hat er mal im Interview verraten. Ja, legendär ist natürlich das Albumcover des Titelsongs. Passend zum Lied ist die Skyline von New York zu sehen. Und allerdings ist das Ganze nachgebaut aus Geschirr, Besteck und Cornflakes-Packungen. Die Freiheitsstatue wird von einer Kellnerin namens Libby dargestellt, die statt einer Fackel ein Glas, Orangensaft auf einem Tablett hochhält. Apropos Essen, jetzt serviert Madonna American Pie. Jetzt gibt's ein bisschen Kuchen.

Ein Titel mit einer ganz wichtigen Botschaft. All Together Now, The Farm, eine Band aus Liverpool. Ihr Song von 1990, gerade gehört hier bei uns in der ARD-Hitnacht, ist eine Hymne auf den Frieden und die Menschlichkeit. Das Lied ist nämlich eine direkte Hommage an ein historisches Ereignis während des Ersten Weltkriegs, der Weihnachtsfrieden von 1914. Der Text handelt nämlich von dem Moment, als deutsche und britische Soldaten am Heiligabend ihre Waffen niederlegten, aus den Schützengräben stiegen, gemeinsam sangen und im Niemandsland Fußball spielten. Die Zeile All Together Now, jetzt alle zusammen, fordert dazu auf, Grenzen und Ideologien zu überwinden. Dieses Lied kritisiert, dass junge Männer von Politikern in den Krieg geschickt werden, obwohl sie ja eigentlich keine Feinde sind. Und jetzt bei uns in der ARD-Hitnacht Affidavit mit seinem großen Erfolg vom Anfang der 80er. Words don't come easy.

Hier ist der Verkehrsservice in der ARD-Hitnacht. Achtung, Falschfahrer auf der B3 zwischen Preungesheimer Dreieck und Karben-Kloppenheim. Kommt Ihnen ein Falschfahrer entgegen, fahren Sie äußerst rechts und überholen Sie nicht. Ich wiederhole, auf der B3 zwischen Preungesheimer Dreieck und Karben-Kloppenheim ist ein Falschfahrer unterwegs. Vorsicht bitte in beiden Richtungen.